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eucharistische Andacht beten. Wir beginnen mit dem Lied Nummer 976. Und beten nach dem Rosenkranz die Andacht zu den Diözesanheiligen 999. Im Namen des Vaters und des Sohnes und des Heiligen Geistes.

gottgebenedeit sei das allerheiligste Sakrament des Altars. Ich glaube an Gott, den Vater, den Allmächtigen, den Schöpfer des Himmels und der Erde, und an Jesus Christus, seinen eingeborenen Sohn, unseren Herrn, empfangen durch den Heiligen Geist, geboren von der Jungfrau Maria, gelitten unter Pontius Pilatus, gekreuzigt, gestorben und begraben, hinabgestiegen in das Reich des Todes, am dritten Tage auferstanden von den Toten, aufgefahren in den Himmel. Er sitzt zur Rechten Gottes, des allmächtigen Vaters, von dort wiederkommen, zu richten die Lebenden und die Toten. Ich glaube an den Heiligen Geist, die heilige katholische Kirche, Gemeinschaft der Heiligen, Vergebung der Sünden, Auferstehung der Toten und das ewige Leben. Vater unser im Himmel, geheiligt werde dein Name, dein Reich komme, dein Wille geschehe wie im Himmel, so auf Erden.

Jesus, seist du Maria, voller Gnade, der Herr ist mit dir, du bist gebenedeit unter den Frauen und gebenedeit ist die Frucht deines Leibes, Jesus, der uns den Glauben vermehre. Gegrüßt seist du, Maria, voll der Gnade, der Herr ist mit dir, du bist gebenedeit unter den Frauen und gebenedeit ist die Frucht deines Leibes, Jesus, der uns die Hoffnung stärke. Heilige Maria, Mutter Gottes, bitte für uns Sünder, jetzt und in der Stunde unseres Todes. Amen. Gegrüßt seist du, Maria, voll der Gnade, der Herr ist mit dir, du bist gebenedeit unter den Frauen und gebenedeit ist die Frucht deines Leibes, Jesus, der uns die Liebe entzünde. Ehre sei dem Vater und dem Sohn und dem Heiligen Geist. Gegrüßt seist du, Maria, voll der Gnade, der Herr ist mit dir, du bist gebenedeit unter den Frauen und gebenedeit ist die Frucht deines Leibes, Jesus, der von den Toten auferstanden ist. Heilige Maria, seist du, Maria, voller Gnade, der Herr ist mit dir, du bist gebenedeit unter den Frauen und gebenedeit ist die Frucht deines Leibes, Jesus, der von den Toten auferstanden ist. Gegrüßt seist du, Maria, voller Gnade, der Herr ist mit dir, du bist gebenedeit unter den Frauen und gebenedeit ist die Frucht deines Leibes, Jesus, der von den Toten auferstanden ist. Gegrüßt seist du, Maria, voller Gnade, der Herr ist mit dir, du bist gebenedeit unter den Frauen und gebenedeit ist die Frucht deines Leibes, Jesus, der von den Toten auferstanden ist. Gegrüßt seist du, Maria, voller Gnade, der Herr ist mit dir, du bist gebenedeit unter den Frauen und gebenedeit ist die Frucht deines Leibes, Jesus, der von den Toten auferstanden ist. Gegrüßt seist du, Maria, voller Gnade, der Herr ist mit dir, du bist gebenedeit unter den Frauen und gebenedeit ist die Frucht deines Leibes, Jesus, der von den Toten auferstanden ist. Gegrüßt seist du, Maria, voller Gnade, der Herr ist mit dir, du bist gebenedeit unter den Frauen und gebenedeit ist die Frucht deines Leibes, Jesus, der von den Toten auferstanden ist. Gegrüßt seist du, Maria, voller Gnade, der Herr ist mit dir, du bist gebenedeit unter den Frauen und gebenedeit ist die Frucht deines Leibes, Jesus, der von den Toten auferstanden ist. Gegrüßt seist du, Maria, voller Gnade, der Herr ist mit dir, du bist gebenedeit unter den Frauen und gebenedeit ist die Frucht deines Leibes, Jesus, der von den Toten auferstanden ist. Gegrüßt seist du, Maria, voller Gnade, der Herr ist mit dir, du bist gebenedeit unter den Frauen und gebenedeit ist die Frucht deines Leibes, Jesus, der von den Toten auferstanden ist. Ehre sei dem Vater und dem Sohn und dem Heiligen Geist.

unser tägliches Brot gib uns heute und vergib uns unsere Schuld, wie auch wir vergeben unseren Schuldigern. Und führe uns nicht in Versuchung, sondern erlöse uns von dem Bösen. Mutter Gottes, bitte für uns Sünder, jetzt und in der Stunde unseres Todes. Amen.

Gerechter Gottes, bitte für uns Sünder, jetzt und in der Stunde unseres Todes. Amen.

Heilige Maria, Mutter Gottes, bitte für uns Sünder, jetzt und in der Stunde unseres Todes. Amen. Heilige Maria, Mutter Gottes, bitte für uns Sünder, jetzt und in der Stunde unseres Todes. Amen. Heilige Maria, Mutter Gottes, bitte für uns Sünder, jetzt und in der Stunde unseres Todes. Amen. Ehre sei dem Vater und dem Sohn und dem Heiligen Geist. Vater unser im Himmel, geheiligt werde dein Name, dein Reich komme, dein Wille geschehe wie im

0: hast du Maria, voller Gnade, der Herr ist mit dir. Du bist gebenedeit unter den Frauen und gebenedeit ist die Frucht deines Leibes, Jesus, der uns den Heiligen Geist gesandt hat. Gegrüßt seist du, Maria, voller Gnade, der Herr ist mit dir. Du bist gebenedeit unter den Frauen und gebenedeit ist die Frucht deines Leibes, Jesus, der uns den Heiligen Geist gesandt hat.
1: Heilige Maria.
0: Gegrüßt seist du, Maria, voller Gnade, der Herr ist mit dir. Du bist gebenedeit unter den Frauen und gebenedeit ist die Frucht deines Leibes, Jesus, der uns den Heiligen Geist gesandt hat. Gegrüßt seist du, Maria, voller Gnade, der Herr ist mit dir. Du bist gebenedeit unter den Frauen und gebenedeit ist die Frucht deines Leibes, Jesus, der uns den Heiligen Geist gesandt hat. Gegrüßt seist du, Maria, voller Gnade, der Herr ist mit dir. Du bist gebenedeit unter den Frauen und gebenedeit ist die Frucht deines Leibes, Jesus, der uns den Heiligen Geist gesandt hat. Gegrüßt seist du, Maria, voller Gnade, der Herr ist mit dir. Du bist gebenedeit unter den Frauen und gebenedeit ist die Frucht deines Leibes, Jesus, der uns den Heiligen Geist gesandt hat. Gegrüßt seist du, Maria, voller Gnade, der Herr ist mit dir. Du bist gebenedeit unter den Frauen und gebenedeit ist die Frucht deines Leibes, Jesus, der uns den Heiligen Geist gesandt hat. Gegrüßt seist du, Maria, voller Gnade, der Herr ist mit dir. Du bist gebenedeit unter den Frauen und gebenedeit ist die Frucht deines Leibes, Jesus, der uns den Heiligen Geist gesandt hat. Gegrüßt seist du, Maria, voller Gnade, der Herr ist mit dir. Du bist gebenedeit unter den Frauen und gebenedeit ist die Frucht deines Leibes, Jesus, der uns den Heiligen Geist gesandt hat. Gegrüßt seist du, Maria, voller Gnade, der Herr ist mit dir. Du bist gebenedeit unter den Frauen und gebenedeit ist die Frucht deines Leibes, Jesus, der uns den Heiligen Geist gesandt hat. Ehre sei dem Vater und dem Sohn und dem Heiligen Geist.

unser tägliches Brot gib uns heute und vergib uns unsere Schuld, wie auch wir vergeben unseren Schuldigern. Und führe uns nicht in Versuchung, sondern erlöse uns von dem Bösen.

Heilige Maria, Mutter Gottes, bitte für uns Sünder, jetzt und in der Stunde unseres Todes. Amen. Maria, Mutter Gottes, bitte für uns Sünder, jetzt und in der Stunde unseres Todes. Amen. Heilige Maria, Mutter Gottes, bitte für uns Sünder, jetzt und in der Stunde unseres Todes. Amen. Heilige Maria, Mutter Gottes, bitte für uns Sünder, jetzt und in der Stunde unseres Todes. Amen. Heilige Maria, Mutter Gottes, bitte für uns Sünder, jetzt und in der Stunde unseres Todes. Amen. Heilige Maria, Mutter Gottes, bitte für uns Sünder, jetzt und in der Stunde unseres Todes. Amen.

Heilige Maria, Mutter Gottes, bitte für uns Sünder, jetzt und in der Stunde unseres Todes. Amen. Heilige Maria, Mutter Gottes, bitte für uns Sünder, jetzt und in der Stunde unseres Todes. Amen.

Gottes, bitte für uns Sünder, jetzt und in der Stunde unseres Todes. Amen. Ehre sei dem Vater und dem Sohn und dem Heiligen Geist. Vater unser im Himmel, geheiligt werde dein Name, dein Reich komme, dein Wille geschehe, wie im Himmel, so auf Erden.

Maria, voller Gnade, der Herr ist mit dir, du bist gebenedeit unter den Frauen, und gebenedeit ist die Frucht deines Leibes, Jesus, der dich, eure Jungfrau, im Himmel gekrönt hat. Seist du Maria, voller Gnade, der Herr ist mit dir, du bist gebenedeit unter den Frauen, und gebenedeit ist die Frucht deines Leibes, Jesus, der dich, o Jungfrau, im Himmel gekrönt hat. Gegrüßt seist du Maria, voller Gnade, der Herr ist mit dir, du bist gebenedeit unter den Frauen, und gebenedeit ist die Frucht deines Leibes, Jesus, der dich, o Jungfrau, im Himmel gekrönt hat. Gegrüßt seist du Maria, voller Gnade, der Herr ist mit dir, du bist gebenedeit unter den Frauen, und gebenedeit ist die Frucht deines Leibes, Jesus, der dich, o Jungfrau, im Himmel gekrönt hat. Gegrüßt seist du Maria, voller Gnade, der Herr ist mit dir, du bist gebenedeit unter den Frauen, und gebenedeit ist die Frucht deines Leibes, Jesus, der dich, o Jungfrau, im Himmel gekrönt hat. Gegrüßt seist du Maria, voller Gnade, der Herr ist mit dir, du bist gebenedeit unter den Frauen, und gebenedeit ist die Frucht deines Leibes, Jesus, der dich, o Jungfrau, im Himmel gekrönt hat.

Gegrüßt seist du, Maria, voller Gnade, der Herr ist mit dir, du bist gebenedeit unter den Frauen, und gebenedeit ist die Frucht deines Leibes, Jesus, der dich, o Jungfrau, im Himmel gekrönt hat. Gegrüßt seist du, Maria, voller Gnade, der Herr ist mit dir, du bist gebenedeit unter den Frauen, und gebenedeit ist die Frucht deines Leibes, Jesus, der dich, o Jungfrau, im Himmel gekrönt hat. Ehre sei dem Vater und dem Sohn und dem Heiligen Geist. Zu den Diözesan Heiligen 999-2. Der heilige Cassian und der heilige Figelius, die wir als unsere Diözesanpatrone verehren, bezeugten in ihrem Leben und Sterben den Schutz und die Hilfe Gottes. Cassian verkündete als Lehrer in Imola die christliche Botschaft in einer glaubensfeindlichen Welt. Figelius wirkte als Bischof von Trient an der Verbreitung des Glaubens in unserem Land. Beide haben ihr Leben für Christus gegeben. Der Gott aller Gnade, der euch in der Gemeinschaft mit Christus zu seiner ewigen Herrlichkeit berufen hat, wird euch, die ihr kurze Zeit leiden müsst, wieder aufrichten. Er wird euch stärken, kräftigen und auf festen Grund stellen. Gott, unser Vater, wir bitten um deine Hilfe und deinen Schutz für die Kirche in unserem Land und für jeden Einzelnen von uns. In der Treue zum Glauben. In der Verkündigung deines Wortes als Frohbotschaft. Im Bemühen um Klarheit im Denken und Handeln. In der Herausforderung, Entscheidungen zu treffen. Im Umgang mit Widerständen. In der Spannung zwischen Anspruch und Gelingen. In der Verständigung mit Menschen anderen Glaubens. Wenn die Freude in der Nachfolge Jesu zu erlöschen droht. Wenn der Glaube uns nicht mehr trägt. Wenn uns schwerfällt, unseren Pflichten nachzukommen. Wenn wir uns um die Zukunft der Kirche sorgen. Hochgelobt und gebenedeit sei das allerheiligste Sakrament des Altars. Brot vom Himmel hast du ihnen gegeben. Lasset uns beten, Herr Jesus Christus, im wunderbaren Sakrament des Altares hast du uns das Gedächtnis deines Leidens und deiner Auferstehung hinterlassen. Gib uns die Gnade, die heiligen Geheimnisse deines Leibes und Blutes so zu verehren, dass uns die Frucht der Erlösung zuteil wird, der du lebst und herrschest in

voller Gnade, der Herr ist mit dir, du bist gebenedeit unter den Frauen und gebenedeit ist

0: deines Leibes, Jesus. Maria sprach, siehe, ich bin die Magd des Herrn. Gegrüßt seist du, Maria, voller Gnade, der Herr ist mit dir, du bist gebenedeit unter den Frauen, und gebenedeit ist die Frucht deines Leibes, Jesus. Und das Wort ist Fleisch geworden. Gegrüßt seist du, Maria, voller Gnade, der Herr ist mit dir, du bist gebenedeit unter den Frauen, und gebenedeit ist die Frucht deines Leibes, Jesus. Bitte für uns, heilige Gottesmutter. Lasset uns beten, wir bitten dich, Herr, gieße deine Gnade in unsere Herzen ein. Durch die Botschaft des Engels haben wir die Menschwerdung Christi, deines Sohnes, erkannt. Lass uns durch sein Leiden und Kreuz zur Herrlichkeit der Auferstehung gelangen. Darum bitten wir durch Christus, unseren Herrn.
1: Amen.
0: Herr, gib unseren Verstorbenen die ewige Ruhe. Lass sie ruhen in Frieden.
1: Amen.
0: Im Namen des Vaters und des Sohnes und des Heiligen Geistes.
1: Amen.
0: Gelobt sei Jesus Christus.

0: 10 vor 6.
1: Keine Chance für Raddiebe, mehr Radboxen an Bahnhöfen. Viele Unwettereinsätze für Feuerwehren rund um Störzing. Das Wetter wird heute wieder heiß mit Gewittern. Ich bin Sabrina Fleischmann, guten Morgen.
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1: Mit dem Radl zum Bahnhof und weiter mit dem Zug zur Arbeit. Das soll für Pendler noch attraktiver werden. Die Südtiroler Transportstrukturen AG plant weitere Radboxen an den Bahnhöfen, wo das Rad sicher abgestellt werden kann. Derzeit gibt es solche Boxen in 13 Gemeinden, 15 weitere sind bereits geplant. Der Zugang erfolgt über die Südtirol Mobil App und den Südtirol Pass. Der Sonntagabend war ein Gewitterabend in Südtirol. Im Wipptal sind die Unwetter besonders heftig ausgefallen, mit viel Regen, Hagel und Wind. Die Feuerwehren von Störzing und Umgebung mussten viele Einsätze bewältigen. In Unterackern ist ein Bach über die Ufer getreten. Unterführungen, Keller und Garagen standen unter Wasser und mussten ausgepumpt werden. Auch die Bergrettung von Störzing musste gestern ausrücken bei der Suche nach einem vermissten Wanderer. Ein 61-jähriger Urlauber hatte sich oberhalb der Brandner Alpen verirrt. Sein Sohn hat Alarm geschlagen, weil er seinen Vater nicht mehr gefunden hat. Der Rettungshubschrauber des Aiuto Alpin Dolomites und Bergretter haben sich daraufhin auf die Suche gemacht. Der Vermisste wurde kurz darauf wohlbehalten gefunden und ins Tal gebracht. Ein Verkehrsunfall hat sich am Abend am Gampenpass ereignet. Zwei Autos sind zusammengeprallt. Die zwei Insassen sind aber mit leichten Verletzungen davongekommen. Im Nahen Osten ist kein Frieden in Sicht. Im Juli hatte US-Präsident Trump noch den Durchbruch verkündet. Damit wird es jetzt aber doch nichts. Denn Israels Ministerpräsident Netanyahu erteilt dem Gaza-Friedensplan von Trump eine Absage. Netanyahu hat sich zwar bereit erklärt, seine Truppen aus dem Gazastreifen zurückzuziehen, aber nur, wenn die Hamas vollständig entwaffnet wird. Noch zum Tennis. Jannik Sinner hat seine Teilnahme am Masters-Turnier in Cincinnati jetzt doch abgesagt. Sein rechtes Knie macht ihm Probleme. Er schont sich lieber und konzentriert sich voll auf die US Open, die in 3 Wochen starten werden.
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1: Die neue Woche beginnt mit einem Mix aus Sonne und Wolken. Am Nachmittag können sich wieder Gewitter bilden. Die Temperaturen klettern auf 30 bis 35 Grad. Jetzt in der Früh ist es noch angenehm kühl. In Freienfeld sind es 15, in Völs 17. Welschnofen und Welsberg melden 14 Grad und in St. Valentin auf der Heide sind es 13. Auch der Rest der Woche bleibt heiß mit 36 bis 37 Grad rund um Bozen.
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1: Guten Morgen und herzlich willkommen hier bei Radio Grüne Welle. Mit dem heutigen Montag starten wir in eine neue Woche. Heute ist der 10. August.

0: Es ist nun 6 Uhr, Sie hören Radio Grüner Welle und guten Morgen Südtirol. Weiter geht es jetzt wie gewohnt um diese Zeit mit den Neuigkeiten aus der Welt der Kirche. Wir bringen nun das Nachrichtenmagazin von Radio Vatikan und wir hören uns dann wieder im Anschluss daran.
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2: Mit Stefanie Stahlhofen und diesen Themen heute. Papst fordert Waffenstillstand im Sudan und Ende von Kriegen. Leo der 14. beim Angelus, in den Stürmen des Lebens auf Gott vertrauen. Und heute, 9. August, Gedenktag der heiligen Edith Stein. Papst Leo empfiehlt sie und weitere Heilige als Vorbild. Das und mehr in der Sendung. Schön, dass Sie dabei sind. Ganz herzlich willkommen. Papst Leo der 14. hat eindringlich zu einem sofortigen Waffenstillstand im Sudan aufgerufen. Das katholische Kirchenoberhaupt erinnerte nach seinem sonntäglichen Mittagsgebet im Vatikan auch an den Krieg zwischen Russland und der Ukraine und betonte einmal mehr:
3: La guerra non fa che generare altra guerra e provoca enormi sofferenze.
2: Krieg bringt nur Krieg hervor und verursacht unermessliches Leid. Es ist an der Zeit, die Spirale der Gewalt zu durchbrechen und Raum zu schaffen für Diplomatie und Dialog, damit der Weg zum Frieden geebnet werden kann. Im Sudan hat ein Krieg zwischen der Armee und den paramilitärischen Rapid Support Forces zehntausende Menschen das Leben gekostet und eine der weltweit größten humanitären Krisen ausgelöst. Die Vereinten Nationen warnten schon vor einem Monat davor, dass El Obeid im Süden Sudans im Bundesstaat Nordkordofan zur nächsten humanitären Katastrophe im Land werden könnte. Die Einwohner berichten von schwerwiegenden Engpässen bei Lebensmitteln, Wasser und medizinischen Hilfsgütern nach monatelanger Belagerung, während Drohnenangriffe und Berichte über sexuelle Gewalt die Ängste noch verstärkt haben. Papst Leo der 14. äußerte sich nach seinem Mittagsgebet diesen Sonntag zur Lage im Sudan auf Englisch mit den Worten:
3: I continue to follow with concern the tragic situation in Sudan.
2: Mit Sorge verfolge ich weiter die tragische Situation im Sudan, vor allem in der Stadt El Obeid. In geistlicher Verbundenheit mit allen Menschen dieses Landes erneuere ich meinen Appell an die Verantwortlichen, humanitäre Korridore für die Zivilbevölkerung zu öffnen. Gleichzeitig rufe ich die internationale Gemeinschaft nachdrücklich dazu auf, die Bemühungen um einen sofortigen Waffenstillstand zu unterstützen. Beten wir darum, dass der Herr den Leidenden beisteht, die Herzen derer bekehrt, die Gewalt sehen, und den so lang ersehnten Frieden schenkt. El Obeid, wo rund eine halbe Million Menschen leben, steht angesichts der anhaltenden Kämpfe unter enormem Druck. Angesichts von mehr als 14 Millionen Vertriebenen im gesamten Sudan und Millionen von Menschen, die Hunger leiden, sagte die UNO schon vor ziemlich genau einem Monat, noch sei Zeit, eine weitere Massengräueltat zu verhindern, doch das Zeitfenster schließe sich langsam. Papst Leo der 14. hat nun diesen Sonntag mit seinem Appell für den Sudan noch einmal eindringlich alle zum Handeln aufgerufen. Das katholische Kirchenoberhaupt bekräftigte zudem auf Italienisch seinen Ruf nach einem Ende des Kriegs zwischen Russland und der Ukraine einmal mehr.
3: Continuano a giungere notizie dolorose di persone innocenti.
2: Auch aus der Ukraine und aus Russland erreichen uns weiter schmerzliche Nachrichten über unschuldige Menschen, die getötet oder verletzt wurden. Tragische Ereignisse reihen sich aneinander, ja sie häufen sich sogar und fordern immer mehr zivile Opfer, darunter auch Kinder. Angesichts dieses großen Leids erneuere ich meinen eindringlichen Appell, das Völkerrecht zu achten und auf beiden Seiten Angriffe einzustellen, bei denen zivile Ziele getroffen werden.
3: Cessino da entrambe le parti gli attacchi che coinvolgono obiettivi civili.
2: Der Papst versicherte allen Opfern des Kriegs, ihren Familien, den Verletzten und allen Menschen, die unter dem andauernden Konflikt leiden, seine Nähe und sein Mitgefühl. An diesem Sonntag gedenkt die katholische Kirche einer deutschen Heiligen. Der 9. August ist der Todestag der unbeschuhten Karmelitin Theresia Benedicta vom Kreuz, Edith Stein. Die von den Nationalsozialisten ermordete Ordensfrau starb an diesem Tag im Jahr 1942 in den Gaskammern von Auschwitz. Der katholischen Kirche gilt sie als Patronin Europas. Papst Leo XIV. Erinnerte diesen Sonntag nach seinem Mittagsgebet an sie und weitere Heilige dieser Tage. Besonders jungen Menschen empfahl der Papst die Heiligen als Vorbild.
3: A tutti voi, ragazzi e ragazze che mi ascoltate.
2: Euch alle, liebe Jungen und Mädchen, die ihr mir zuhört, möchte ich erinnern, dass der liturgische Kalender in diesen Tagen einige wunderbare Heilige vorstellt, die ihr besser kennenlernen solltet. Gestern den großen heiligen Dominikus, den Gründer des Predigerordens. Heute die heilige Teresa Benedikta vom Kreuz, Edith Stein, eine Karmelitin, die in Auschwitz ermordet wurde und Mitpatronin Europas ist. Liebe junge Menschen, lasst euch von diesen vorbildlichen Zeugen des Evangeliums begeistern.
3: Lasciatevi entusiasmare da questi esemplari testimoni del Vangelo.
2: Papst Leo erinnerte zudem an die Gedenktage bedeutender Heiliger in den kommenden Tagen.
3: Domani San Lorenzo.
2: Morgen den heiligen Laurentius, Diakon der Kirche von Rom. Übermorgen die heilige Clara von Assisi, die ein wohlhabendes Leben aufgab, um dem armen und demütigen Jesus nachzufolgen, nach dem Vorbild ihres Mitbürgers, des heiligen Franziskus.
3: Sul modello del suo concittadino San Francesco.
2: Der heiligen Clara von Assisi gedenkt die katholische Kirche am 11. August. In Assisi war Leo XIV. Übrigens erst vergangenen Donnerstag zum Abschluss eines Jugendtreffens der Franziskaner. Daran erinnerte Leo XIV. Diesen Sonntag noch einmal, als er einige der Gruppen grüßte, die zu seinem Mittagsgebet auf den Petersplatz gekommen waren.
3: La presenza di tanti gruppi giovanili.
2: Die Anwesenheit so vieler Jugendgruppen, die sich dafür entscheiden, einige Tage ihres Urlaubs für Bildungsaktivitäten und das Knüpfen von Freundschaften zu nutzen, ist ein Zeichen der Hoffnung. Ebenso wie es das Jugendtreffen der Franziskaner war, dessen Teilnehmer ich am vergangenen Donnerstag in Assisi kennenlernen durfte. Wir schauen auf die Katechese von Papst Leo XIV. Beim Angelus diesen Sonntag. Mehr von Silvia Kritzenberger.
3: Cari fratelli e sorelle, buona domenica!
4: Am 9. August 2026 hat Leo XIV. Daran erinnert, dass Erfolg kein Grund für Überheblichkeit und Rückschläge kein Grund zur Verzweiflung sind. Wer auf Jesus vertraut, findet auch in schwierigen Zeiten Halt, Kraft und Frieden, sagte der Papst beim Angelusgebet auf dem Petersplatz, zu dem sich die Gläubigen trotz hochsommerlicher Temperaturen wieder zahlreich eingefunden hatten. Von diesem Gottvertrauen erzählt das Bild vom Sturm auf dem See Genezareth, wo Jesus zu seinen Jüngern kommt, indem er auf dem Wasser wandelt.
3: Il Vangelo ci parla di Gesù che sul lago di Galilea.
4: Die Jünger können den Sturm nicht stoppen und das Boot nicht einfach zurück ans sichere Ufer bringen. Nach einem großen Erfolg geraten Menschen, die eben noch über sich hinausgewachsen waren, in eine Situation, die sie nicht mehr kontrollieren können. Weit vom Ufer entfernt sind sie dem Wind ausgeliefert und kommen nur mühsam voran. Nach einer Erfahrung des Erfolgs, bei der sie Protagonisten eines wundersamen Zeichens gewesen waren, finden sie sich nun machtlos und verängstigt angesichts der Bedrohung durch die Wellen und den Gegenwind wieder, betonte Papst Leo. Nach dem großen Erfolg kommt also der Sturm. Gerade erst haben die Jünger mit Jesus die wundersame Speisung der vielen Menschen erlebt. Sie haben gesehen, was möglich ist, wenn scheinbar nicht genug da ist. Nun sitzen sie in einem Boot, weit vom Ufer entfernt, und plötzlich scheint gar nichts mehr möglich. Dann sehen die Jünger in dieser dunkelsten Stunde Jesus, der ihnen auf dem unruhigen Gewässer entgegenkommt. Doch statt Erleichterung empfinden sie zunächst Angst. Sie halten ihn für ein Gespenst. Erst seine Worte geben ihnen Halt. Habt Vertrauen, ich bin es, fürchtet euch nicht.
3: Gesù va loro incontro sulle acque agitate.
4: Wörtlich, sagte der Papst, die Gegenwart des Herrn verändert alles. Petrus schafft es sogar, einige Schritte über die Wellen auf ihn zuzugehen. Dann erschrickt er, versinkt und Jesus rettet ihn. Als der Meister dann ins Boot steigt, legt sich der Sturm und da entspringt aus dem Herzen der Jünger spontan das Glaubensbekenntnis: Wahrhaftig, Gottes Sohn bist du.
3: Davvero, tu sei figlio di Dio.
4: Um zu dieser Erkenntnis zu gelangen, sei es nicht genug gewesen, ein Wunder miterlebt oder vor den Menschen Erfolg gehabt zu haben, gab Papst Leo zu bedenken.
3: hanno dovuto passare attraverso l'esperienza della loro debolezza.
4: Sie mussten die Erfahrung ihrer eigenen Schwäche durchleben und darin die Gegenwart Gottes erkennen. Nur so konnten sie ihre Augen und ihr Herz wirklich für seine Nähe öffnen und auch mitten im Sturm wieder Frieden finden.
3: Ritrovando pace anche in mezzo alla tempesta.
4: Die Jünger mussten also auch ihre eigene Ohnmacht erfahren. Erst im Sturm erkennen sie, was es bedeutet, auf jemanden vertrauen zu können, der Halt gibt, wenn die eigenen Möglichkeiten nicht mehr ausreichen.
3: Questo miracolo, allora.
4: Dieses Wunder lehrt uns also etwas Wichtiges, vor allem uns angesichts des Erfolgs nicht zu sehr zu überschätzen und niemals überheblich zu werden und gleichzeitig nicht zu verzweifeln, auch nicht in den dunkelsten Momenten, in denen wir uns in Anbetracht der Probleme machtlos fühlen, und es uns trotz unserer Bemühungen so vorkommt, als würden wir eher Rückschritte machen, als voranzukommen. Jesus lässt uns unter keinen Umständen im Stich. Und wenn wir ihn demütig in das Wort unseres Lebens aufnehmen, durch das Gebet, durch die Sakramente, durch das Hören auf sein Wort, werden wir in ihm Frieden finden, werden wir Licht und Kraft für unseren Weg finden.
3: Troveremo luce e forza per il nostro cammino.
2: Den ganzen Text der Katechese vom Angelus auf Deutsch zum Nachlesen und das Video zum Nachschauen bei uns im Internet auf www.radiovatikan.de. Zum Ende unserer Sendung noch ein Hinweis auf unsere Radioakademie von Gudrun Seiler, 2000 Jahre Rom. Hier ein Auszug.
5: Wenn wir auf das alte Rom schauen, der Beginn dieser Wirtschaftsgeschichte, wie funktionierte in der Antike die Versorgung einer Metropole, der größten Europas, mit Hunderttausenden von Menschen?
6: Naja, nicht ohne Sklaverei. Also das war natürlich ein ganz wesentlicher Faktor der römischen Wirtschaft. Rom war eine Stadt, die im Grunde auf Kosten anderer lebte. Das berühmte Wort Panem et Circenses, da ist ja was dran. Die römische Bevölkerung wurde kostenfrei gehalten. Man hat über die Annona Lebensmittel ausgegeben, Getreide ausgegeben.
5: Annona, was ist damit gemeint?
6: Na, mit der Annona ist genau die römische Lebensmittelversorgung gemeint. Das ist also die Behörde, die zuständig dafür war, Getreidelieferung an das Volk dann zu verteilen. Also erstens mal natürlich das Getreide beizuschaffen. Das kam von Nordafrika, das kam von Ägypten und wurde dann in Rom natürlich mit dem Schiff den Tiber hochgebracht. Und dann wurde das auf den Foren verteilt. Und dafür waren die ja da. Die großen Foren hatten zwei Funktionen, also die am Tiber gelegen sind. Einmal der Handel, also die Märkte, der sozusagen der Großmarkt. Und dann aber natürlich auch Gerichtsbarkeit, politisches Zentrum. Das war der öffentliche Bereich. Die Römer waren an eine garantierte Getreidelieferung gewöhnt seit der Kaiserzeit. Und das lief über die Provinzen, die ausgebeutet wurden durch Sklavenarbeit. Die Sklaven wurden auch nach Rom verschifft, wurden dort auch, Rom war auch ein Sklavenmarkt. Und das hat letztlich dafür gesorgt, dass natürlich, jetzt kommt das Klischee, dass natürlich hier eine gewisse Faulheit einsetzt.
2: Die Radioakademie 2000 Jahre Rom von Gudrun Seiler hat 5 Teile, Teil 2 heute bei uns im Abendprogramm. 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Unser Freundeskreis versendet aus Deutschland. Das war's schon wieder für heute hier bei uns. 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Hier im Studio verabschiedet sich Stefanie Stahlhofen. Vielen Dank fürs Zuhören, wo und wie auch immer Sie zugeschaltet waren. Einen gesegneten Sonntag allen. 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
0: Das war jetzt das Nachrichtenmagazin von Radio Vatikan. Die nächste aktuelle Ausgabe gibt's heute Abend hier auf Radio Grüneweile zu hören, und zwar ab 18.30 Uhr. Heute ist Montag, der 10. August. Sie hören Guten Morgen Südtirol. Für Sie im Studio ist Florian Mayer, und in wenigen Minuten schauen wir auf den heutigen Namenstags- und Heiligenkalender.

0: Das ist Guten Morgen Südtirol auf Radio Grüner Welle. Heute ist der 10. August. Der Gedenktag an den heiligen Laurentius fällt jedes Jahr mit dem Erscheinen vieler Sternschnuppen zusammen. Im Volksmund werden diese in diesen Tagen in die Erdatmosphäre verglühenden Gesteinsbrocken Laurentiustränen genannt. Wenn das Wetter am heutigen Laurentiustag einigermaßen schön und heiter ist, dann soll ein freundlicher Herbst folgen, besagen gleich mehrere Bauernregeln. Weitere Heilige des heutigen Tages sind Blechtrud von Köln sowie Astrid. Auch gedenkt die Kirche heute des polnischen Seligen Franziskus. Mehr über diese Personen jetzt von Thomas Ebner.
1: Laurentius war Erzdiakon von Papst Sixtus II. Und hatte nach einer Überlieferung mit schwierigen politischen Verhältnissen zu kämpfen. Als er es sich zur Aufgabe machte, alle Kirchengüter an die Armen zu verschenken, um diese dem staatlichen Zugriff zu entziehen, ließ man ihn verhaften und grausam foltern. Am 10. August 258 starb er zusammen mit 4 Klerikern den Martertod. Unter Kaiser Konstantin wurde bei seinem Grab im Cemeterium an der Via Tiburtina eine Basilika errichtet. San Lorenzo fuori le mura. Sie gehört zu den 7 Hauptkirchen Roms. In Südtirol sind dem heiligen Laurentius die Pfarrkirchen von Rentsch, St. Lorenzen und Schleiß sowie mehrere kleine Kirchen und Kapellen geweiht.

berichtet. Dargestellt wird sie meist mit einer Palme, oft auch mit Krone und Buch. Franziskus Drzewicki kam aus einem Dorf in der Nähe der polnischen Stadt Lodz. Er besuchte das Lehrerseminar und wurde 1931 zum Studium der Theologie nach Venedig gesandt, wo er seine ewigen Gelübde ablegte und 1936 zum Priester geweiht wurde. Nach der Rückkehr nach Polen im Jahr 1937 arbeitete er als Erzieher und Religionslehrer und übernahm später eine Pfarrei. Als Polen durch die Deutschen besetzt wurde, wurde er von der Gestapo verhaftet und in das Konzentrationslager Sachsenhausen, später nach Dachau, gebracht. 2 Jahre lang arbeitete er unter unmenschlichen Bedingungen auf den Feldern und musste Hunger und Kälte ertragen. Als er dazu nicht mehr imstande war, wurde er in der Gaskammer hingerichtet. 1999 wurde Franziskus Drzewicki seliggesprochen.

0: Das war Paul McCartney. Jetzt ist es ganz genau 6:30. 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
2: Guten Morgen, ich bin Sabrina Fleischmann. Immer mehr Pendler fahren mit dem Rad zum Bahnhof und dann mit dem Zug weiter zur Arbeit. Damit die Räder sicher abgestellt werden können, gibt es in 13 Gemeinden Radboxen. Und es sollen noch mehr werden. 15 weitere sind in Planung. In Bruneck wird ab Mittwoch das Michael-Pacher-Haus im Stadtzentrum zur Radgarage. Sie ist an Werktagen von 9 bis 19 Uhr geöffnet. E-Bikes können dort auch kostenlos aufgeladen werden. Die Feuerwehren von Starzing und Umgebung waren gestern Abend nach einem Gewitter mit Regen, Hagel und Sturm im Dauereinsatz. Unterführungen, Keller und Garagen wurden überflutet und mussten ausgepumpt werden. Verletzt wurde niemand. Aus Israel kommt ein Nein zum Gaza-Friedensplan von US-Präsident Trump. Laut Ministerpräsident Netanyahu sei Israel bereit, seine Truppen aus dem Gazastreifen zurückzuziehen, aber nur, wenn die Hamas vollständig entwaffnet sei. Noch zum Tennis. Jannik Sinner hat immer noch Probleme mit dem rechten Knie. Deshalb hat er seine Teilnahme am Masters-Turnier in Cincinnati kurzfristig abgesagt.
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0: Maria Bonelli und Skandal im RGW Radio Wecker. 6.39 Uhr ist es nun. Wir hören jetzt die Gedanken zum Tag. Die kommen in dieser Woche von der Krankenhausseelsorgerin Anzilla Lechner.
1: Guten Morgen, liebe Hörerinnen und Hörer. In dieser Woche darf ich mit Ihnen einige Gedanken teilen. Ich habe dafür Werte und Prinzipien ausgesucht, die für mich in meinem Leben eine wesentliche Rolle spielen. Ich beginne heute mit dem Glauben selbst. Was heißt es für mich, zu glauben? Welche Bedeutung hat der Glaube in meinem aktiven Tun? Und was benötige ich, um meinen Glauben auch im Alltag sichtbar werden zu lassen? Diese Fragen sind nicht einfach und schnell zu beantworten. Ich lade Sie ein, sich heute ein paar Augenblicke Zeit zu nehmen und darüber nachzudenken. Als Impuls gebe ich Ihnen einen Text mit, den ich einmal irgendwo bekommen habe und der mir persönlich sehr gut gefällt. Glauben, das heißt für mich begeistert sein für die Gemeinschaft, dankbar sein für mein Leben, ansteckend sein für diejenigen, die aufgeben wollen. Dazu benötige ich den Heiligen Geist. Glauben, das heißt für mich, das Ja zu unserer Kirche sprechen, sie mit konstruktiver Kritik begleiten, aktiv mit ihr zusammenarbeiten, wo es meine Fähigkeiten und Kräfte erlauben. Dazu benötige ich den Heiligen Geist. Glauben, das heißt für mich, den Traum von einer gerechteren Welt zu Ende träumen, die Probleme des Nächsten zu sehen, wahrzunehmen, den anderen meine Zeit, meine Zuwendung spüren lassen, nach Worten und Taten suchen, um mich verständlich zu machen und verstanden zu werden. Dazu benötige ich den Heiligen Geist. In diesem Sinne wünsche ich Ihnen einen schönen und erfüllenden Tag.
0: Dankeschön, das war Anzilla Lechner. 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

0: Christina Lenz, Ebbe und Flut, guten Morgen. Südtirol, jetzt gibt's hier auf Radio Grüne Welle die Nachrichten. Wir hören uns dann wieder nach den Nachrichten in der zweiten Stunde. Guten Morgen, Südtirol, haben wir Verbrauchernachrichten für Sie vorbereitet. Außerdem den Veranstaltungskalender und wir sprechen auch über ein interessantes astronomisches Phänomen am Gedenktag des heiligen Laurentius am heutigen 10. August. Das und mehr nach 7 Uhr hier bei Guten Morgen, Südtirol.
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2: Mehr sichere Abstellplätze für Fahrräder. Nein aus Israel zum Gaza-Friedensplan von Trump. Das Wetter wird heute wieder heiß mit Gewittern am Nachmittag. Ich bin Sabrina Fleischmann, guten Morgen.
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2: Das Land will die nachhaltige Mobilität weiter fördern. Deshalb werden an den Bahnhöfen immer mehr Radlboxen aufgestellt, in denen man das Fahrrad sicher abschließen und dann mit dem Zug weiterfahren kann, Florian Scheringer.
3: In 13 Gemeinden gibt es solche Radlboxen schon und in 15 weiteren sind neue geplant. Neue Abstellmöglichkeiten für Fahrräder kommen jetzt auch in Bruneck. Da wird das Michael-Pacher-Haus am Mittwoch zur Radgarage umfunktioniert. Sie ist an Werktagen tagsüber geöffnet und drinnen können auch E-Bikes gratis aufgeladen werden. Das Angebot läuft aber nur bis zum Herbst, weil das Michael-Pacher-Haus dann umgebaut wird. Wenn das Projekt gut angenommen wird, dann will die Gemeinde Bruneck woanders eine dauerhafte Radgarage einrichten.
2: Gestern Abend haben sich in Südtirol wieder Gewitter entladen. Im Wipptal sind sie besonders heftig ausgefallen mit viel Regen, Hagel und Wind. Die Feuerwehren von Starzing und Umgebung mussten viele Einsätze bewältigen. In Unterackern ist ein Bach über die Ufer getreten. Unterführungen, Keller und Garagen standen unter Wasser. Verletzt wurde aber niemand. Auch die Bergrettung von Starzing musste gestern ausrücken bei der Suche nach einem vermissten Wanderer. Ein 61-jähriger Urlauber hatte sich oberhalb der Brandner Alben verirrt. Sein Sohn hat Alarm geschlagen, weil er seinen Vater nicht mehr gefunden hat. Der Rettungshubschrauber des Aiutalpin Dolomites und Bergretter haben sich auf die Suche gemacht. Der Vermisste wurde kurz darauf wohlbehalten gefunden und ins Tal gebracht. Ein Verkehrsunfall hat sich am Abend am Gampenpass ereignet. Zwei Autos sind zusammengeprallt. Die zwei Insassen sind aber mit leichten Verletzungen davongekommen. Für US-Präsident Trump kommt eine kalte Dusche aus Israel. Ministerpräsident Netanyahu erteilt dem Gaza-Friedensplan von Trump eine Absage. Netanyahu hat sich zwar bereit erklärt, seine Truppen aus dem Gazastreifen zurückzuziehen, aber nur, wenn die Hamas vollständig entwaffnet sei. Schon vor 10 Monaten hatten sich Israel und die Hamas auf einen Waffenstillstand geeinigt. Trotzdem fliegt Israel immer wieder Angriffe auf den Gazastreifen. Zum Tennis. Jannik Sinner hat seine Teilnahme beim Masters-Turnier in Cincinnati jetzt doch abgesagt. Sein rechtes Knie macht ihm Probleme. Er schont sich lieber und konzentriert sich auf die US Open, die in 3 Wochen starten. Auch Sinners Dauerrivale Carlos Alcaraz hat er vor kurzem für Cincinnati abgesagt. Er hat immer noch mit einer Handgelenksverletzung zu kämpfen und hat seit 4 Monaten nicht mehr gespielt. Mit Sonne und Wolken starten wir in den Montag. Mehr zum Wetter gleich.
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2: Die Sonne muss sich noch gegen Wolken und Hochnebelfelder durchkämpfen, aber sie wird es schaffen. Am Nachmittag können dann wieder Gewitter dabei sein und es wird heiß mit Höchstwerten von 30 bis 35 Grad. Jetzt in der Früh hat es in Brandzoll 19 Grad, in Fahren sind es 18, in Bruneck 15. Kaltern meldet 17 Grad, am Carapaz werden kühle 12 Grad gemessen und 13 sind es in Ayers im Finchgau. Es geht auch heiß weiter. Die Höchstwerte erreichen 36 bis 37 Grad in den nächsten Tagen rund um Bozen.
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7: Guten Morgen, wünscht Daniel Hofer aus der Landesverkehrsmeldezentrale. Auf der Brenner Autobahn zwischen Sterzing und dem Brenner besteht ein Gegenverkehrsbereich wegen Arbeiten. Einbahnregelungen wegen Arbeiten gibt es unter anderem auf der Brenner Staatsstraße im Bereich der Abzweigung Villnöss, auf der Passaira Staatsstraße zwischen Rivieren und Saltaus und auf der Landesstraße Meran-Hafling unterhalb von Hafling. Gute und sichere Fahrt!

0: 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Das war Les Girl. Es ist jetzt 1:07, 6:59 Uhr. Ich wünsche Ihnen noch einmal einen wunderschönen guten Morgen. Herzlich willkommen hier bei Radio Grüne Welle. Heute ist Montag, der 10. August.
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0: Elmar Oberlechner war das. Wir haben geliebt. Guten Morgen, Südtirol. 7:07 Uhr ist es. Heute ist Montag, der 10. August. Und wie immer montags gibt's nun hier auf Radio Grüne Welle Nachrichten für Verbraucherinnen und Verbraucher.
1: In Italien ist ein Streit zwischen Verbraucherschützern und Wirtschaftsverbänden wegen des Schutzes vor nervigen Werbeanrufen entbrannt. Im neuen Wettbewerbsgesetz ist nämlich geplant, das Verbot von Werbeanrufen ohne ausdrückliche Einwilligung vom Strom- und Gassektor nun auch auf den Telekommunikationsbereich auszuweiten. Während die Verbraucherschützer, darunter auch die Verbraucherzentrale Südtirol, schon seit langem strengere Regeln gegen aggressives Telemarketing fordern, weisen die Wirtschaftsverbände die geplanten Maßnahmen zurück, weil damit der Wettbewerb eingeschränkt werden könnte. Die Verbraucherschützer hingegen sind der Auffassung, dass der Schutz vor lästigen Werbeanrufen auf sämtliche Dienstleistungsbereiche ausgeweitet werden sollte, in denen Telemarketing als Vertriebskanal eingesetzt wird.
0: Die Europäische Bürgerinitiative Essen ist ein Menschenrecht, fordert verbindliche Gesetze für ein gerechtes und umweltfreundliches Ernährungssystem in der EU. Auch die Verbraucherzentrale Südtirol unterstützt das Anliegen. Trotz hoher Lebensmittelüberschüsse in der EU sind rund 42 Millionen Menschen von Ernährungsarmut betroffen und können sich keine regelmäßigen, vollwertigen Mahlzeiten leisten. Gleichzeitig steigen die Kosten für gesunde Lebensmittel massiv an, während jährlich Millionen Tonnen Nahrungsmittel verschwendet werden und viele Landwirte unter Druck geraten. Eine Koalition aus 360 Organisationen fordert deshalb faire Preise, den Schutz der Umwelt sowie gesunde Lebensmittel als garantiertes Recht für alle. Bis zum 7. Jänner 2027 sollen EU-weit 1 Million Unterschriften gesammelt werden, um die EU-Kommission zum Handeln zu bewegen. Unterstützen kann man die Initiative online mit einem gültigen Ausweisdokument oder digitalen Identitätsdiensten.
1: In Italien wird immer weniger Bier getrunken. Im vergangenen Jahr sind die Gesamtverbräuche im Land um 2,5% auf rund 21,2 Millionen Hektoliter gesunken. Auch der Pro-Kopf-Konsum ist zurückgegangen. Einen spürbaren Boom verzeichnet hingegen das Segment der alkoholfreien und alkoholarmen Biere. Dessen Marktanteil hat sich nahezu verdoppelt und ist von 2,1 auf fast 4% gestiegen. Diese Produkte werden zunehmend als bewusste Alternative für den Alltag, beim Sport oder im Beruf gewählt.
0: Achtung bei Betrug im Alltag. Verbraucherschützer warnen derzeit vor neuen digitalen Maschen. Besonders im Trend bei Kriminellen ist derzeit das sogenannte Quishing. Dabei werden manipulierte QR-Codes, zum Beispiel an Parkscheinautomaten oder auf vermeintlichen Paketbenachrichtigungen genutzt, um ahnungslose Nutzer auf gefälschte Webseiten zu leiten und an persönliche Daten zu kommen. Auch in den sozialen Medien ist Vorsicht geboten, verlockend günstige Angebote auf TikTok oder Instagram entpuppen sich oft als professionelle Fake-Shops, bei denen nach der Bezahlung weder Ware noch Hilfe ankommt. Und noch eine moderne Gefahr: Betrüger nutzen immer öfter künstliche Intelligenz, um die Stimmen von Familienmitgliedern täuschend echt nachzuahmen. Bei plötzlichen Notrufen nach Geld oder Wertsachen gilt deshalb immer, das Gespräch sofort beenden und die Betroffenen unter der gewohnten Nummer selbst kontaktieren. Und das waren die heutigen Verbrauchernachrichten auf Radio Grüne Welle. Die nächste Ausgabe hören Sie in einer Woche.
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STS und das Feuer. Guten Morgen Südtirol, 20 nach 7 ist es. Nun blicken wir auf unser historisches Kalenderblatt vom heutigen Tag. Was geschah so alles an einem 10. August? Am 10. August 1975 erlebte Europa einen der heißesten Tage seit über 100 Jahren. In Großbritannien durften wir wegen der Hitze zum ersten Mal in der Geschichte die Bobbys, also die Stadtpolizisten, ihren Dienst ohne Krawatte und mit offenem Hemdkragen tun. In Odelio, in den französischen Pyrenäen, wurde am 10. August 1969 der damals stärkste solarbeheizte Schmelzofen der Welt in Betrieb genommen. Allein durch die Kraft der Sonne wurden bis zu 3800 Grad Celsius erreicht. Am 10. August 1920 wurde das Osmanische Reich zur Türkei. Aus der Fusion der Banca Nazionale del Regno, Banca Nazionale Toscana und der Banca Nazionale Credito sowie aus der Liquidation der Banca Romana entstand am 10. August 1893 in Rom die Banca d'Italia. Kaiser Franz Josef I. übergab in Wien am 10. August 1889 das neu errichtete Naturhistorische Museum seiner Bestimmung. Mit rund 30 Millionen Sammelobjekten zählt es zu den bedeutendsten Naturmuseen der Welt. In Paris eröffnete am 10. August 1881 die erste internationale Elektrizitätsausstellung ihre Pforten. Sie gab entscheidende Impulse zur Elektrifizierung Europas. Eine der wichtigsten Erfindungen, die damals präsentiert wurden, war die von Thomas Alva Edison erfundene Glühbirne. Der Louvre, einst Schloss der französischen Könige, wurde am 10. August 1793 zu einem Museum umgewandelt. Damals zeigte die Ausstellung den königlichen Kunstbesitz. Heute kann man im Louvre die gesamte Kunstgeschichte in einer Auswahl repräsentativer Stücke, zum Beispiel auch die Mona Lisa, bestaunen. Die religiöse Unterdrückung in Flandern und Brabant durch die spanischen Besatzer unter Philipp II. Löste am 10. August 1566 einen Aufstand aus. Der spanische Besatzer, der Herzog von Alba, beantwortete den Aufstand mit grausamen Sanktionen. Dennoch bildet der sogenannte Bildersturm den Auftakt zum niederländischen Unabhängigkeitskrieg. Und in der Schlacht auf dem Lechfeld schlug am 10. August 955 ein deutsches Heer unter König Otto I. die in Bayern eingefallenen Ungarn und beendete damit deren seit 50 Jahren dauernden Raubzüge in Mitteleuropa. Soweit unser Blick auf das heutige historische Kalenderblatt. Nachzulesen sind diese und weitere Informationen auch auf unserer Homepage im Internet unter rgw.it. Guten Morgen Südtirol, es ist jetzt 7.23 Uhr.

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1: Guten Morgen, ich bin Sabrina Fleischmann. Es ist der Sommer der Hitzewellen und sie sorgen für neue Rekorde. Noch nie war es im Juni und Juli in Westeuropa so warm wie heuer. Der EU-Klimawandeldienst Copernicus meldet, dass es durchschnittlich fast 3 Grad wärmer war als im langjährigen Mittel. Zur Hitze kommt auch noch extreme Trockenheit, was zu großen Waldbränden und Schäden in der Landwirtschaft geführt hat. Auch die Meere sind so warm wie noch nie. Die Temperatur an der Oberfläche lag weltweit bei durchschnittlich 21 Grad. Immer mehr Pendler fahren mit dem Rad zum Bahnhof und dann mit dem Zug zur Arbeit. Damit die Räder sicher abgestellt werden können, gibt es in 13 Gemeinden Radboxen. Und es sollen noch mehr werden. 15 weitere sind in Planung. In Bruneck wird ab Mittwoch das Michael-Bacher-Haus im Stadtzentrum zur Radgarage. Sie ist an Werktagen von 9 bis 19 Uhr geöffnet. Auch E-Bikes können dort kostenlos aufgeladen werden. Noch zum Tennis. Jannik Sinner hat immer noch Probleme mit dem rechten Knie. Deshalb hat er seine Teilnahme am Masters-Turnier in Cincinnati kurzfristig abgesagt. Sinner bereitet sich jetzt auf die US Open vor, die in 3 Wochen beginnen.
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Sarah Lombardi, Zoom, es ist jetzt 7.38 Uhr. Hier sind die Veranstaltungstipps für den heutigen Montag. Heute ist der 10. August. Anlässlich der Lorenzi-Nacht findet heute Abend im Semiruralipark in Bozen ein öffentliches Konzert unter dem Sternenhimmel statt. Auf der Bühne werden zahlreiche junge Talente aus Bozen und Umgebung abwechselnd auftreten und musikalische Darbietungen, Gesang, Theatermonologe und verschiedene Kunstvorführungen präsentieren. Beginn ist um 20.30 Uhr. Der Filmtreff Kaltern zeigt heute Abend ab 21 Uhr beim Open-Air-Kino auf dem Bahnhofsgelände in Kaltern den Film Deliver Me From Nowhere, der von einem der entscheidendsten Momente in der Karriere von Bruce Springsteen erzählt. Der Filmclub Bozen zeigt um 17.15 Uhr und um 20 Uhr den britisch-US-amerikanischen Film Odyssea in Originalsprache mit italienischen Untertiteln. Um 17.30 Uhr wird heute der Polit-Thriller Il Mago del Cremlino vorgeführt. Der Film, der auf dem Bestsellerroman von Giuliano da Empoli basiert, beleuchtet den Aufstieg von Wladimir Putin in den 1990er Jahren aus der Perspektive seines fiktionalisierten Chefberaters Vadim Baranov. Um 17.45 Uhr läuft der kanadische Film The Piano Turner, der die Zuschauer in eine Welt voller ungeahnter Möglichkeiten in einem speziellen Beruf entführt. Die Hauptrollen in diesem Film spielen Dustin Hoffmann und Jean Reno. Der französische Film Auf zwei Rädern, ein lebensbejahendes Roadmovie voller Wärme, Witz und Menschlichkeit, läuft heute ab 20.15 Uhr im Filmclub Bozen. Und der Horrorfilm Hokum ist heute ab 20.30 Uhr zu sehen. Dieser Film mit Adam Scott in der Hauptrolle verbindet klassische Geistergeschichten mit irischer Folklore und tiefgründigem Psycho-Horror. Soweit die Veranstaltungstipps für den heutigen Montag, den 10. August.

0: Andreas Watzinger, so fühlt sich Liebe an. Zum nächsten Thema nun hier bei Guten Morgen Südtirol. Jedes Jahr Mitte August dürfen sich Sternengucker auf ein ganz faszinierendes Himmelsspektakel freuen. Die Perseiden, im Volksmund auch liebevoll Laurentius-Tränen genannt, ziehen in diesen Tagen über das Firmament. Der Name erinnert an den Gedenktag des heiligen Laurentius am heutigen 10. August. Was es mit diesem kosmischen Schauspiel auf sich hat, das erklärt uns nun der Astrophysiker Dr. David Gruber.
1: Ja, jedes Jahr zur gleichen Zeit eben, gerade im Sommer, fliegt die Erde durch so einen kosmischen Trümmerhaufen, so eine Staubwolke hindurch auf ihrem Umlauf um die Sonne. Und dabei treffen diese Staubpartikel mit sehr hoher Geschwindigkeit in die Atmosphäre der Erde. Und was ist die Folge? Ein Sternschnuppenschauer. Also man sieht dann gehäuft Sternschnuppen, gerade aus dem Sternbild des Perseus, und damit heißen die auch Perseiden. Und was heißt jetzt gehäuft? Gehäuft heißt, man kann sich so um die 100, ja, bis 160 Sternschnuppen pro Stunde ungefähr erwarten. Also jetzt kein kosmisches Feuerwerk erwarten. Es gibt so immer diese Fotos, die zirkulieren von irgendwie keine hunderten Sternschnuppen in einem Bild, aber es ist eben kein Feuerwerk, man muss Geduld mitbringen. Also wenn wir als Laie zum Himmel blicken, dann können wir eigentlich schon sehr froh sein, wenn wir eine Sternschnuppe pro Minute erblicken können. Das wäre schon viel. Das heißt also eben nicht hinausgehen und warten, wir müssen jetzt ja tausende von Sternschnuppen irgendwie durchfliegen, sondern wirklich, es geht um eine pro Minute. Und ich sage immer dazu, das beste Instrument, um so eine Sternschnuppennacht zu beobachten, ist ein Liegestuhl, weil dann kann man sich ja schön hinlegen, einfach nach oben blicken, und dann hat man das Glück, die eine oder andere eben zu sehen.
2: Mhm, sehr schön. Beste Beobachtungszeit, logisch nachts, aber eine bestimmte Uhrzeit und in welche Richtung schaut man da am besten?
1: Also grundsätzlich können Sie diese Sternschnuppen eigentlich dann mit Einbruch der Dunkelheit beobachten. Suchen Sie sich am besten einen sehr, sehr dunklen Platz aus, wo es so dunkel, wie es halt irgendwie geht. Man sagt, also tendenziell ist es am besten, wenn man in der zweiten Nachthälfte beobachtet, also nach Mitternacht, Richtung blickend Nordosten ungefähr. Aber natürlich, in der zweiten Nachthälfte, da geht man dann schlafen im Normalfall. Aber das geht eben auch schon in der ersten, nur in der zweiten sind es halt dann mehr. Also wer wirklich jetzt ein passionierter Sternschnuppenschauer ist, der sollte sich die zweite Nachthälfte vornehmen, und ansonsten kann man es auch schon in der ersten sehen. Richtung Nordosten, aber wie gesagt, das ist das Wichtige.
0: Ja, vielen Dank, Dr. David Gruber, Astrophysiker und Direktor des Naturmuseums Südtirol. Übrigens, in der Nacht von 12. auf den 13. August, also von Mittwoch auf Donnerstag, werden besonders viele Sternschnuppen zu sehen sein, und in dieser besagten Nacht oder am Abend eigentlich gibt es noch ein weiteres astronomisches Highlight, und zwar eine partielle Sonnenfinsternis über Spanien, Island oder Grönland. Wird es eine totale Sonnenfinsternis sein hierzulande, zeigt sie sich partiell. Der Mond wird die Sonne dabei größtenteils verdecken. Ab 19.25 Uhr geht's los, und ganz wichtig, falls Sie sich das anschauen möchten, nur mit speziellen Schutzbrillen in die Sonne schauen.

0: 10 vor 8.
1: Hitzewellen bringen neue Temperaturrekorde und Dürre in Europa. Mehr Radboxen an Bahnhöfen, 15 neue Standorte sollen dazukommen. Das Wetter, auch heute wird's wieder heiß. Ich bin Sabrina Fleischmann, guten Morgen.
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1: Im Juni und Juli war es in Westeuropa so warm wie noch nie. Das teilt der EU-Klimawandeldienst Copernicus mit. Die Durchschnittstemperatur war fast 3 Grad höher als im langjährigen Mittel. Thomas Bremser berichtet.
2: Seit Mai hat es schon 4 Hitzewellen gegeben. Das sei für Westeuropa außergewöhnlich viel, sagen die Experten. Und auch die extreme Trockenheit dauert schon seit Monaten an. Im Juli war es vor allem in Spanien, Frankreich, Deutschland, Österreich und Ungarn extrem trocken. Und ausgetrocknete Böden verstärken die Hitze nochmal.
1: Auch in Italien leidet die Landwirtschaft unter der Dürre. Die Ernte bei Mais, Reis, Sojagemüse, Obst und Oliven wird geringer ausfallen. Auch die Kühe geben wegen der Hitze weniger Milch. Und das Futter für den Winter könnte knapp und teurer werden. Durch Brände sind heuer außerdem schon große landwirtschaftliche Flächen zerstört worden. Mit dem Rad zum Bahnhof und dann weiter mit dem Zug zur Arbeit. Das soll für Pendler noch attraktiver werden. Die Südtiroler Transportstrukturen AG plant weitere Radboxen an den Bahnhöfen, wo das Rad sicher abgestellt werden kann. Derzeit gibt es solche Boxen in 13 Gemeinden, 15 weitere sind bereits geplant. In Brunnig gibt es neben den Radboxen beim Bahnhof bald eine zweite Möglichkeit für sichere Radabstellplätze. Das Michael-Bacher-Haus im Zentrum wird ab Mittwoch zur Radgarage. Das neue Bike-Parking ist an Werktagen von 9 bis 19 Uhr geöffnet. E-Bikes können dort kostenlos aufgeladen werden. Das Angebot läuft bis zum Herbst, bis der Umbau des Michael-Bacher-Hauses beginnt. In Meran gibt es einen neuen barrierefreien Spielplatz, und zwar auf dem Sankt-Vigil-Platz. Der sogenannte Chiller-Park wird erweitert und neu gestaltet, mit Spiel- und Sportgeräten und einem kleinen Amphitheater. Einige Geräte sind auch für Kinder mit Behinderung geeignet, zum Beispiel ein inklusives Karussell und eine Nestschaukel. Der Park soll als Treffpunkt für Kinder, Jugendliche, Familien und Senioren dienen und die Bewegung fördern. Der erste Teil ist jetzt fertig. Der Abschluss der Arbeiten ist bis Ende September geplant. Es wird wieder eine heiße Woche. Mehr zum Wetter gleich.
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1: Die Webcams zeigen Sonne und Wolken und am Nachmittag können sich auch wieder einzelne Gewitter bilden. Es wird heißer, die Höchstwerte am Nachmittag schaffen 30 bis 35 Grad. Aktuell hat es bei der Leinburg 19 Grad, in Meran sind es schon 20. Langdaufers meldet noch kühle 11 Grad, in Oberfindl sind es 17 und 12 sind es in Benz im Saumtal. Auch in den nächsten Tagen bleibt es schön und heiß. Die Temperaturen klettern bis auf 37 Grad rund um Bozen.
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7: Guten Morgen, wünscht Daniel Hofer aus der Landesverkehrsmeldezentrale. Auf der Brenner Autobahn zwischen Sterzing und dem Brenner besteht ein Gegenverkehrsbereich wegen Arbeiten. Einbahnregelungen wegen Arbeiten gibt es unter anderem auf der Brenner Staatsstraße im Bereich der Abzweigung Villnöss, auf der Passeirer Staatsstraße zwischen Rivieren und Saldaus und auf der Landesstraße Meran-Hafling unterhalb von Hafling. Gute und sichere Fahrt.

Mit einem Klassiker des deutschen Schlagers aus den 70er Jahren haben wir diese dritte Stunde Guten Morgen Südtirol hier auf Radio Grüner Welle eröffnet. Das war Wolfgang Petri und der Sommer in der Stadt. Noch einmal wünsche ich Ihnen jetzt einen wunderschönen guten Tag. Herzlich willkommen hier bei Radio Grüner Welle in der dritten Stunde des RGW Radioweckers. Montag, der 10. August ist heute. Nun haben wir es ganz genau 8 Uhr.

0: Franzin Jordi nur für eine Sommernacht. Es ist jetzt 8.07 Uhr, Sie hören Radio Grüne Welle und guten Morgen Südtirol und wir öffnen nun unseren Kleinanzeiger, den RGW-Trödelmarkt. Hier ist Anniko Miss mit den heutigen Angeboten.
1: Gesucht werden gut erhaltene gebrauchte Stallmatten für Kühe unter 348 87 26 35 4. Ein Schaukelstuhl für eine Terrasse wird gesucht unter 338 50 26 302. Und ein Sonnenschirm und Gartenstühle werden gesucht unter 327 22 10 88 3. Eine Brotbackmaschine ist zu verschenken. Eine Mädchenlederhose für Zweijährige wird verkauft unter 346 231 33 61. Verkauft werden mehrere Wii-Spiele für Kinder und Jugendliche, und zwar in Uttenheim unter 347 73 82 95 3. Folgende Gegenstände werden verkauft: zwei antike Geigen mit gutem Klang, Kuhschellen und Glocken, ein Damenfahrrad, ein Stahltisch für Metzger, eine Mähmaschine ohne Balken und zwei Stalltüren. Das Ganze im Wipptal unter folgender Telefonnummer: 347 25 69 610. Ein Miele-Staubsauger in gutem Zustand mit neuen Bürsten und Staubsaugerbeuteln ist zu verkaufen. Verkauft werden auch ein neuwertiges Dampfbügeleisen und eine helle Truhe. Das alles unter 346 231 33 61. Ein Laserdrucker HP LaserJet 4350 und ein neuwertiger Bildschirm 27 Zoll werden in Bozen an Selbstabholer verschenkt unter 380 12 99 23 5. Eine Markise 3x4 Meter wird in Doblach umständehalber verschenkt unter 338 16 78 24 5. Günstig zu verkaufen sind ein bayerischer Schurz mit Überdirchel für Damen, verschiedene Wolle, ein Damentrachtendirndl Größe 40 mit Schorb, elegante Damenschuhe Größe 38, Wanderschuhe Meindl Größe 40, mehrere Kupfertöpfe in verschiedenen Größen, eine Kuchenrührmaschine und ein Matratzenschoner für ein Doppelbett. Deckenlampen und eine kleine Aufschnittmaschine sind gegen eine freiwillige Spende abzugeben. Das Ganze unter 338 90 67 68 8. Verkauft werden mehrere Zinngegenstände und neue Stilleinlagen in der Zone Lana unter 348 25 58 36 7. Ein kleiner zweiteiliger Schrank ist zu verschenken, er muss aber selbst abgebaut werden. Die Telefonnummer dazu 346 231 33 61. Eine Vogelhausstube bestehend aus Eckbank und quadratischem Tisch mit drei Stühlen ist günstig abzugeben. Im Raum Sterzing unter 333 19 13 13 5. 20 Honiggläser für 1 Kilogramm Honig sind in Pfalzen zu verschenken unter 0474 52 81 33. Ein schwarzes Herrenjackett Größe M, gekauft für die Heldensteiner Schule, kaum getragen, ist um 20 Euro zu verkaufen. In Sterzing unter 333 19 13 13 5. Und verschiedene Armbanduhren sind umständehalber um 28 Euro zu verkaufen. Ein kleiner Thunbär wird um 25 Euro abgegeben. Ein Fernseher Löwe mit 80 cm Bildschirm und mit Fernbedienung ist um 50 Euro zu verkaufen. Eine neue Herrenmotorradjacke Größe L wird um 60 Euro abgegeben. Alles in Brixen unter 340 38 76 72 3.
0: Dankeschön, Anni, das waren die heutigen Durchsagen im Trödelmarkt hier auf Radio Grüne Welle. Wenn Sie noch Fragen dazu haben oder wenn auch Sie eine Anzeige für den Trödelmarkt aufgeben möchten, können Sie sich gerne bei uns da melden. Sie können uns anrufen oder uns schreiben. Die E-Mail-Adresse ist info@rgw.it. Die Telefonnummer lautet 0471 30 00 92. Sie können die Anzeigen natürlich auch direkt von unserer Homepage aus aufgeben unter www.rgw.it. Da finden Sie auch alle eben gehörten Anzeigen zum Nachlesen. Private Verkaufsanzeigen, Kaufgesuche und Stellengesuche geben wir kostenlos durch.

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0: Olivia Newton-John war das und die Summer Nights. Es ist jetzt 8.20 Uhr. Nun schauen wir uns das Wetter in Südtirol an. Das zeigt sich heute Morgen ja in vielen Teilen des Landes von seiner freundlichen Seite mit blauem Himmel und nur ganz wenigen Wolken. Wie es weitergeht heute und in den nächsten Tagen mit dem Wetter in Südtirol, das erfahren wir nun direkt aus dem Landeswetterdienst.
1: In der neuen Woche geht es hochsommerlich weiter. Guten Morgen, vom Landeswetterdienst begrüßt Sie Werner Fehran. Restwolken der Gewitter von gestern lösen sich auf und im ganzen Land wird es recht sonnig. Am Nachmittag entstehen wieder größere Quellwolken und gegen Abend muss man mit einigen Gewittern rechnen. Die Temperaturen erreichen 31 Grad in Sterzing bis 35 Grad in Bozen. Auf 2000 Meter erwarten wir um 19 Grad, in 3000 Meter Höhe 10 Grad. Morgen geht es recht sonnig weiter. In der zweiten Tageshälfte nimmt die Gewitterneigung erneut zu. Der Mittwoch bringt viel Sonnenschein, gegen Abend entstehen nur vereinzelt Gewitter. Am Donnerstag und Freitag geht es sehr sonnig und heiß weiter, die Quellwolken bleiben meist harmlos. Das war's vom Wetter, damit zurück ins Studio.
0: Dankeschön an Werner Fehran vom Landeswetterdienst.

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1: Ja, aber gut, sitzt dich her zu mir oder bist ein bisschen geschammig.

0: Zöllner, hey, lieber Gott, es ist 8:30, Sie hören Radio Grüne Welle, hier sind die Schlagzeilen.
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2: Guten Morgen, ich bin Sabrina Fleischmann. Es ist ein Rekordsommer. Die fünfte Hitzewelle rollt auf uns zu. Der EU-Klimawandeldienst Copernicus meldet, dass es im Juni und Juli durchschnittlich fast 3 Grad wärmer war als im langjährigen Mittel. Zur Hitze kommt auch noch extreme Trockenheit.

0: Trockenheit. Das führt zu großen Waldbränden und Schäden in der Landwirtschaft. Auch die Meere sind so warm wie noch nie. Auch in Kanada wütet ein großer Waldbrand. In der Provinz British Columbia wurde der Notstand ausgerufen. Zehntausende Menschen wurden evakuiert. Mehr als 50 waren von den Flammen eingeschlossen und mussten mit Hubschraubern gerettet werden. Oberhalb von Sölden im Ötztal sind gestern drei Familien mit Kleinkindern in Bergnot geraten. Es waren insgesamt 36 Personen. Sie wurden teilweise mit Rettungshubschraubern in Sicherheit gebracht. Die anderen wurden von der Bergrettung ins Tal begleitet. Verletzt wurde niemand. In Meran gibt es einen neuen barrierefreien Spielplatz auf dem Sankt-Vigil-Platz. Der Park wird erweitert und neu gestaltet mit Spiel- und Sportgeräten. Der erste Teil ist fertig. Bis Ende September sollen die Arbeiten abgeschlossen sein.
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0: Guten Morgen, Südtirol. Heute ist Montag, der 10. August. Zum nächsten Thema jetzt. Wenn durch eine Autoimmunkrankheit wie Alopecia areata plötzlich die Haare ausfallen, bricht für viele Betroffene erst einmal eine Welt zusammen. Die Ursache für diesen massiven Haarausfall ist noch nicht gänzlich erforscht. Dementsprechend sind auch die Therapien leider oft unbefriedigend. Verena Kofler, die in ihrer Jugend diese Diagnose bekam, hat mittlerweile eine Selbsthilfegruppe ins Leben gerufen, um auch anderen Betroffenen beizustehen. Auf die Frage nach medizinischer Hilfe sagt sie:
1: Ja, es gibt medizinische Hilfe, ist einmal die erste Antwort. Funktioniert sie bei jedem? Ein klares Nein. Mhm. Also es ist bei der Krankheit, sie begleitet mich über 25 Jahre und ich habe noch nie von irgendeiner ärztlicher Fachperson die Antwort gekriegt, nimm das, das hilft. Es gibt einfach keine fixe Lösung. Es ist eigentlich so Standard, dass die Ärzte und Ärztinnen sagen, in 50% der Fälle ist eine Wirksamkeit da. Mhm. Und nachher glaubst du halt allem, du bist die 50%, gell? Du bist die zweite Person, wo es wirkt. Und nein, ist halt ein bisschen, ja, ist sehr viel Hoffnung, muss man auch sagen. Also es ist jede zweite Person, wo es auch wirklich wieder heilt. Mhm. Aber es ist auch jede zweite Person, wo es einfach bleibt. Ich habe zu den Zweiteren gehört. Mhm. Bei mir ist es nie weggegangen. Es hat sich permanent verändert, aber es ist nie weggegangen. Es gibt viele, ja, ich sage mal schulmedizinische Entwicklungen, wo ich damals diagnostiziert worden bin. Bin ich dann im Krankenhaus gewesen bei der Dermatologie. Sam hat, ja, sage mal ganz starke Behandlungen gegeben. Man kann aber natürlich als erstes geht man natürlich einmal zu einem Facharzt, zu schauen, ob das überhaupt eben die richtige Diagnose ist. Ja, Haarausfall ist viel. Es gibt ganz viel hormonell bedingten Haarausfall, es gibt diffusen Haarausfall, erblich bedingten Haarausfall. Es muss lange nicht Alopecia areata sein. Mhm. Aber wenn es soweit ist, gibt es Behandlungsmöglichkeiten, auf jeden Fall, ja.
2: Vielleicht jetzt noch ein paar ganz allgemeine Fakten zum kreisrunden Haarausfall. Sind Männer und Frauen irgendwie gleich häufig betroffen? Wie viele Menschen sind statistisch überhaupt betroffen? Und in welchem Alter sind die so
1: im Schnitt? Ja, also es ist ja so, dass bei der Alopecia areata sind es ungefähr 1-2% der Weltbevölkerung. Mhm. Klingt jetzt noch nicht viel, sein aber dann schon tatsächlich einige Personen. Da reden wir jetzt aber leider einen kreisrunden Haarausfall. Wenn man Haarausfall als Kompletterscheinung annimmt, dann sind es wesentlich mehr Personen. Also man sagt vor allem bei Frauen, jede zweite oder dritte Frau ist einmal in ihrem Leben von Haarausfall betroffen. Mhm. Und denkt einmal drüber nach, das ist ja, man kennt allem jemand, der mehr darunter leidet. Also ich rede jetzt nicht von die Bürste voll Haar haben einmal und dann wachsen die wieder nach. Also er kann vielleicht auch im Moment erschrecken sein, aber im Normalfall ist das dann nicht krankheitsbedingt. Aber wir haben ganz viel hormonelle Schwankungen als Frauen. Das heißt, wir haben in der Pubertät, wir haben dann den Wechsel, wir haben die Schwangerschaft, nach der Schwangerschaft klassischerweise in Haarausfall. Das ist schon allein, das ist bei vielen Frauen extrem belastend, wenn einmal eine Phase ist, wo volle viele Haarausfallen. Manchmal wachsen sie ja wieder nach, manchmal bleibt es aber. Mhm. Und dann kommen noch die ganzen anderen Krankheiten immer dazu. Wir haben von der Alopecia verschiedene Formen. Ein kreisrunden Haarausfall wie bei mir. Wir haben aber auch einen diffusen Haarausfall, das sehe ich relativ oft bei Frauen, wo man einfach den Scheitel oder die Kopfhaut langsam durchsieht, das ist sehr, sehr häufig. Mhm. Und es gibt einen erblich bedingten Haarausfall bei Frauen. Da sind echt viele betroffen und wenn man sich einmal so umschaut, dann sieht man alleweil mehr. Jetzt bei Frauen ist leider das, man tut alles dafür, um es zu verdecken. Mhm. Und das ist der Grund, wieso man sich dann so allein fühlt.
0: Das war Verena Kofler. Wenn Frauen ihre Haare verlieren, bricht für viele eine Welt zusammen. Mit ihrem Verein Haarausfall unterstützt sie Betroffene und spricht Mut zu. Das ausführliche Gespräch mit Verena Kofler hören Sie bei uns an diesem Mittwoch, 12. August um 18 Uhr. Und übrigens, der August ist der internationale Monat zur Aufklärung über Haarausfall.

Es ist 8.43 Uhr. 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In 7 Minuten um 10 vor 9 gibt's die nächsten Nachrichten. Um 9 Uhr übertragen wir dann die Heilige Messe aus dem Bozener Dom und danach geht's mit Kollegin Claudia Meierhofer durch den heutigen Montagvormittag. Heute ist der 10. August und das war jetzt Guten Morgen Südtirol. Für Sie im Studio war Florian Mayer. Ich bedanke mich fürs Zuhören, auch im Namen des ganzen Teams. Wünsche Ihnen noch einen schönen und angenehmen Tag und ich freue mich aufs Wiederhören morgen in der Früh. Auf Wiederhören. Strawberry.

0: 10 vor 9.
1: Auto landet im Bachbett. Spektakulärer Unfall in Aldein. Hitzewellen führen zu Dürren und Waldbränden. Heute wird es wieder heiß mit bis zu 35 Grad. Ich bin Sabrina Fleischmann. Guten Morgen.
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1: In Aldein hat sich in der Nacht ein Verkehrsunfall ereignet. Kurz vor 3 Uhr ist ein Auto von der Straße abgekommen. Es hat einen Zaun durchbrochen und ist dann rund 80 Meter tief in ein steiles Bachbett abgestürzt. Die 4 Insassen hatten Glück im Unglück. Sie sind nur leicht verletzt worden und konnten sich selbst aus dem Wrack befreien, berichtet die Feuerwehr Aldein. Alle 4 wurden vor Ort erst versorgt und dann dem Rettungsdienst übergeben. Das stark beschädigte Auto wurde mit einer Seilwinde und einem LKW-Kran aus dem Bachbett geholt. Einen Großeinsatz gab es gestern für die Bergrettung im Ötztal in Nordtirol. Eine Gruppe von 36 Personen ist oberhalb von Sölden in Bergnot geraten. 3 Familien mit Erwachsenen, Jugendlichen und mehreren Kleinkindern in Kinderwegen sind von der Bergstation der Wildspitzbahn zu einer Wanderung aufgebrochen. Sie sind aber vom Weg abgekommen und in unwegsames und ausgesetztes Gelände geraten und haben dann einen Notruf abgesetzt. Die Bergrettung Sölden und 2 Rettungshubschrauber haben 14 Personen mit der Winde an Bord geholt und ins Tal geflogen. Weitere 22 wurden von der Bergrettung zu Fuß in Sicherheit gebracht. Verletzt wurde niemand. Mehrere Hitzewellen haben die Temperaturen im Juni und Juli in Westeuropa auf Rekordwerte getrieben. Die Durchschnittstemperatur lag 3 Grad über dem langjährigen Mittel. Wegen Hitze und Dürre führen auch viele Flüsse zu wenig Wasser, berichtet Katrin Müller.
2: Auch Rhein und Donau haben derzeit Wasserstände deutlich unter dem langjährigen Mittel. Laut EU-Klimawandeldienst sind die örtlich sogar außergewöhnlich niedrig. Viele Frachtschiffe müssen ihre Ladung reduzieren und es gibt Sorgen, dass sie die Flüsse bei anhaltender Trockenheit an einigen Stellen gar nicht mehr befahren können. Die Hitze trifft auch die Weltmeere. Die haben sich im Juli auf Rekordniveau aufgeheizt.
1: Unter der Dürre leidet auch die Landwirtschaft. Die Bauern in Italien schlagen Alarm. Die Ernte wird geringer ausfallen und auch die Kühe geben wegen der Hitze weniger Milch. Durch Brände sind heuer außerdem schon große landwirtschaftliche Flächen zerstört worden. In Kanada ist der große Waldbrand in der Provinz British Columbia noch immer nicht unter Kontrolle. Mehr als 100 Quadratkilometer Wald und viele Häuser sind schon in Flammen aufgegangen. Mehr als 20.000 Menschen mussten evakuiert werden. Für die Provinz wurde der Notstand ausgerufen und die kanadische Regierung hat Hilfe versprochen. Die Löscharbeiten werden durch heißes und trockenes Wetter sowie dichten Rauch weiterhin erschwert. Auch bei uns bleibt es weiterhin heiß. Mehr zum Wetter gleich.
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1: Die Sonne setzt sich immer mehr gegen die Wolken durch und sie wird heute wieder ordentlich aufwärmen. Die Höchstwerte erreichten 30 bis 35 Grad am Nachmittag. Aktuell hat es in Rednaun 15 Grad, in Siffen am Ritten sind es 17. Saloren meldet 23, in Mühlentaufer sind es 16 und in Saarntein und Schlanders werden knapp 18 Grad gemessen. Am Nachmittag sind wieder einzelne Gewitter möglich und auch in den nächsten Tagen geht es heiß weiter. Die Höchstwerte erreichen sogar bis zu 37 Grad.
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6: Guten Tag, wünscht Barbara Widotta aus der Landesverkehrsmeldezentrale. Von Südtirol Straßen wurden uns keine Störungen gemeldet. Gute Fahrt.

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Wir schalten nun live in den Bozner Dom und übertragen von dort die Heilige Messe.

Wir beginnen den Gottesdienst mit dem Lied Nummer 210 zum Gloria 171 und als Antwortgesang Nummer 61.

Im Namen des Vaters und des Sohnes und des Heiligen Geistes. Der Herr sei mit euch. Liebe Gläubige, ich wünsche Ihnen einen guten Morgen und begrüße Sie alle zu unserem Gottesdienst. Heute feiern wir das Fest des heiligen Laurentius. Der heilige Laurentius war Erzdiakon der römischen Kirche unter Papst Sixtus dem Zweiten und wurde während der Christenverfolgung durch Kaiser Valerius im Jahr 258 auf einen glühenden Eisenrost hingerichtet. Laurentius war ein fähiger Finanzverwalter. Er verteilte die Mittel der Kirche, die in der Stadt einkassieren wollte, unter die Armen. Heute hören wir einen kurzen Ausschnitt aus dem Johannesevangelium mit dem berühmten Wort von weißen Korn. Aus dem weißen Korn in der Erde entsteht neues Leben. Jesus bleibt nicht im Grab, bleibt nicht im Tod. Hingabe, die auf fruchtbaren Boden fällt, bringt Leben. Er lebt und auch wir leben mit ihm. Wie aus einem weißen Korn viele neue Körner wachsen, so bringt Jesu Tod und Auferstehung für alle Frucht. Christus hat den Weg zum Leben aufgetan. Bevor wir das Gedächtnis herbegehen, wollen wir uns besinnen und bekennen, dass wir sündige Menschen sind. Ich bekenne Gott, dem Allmächtigen und allen Brüdern und Schwestern, dass ich Gutes unterlassen und Böses getan habe. Ich habe gesündigt in Gedanken, Worten und Werken. Durch meine große Schuld. Darum bitte ich dich, selige Jungfrau Maria, alle Engel und Heiligen und euch, Brüder und Schwestern, für mich zu beten bei Gott, unseren Herrn. Der allmächtige Gott, erbarme sich unser, erlasse uns Sünden nach und führe uns zum ewigen Leben. Herr, erbarme dich unser. Christus, erbarme dich unser. Herr, erbarme dich unser.

0: Lasst uns beten. Barmherziger Gott, die glühende Liebe zu dir hat dem heiligen Diakon Laurentius die Kraft gegeben, dir und den Armen treu zu dienen und furchtlos für dich zu sterben. Hilf uns, dich zu lieben, wie er dich geliebt hat, und den Armen zu dienen, wie er ihnen gedient hat. Darum bitten wir durch Jesus Christus, unseren Herrn.
1: Lesung aus dem zweiten Brief des Apostels Paulus an die Gemeinde in Korinth. Schwestern und Brüder, denkt daran, wer kärglich sät, wird auch kärglich ernten. Wer mit Segen sät, wird mit Segen ernten. Jeder gebe, wie er es sich in seinem Herzen vorgenommen hat, nicht verdrossen und nicht unter Zwang, denn Gott liebt einen fröhlichen Geber. In seiner Macht kann Gott alle Gaben über euch ausschütten, sodass euch alle Zeit in allem alles Nötige ausreichend zur Verfügung steht und ihr noch genug habt, um allen Gutes zu tun, wie es in der Schrift heißt. Er teilte aus, er gab den Armen. Seine Gerechtigkeit hat Bestand für immer. Gott, der Samen gibt für die Aussaat und Brot zur Nahrung, wird auch euch das Saatgut geben und die Saat aufgehen lassen. Er wird die Früchte eurer Gerechtigkeit wachsen lassen. Wort des lebendigen Gottes.
2: Danke.

0: Der Herr sei mit euch. Aus dem Heiligen Evangelium nach Johannes. In jener Zeit sprach Jesus zu seinen Jüngern: Amen, Amen, ich sage euch, wenn das Weizenkorn nicht in die Erde fällt und stirbt, bleibt es allein. Wenn es aber stirbt, bringt es reiche Frucht. Wer sein Leben liebt, verliert es. Wer aber sein Leben in dieser Welt gering achtet, wird es bewahren bis ins ewige Leben. Wenn einer mir dienen will, folge er mir nach. Und wo ich bin, dort wird auch mein Diener sein. Wenn einer mir dient, wird der Vater ihn ehren. Evangelium unseres Herrn Jesus Christus. Jesus Christus, der gekommen ist, zu dienen und sein Leben hinzugeben, wollen wir bitten.
1: Für die Diakone, lass die Menschen durch ihr Wirken deine Liebe erfahren. Christus, höre uns. Christus, höre uns. Für die Staatsmänner, hilf ihnen, Vertrauen und Zusammenarbeit zwischen den Völkern zu fördern. Christus, höre uns. Christus, höre uns. Für die Armen, gib ihnen ihren Anteil an den Gütern der Erde. Christus, höre uns. Christus, höre uns. Für unsere Gemeinde, mach uns bereit, nach dem Vorbild des heiligen Diakons Laurentius dir in unseren Mitmenschen zu dienen. Christus, höre uns. Christus, höre uns. Wir feiern diese heilige Messe mit Gedenken an Peter Canins als Jahrtag und mit Gedenken an Maria Canins, mit Gedenken an Hilde de Jore, mit Gedenken an Alois Stufner und mit Gedenken an Walter Etzel. Wir beten auch für die Verstorbenen der letzten Tage, hier die Namen, die wir aus der Tagespresse kennen: Rudolf Scharrer-Meran und Maria Rosa, Außerhofer geborene Charlene Welsberg. Herr, gütiger Gott, schenke allen Verstorbenen den ewigen Frieden bei dir. Christus, höre uns. Christus, höre uns.
0: Gütiger Gott, der heilige Diakon Laurentius hat sich durch eine hochherzige Liebe zu dir und den Armen ausgezeichnet. Lass uns alle in der Liebe wachsen durch Christus, unseren Herrn. Amen.

0: Betet und Schwestern, das mein und euer Opfer, Gott dem allmächtigen Vater, gefalle. Herr unser Gott, in der Nachfolge deines Sohnes wurde der heilige Laurentius zum weißen Korn, das in die Erde fällt und reiche Frucht bringt. Mache auch uns zu einer Gabe, welche dir wohl gefällt und der Welt zum Segen wird. Darum bitten wir durch Jesus Christus, unseren Herrn.
1: Zum Sanctus Nummer 127 und zum Agnus Dei Nummer 133.
0: Der Herr sei mit euch. Erhebt die Herzen. Lass uns danken dem Herrn, unserem Gott. In Wahrheit ist es würdig und recht, dir, allmächtiger Vater, zu danken und in den Heiligen deine Größe zu rühmen. In Martyrium des heiligen Laurentius offenbarst du das Wunder deiner Gnade, denn in der menschlichen Schwachheit bringst du deine göttliche Kraft zur Vollendung. Er ist Christus nachgefolgt auf dem Weg des Leidens und hat sein Blut vergossen als Zeuge des Glaubens. Darum preisen wir dich in deiner Kirche und vereinen uns mit den Engeln und Heiligen zum Hochgesang von deiner göttlichen Herrlichkeit.

Ja, du bist heilig, großer Gott. Du bist der Quell aller Heiligkeit, darum bitten wir dich. Sende deinem Geist auf diese Gaben herab und heilige sie, damit sie uns werden. Leib und Blut deines Sohnes, unseres Herrn, Jesus Christus. Denn am Abend, an dem er ausgeliefert wurde und sich aus freiem Willen dem Leiter unterwarf, nahm er das Brot und sagte Dank, brach es, reichte es seinen Jüngern und sprach: Nehmet und esset alle davon, das ist mein Leib, der für euch hingegeben wird.

Ebenso nahm er nach dem Mahl den Kelch, dankte wiederum, reichte ihn seinen Jüngern und sprach: Nehmet und trinket alle daraus, das ist der Kelch des neuen und ewigen Bundes. Mein Blut, das für euch und für alle vergossen wird, zur Vergebung der Sünden, tut dies zu meinem Gedächtnis. Geheimnis des Glaubens. Darum, gütiger Vater, feiern wir das Gedächtnis des Todes und der Auferstehung deines Sohnes und bringen dir so das Brot des Lebens und den Kelch des Heiles dar. Wir danken dir, dass du uns berufen hast, vor dir zu stehen und dir zu dienen. Wir bitten dich, schenke uns Anteil an Christi Leib und Blut, lass uns eins werden durch den Heiligen Geist. Gedenke deiner Kirche auf der ganzen Erde und vollende dein Volk in der Liebe. Vereine mit unserem Papst Leo, unserem Bischof Ivo, unseren Bischofen, unseren Priestern, Diakonen und mit allen, die zum Dienst der Kirche bestellt sind. Gedenke unserer Brüder und Schwestern, die entschlafen sind in der Hoffnung, dass sie auferstehen. Nimm sie und alle, die in deiner Gnade aus dieser Welt geschieden sind, in dein Reich auf sich schauen, von Angesicht zu Angesicht. Vater, erbarme dich über uns alle, damit uns das ewige Leben zuteil wird, in der Gemeinschaft der seligen Jungfrau und Gottesmutter Maria, mit dem heiligen Josef, mit deinen Aposteln und mit allen, die bei der Gnade gefunden haben von Anbeginn der Welt, dass wir dich loben und preisen durch deinen Sohn Jesus Christus. Durch ihn und mit ihm und in ihm ist dir, Gott allmächtiger Vater, in der Einheit des Heiligen Geistes alle Herrlichkeit und Ehre, jetzt und in Ewigkeit. Wir heißen Kinder Gottes und sind es. Darum beten wir voll Vertrauen. Vater unser im Himmel, wir vergeben unsere Schuldigen und führe uns nicht in Versuchung. Erlöse uns, Herr allmächtiger Vater, von allen Bösen, Gefrieden in unseren Tagen. Komm uns zur Hilfe mit deinem Erbarmen und bewahre uns vor Verwirrung und Sünde, damit wir voll Zuversicht das Kommen unseres Erlöses, Jesus Christus, erwarten. Der Herr hat zu seinen Aposteln gesagt: Frieden hinterlasse ich euch, meinen Frieden gebe ich euch. Das Gall bitten wir. Herr Jesus Christus, schaue nicht auf unsere Sünde, sondern auf den Glauben deiner Kirche und schenke ihr nach deinem Willen Einheit und Frieden. Der Friede des Herrn sei alle Seiten mit euch.

Sei das Lamm Gottes, das hinwegnimmt die Sünde der Welt. Herr, ich bin nicht würdig, dass du eingehst unter mein Dach, aber sprich nur ein Wort, so wird meine Seele gesund. Wer von diesem Brot isst, wird in Ewigkeit leben.

Lasst uns beten. Gütiger Gott, am Festtag des heiligen Laurentius haben wir das Opfer gefeiert und das heilige Sakrament empfangen. Es heile uns von unseren Sünden und schenke uns Wachstum in deiner Gnade. Darum bitten wir durch Christus, unseren Herrn. Ich wünsche euch einen schönen Tag, alles Gute und bleibt gesund. Der Herr sei mit euch. Gott, der allmächtige Vater, segne euch und schenke euch gnädiges Wetter. Erhalte Blitz, Hagel und jedes Unheil von euch fern. Er segne die Felder, die Gärten und den Wald und schenke euch die Früchte der Erde. Er begleite eure Arbeit, damit ihr in Dankbarkeit und Freude gebrauchtet, was durch die Kräfte der Natur und die Mühe der Menschen gewachsen ist. Das gewähre euch der dreieinige Gott, der Vater und der Sohn und der Heilige Geist. Geht hin in Frieden.

0: 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Aus dem Bozner Dom übertrugen wir den Gottesdienst. 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
0: Heute ist Montag, der 10. August. Am Mikrofon begrüßt Sie herzlich Claudia Meierhofer. Nun schauen wir auf den heutigen Namenstags- und Heiligenkalender. Der Gedenktag an den heiligen Laurentius fällt jedes Jahr mit dem Erscheinen vieler Sternschnuppen zusammen. Im Volksmund werden diese in diesen Tagen in der Erdatmosphäre verglühenden Gesteinsbrocken Laurentius-Tränen genannt. Wenn das Wetter am heutigen Laurentiustag schön und heiter ist, soll ein freundlicher Herbst folgen, besagen gleich mehrere Bauernregeln. Weitere Heilige des heutigen Tages sind Blecktrud von Köln und Astrid. Auch gedenkt die Kirche heute des seligen Franziskus. Mehr über Leben und Wirken dieser Persönlichkeiten erfahren wir nun von Thomas Ebner.
10: Laurentius war Erzdiakon von Papst Sixtus II. Und hatte nach einer Überlieferung mit schwierigen politischen Verhältnissen zu kämpfen. Als er es sich zur Aufgabe machte, alle Kirchengüter an die Armen zu verschenken, um diese dem staatlichen Zugriff zu entziehen, ließ man ihn verhaften und grausam foltern. Am 10. August 258 starb er zusammen mit 4 Klerikern den Martertod. Unter Kaiser Konstantin wurde bei seinem Grab im Cemeterium an der Via Tiburtina eine Basilika errichtet, San Lorenzo fuori le mura. Sie gehört zu den 7 Hauptkirchen Roms. In Südtirol sind dem heiligen Laurentius die Pfarrkirchen von Rentsch, St. Lorenzen und Schleiß sowie mehrere kleine Kirchen und Kapellen geweiht. Blecktrud war die Gemahlin von Pippin dem Mittleren. Sie machten zahlreiche Schenkungen an Kirchen und Klöster. Als Pippin 714 starb, musste Blecktrud dem unehelichen Sohn Pippins Karl Martell ihre Kölner Residenz abtreten. Sie zog sich daraufhin in das von ihr gegründete Kloster St. Maria im Kapitol zurück, wo sie nach Überlieferung am 10. August 725 starb. Asteria oder auch Astrid wurde für ihren Glauben in der Zeit der Verfolgung Diokletians um 304 in Bergamo hingerichtet. Dargestellt wird sie meist mit einer Palme, oft auch mit Krone und Buch. Franziskus Drzewicki kam aus einem Dorf in der Nähe der polnischen Stadt Lodz. Er besuchte das Lehrerseminar und wurde 1931 zum Studium der Theologie nach Venedig gesandt, wo er seine ewigen Gelübde ablegte und 1936 zum Priester geweiht wurde. Nach der Rückkehr nach Polen im Jahr 1937 arbeitete er als Erzieher und Religionslehrer und übernahm später eine Pfarrei. Als Polen durch die Deutschen besetzt wurde, wurde er von der Gestapo verhaftet und in das Konzentrationslager Sachsenhausen, später nach Dachau, gebracht. 2 Jahre lang arbeitete er unter unmenschlichen Bedingungen auf den Feldern und musste Hunger und Kälte ertragen. Als er dazu nicht mehr imstande war, wurde er in der Gaskammer hingerichtet. 1999 wurde Franziskus Drzewicki seliggesprochen.
0: Das war alles Wissenswerte zu den heutigen Tagesheiligen. Diesen Text finden Sie wie immer zum Nachhören auch auf unserer Internetseite. Also nicht zum Nachhören, sondern zum Nachlesen. Zum Nachhören, da gibt's die Gedanken zum Tag, und zwar in unserer Audiothek. In dieser Woche werden sie von Ancilla Lechner gestaltet. Sie ist Seelsorgerin im Krankenhaus Brixen.
11: Guten Morgen, liebe Hörerinnen und Hörer. In dieser Woche darf ich mit Ihnen einige Gedanken teilen. Ich habe dafür Werte und Prinzipien ausgesucht, die für mich in meinem Leben eine wesentliche Rolle spielen. Ich beginne heute mit dem Glauben selbst. Was heißt es für mich, zu glauben? Welche Bedeutung hat der Glaube in meinem aktiven Tun? Und was benötige ich, um meinen Glauben auch im Alltag sichtbar werden zu lassen? Diese Fragen sind nicht einfach und schnell zu beantworten. Ich lade Sie ein, sich heute ein paar Augenblicke Zeit zu nehmen und darüber nachzudenken. Als Impuls gebe ich Ihnen einen Text mit, den ich einmal irgendwo bekommen habe und der mir persönlich sehr gut gefällt. Glauben, das heißt für mich, begeistert sein für die Gemeinschaft, dankbar sein für mein Leben, ansteckend sein für diejenigen, die aufgeben wollen. Dazu benötige ich den Heiligen Geist. Glauben, das heißt für mich, das Ja zu unserer Kirche sprechen, sie mit konstruktiver Kritik begleiten, aktiv mit ihr zusammenarbeiten, wo es meine Fähigkeiten und Kräfte erlauben. Dazu benötige ich den Heiligen Geist. Glauben, das heißt für mich, den Traum von einer gerechteren Welt zu Ende träumen, die Probleme des Nächsten zu sehen, wahrzunehmen, den anderen meine Zeit, meine Zuwendung spüren lassen, nach Worten und Daten suchen, um mich verständlich zu machen und verstanden zu werden. Dazu benötige ich den Heiligen Geist. In diesem Sinne wünsche ich Ihnen einen schönen und erfüllenden Tag.
0: Vielen Dank. Das war Ancila Lechner. Sie ist Seelsorgerin am Krankenhaus in Brixen.

0: 10 vor 10.
1: Die Ferragos der Woche bringt uns die fünfte Hitzewelle. Ötztal-Rettungsaktion am Berg für Familien mit Kleinkindern. Heute klettern die Temperaturen bis auf 35 Grad. Ich bin Sabrina Fleischmann. Schönen Vormittag.
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1: Mehrere Hitzewellen haben die Temperaturen im Juni und Juli in Westeuropa auf Rekordwerte getrieben. Die Durchschnittstemperatur lag 3 Grad über dem langjährigen Mittel, berichtet der EU-Klimawandeldienst Copernicus. Und es heißt weiter schwitzen. Wir müssen uns auf die fünfte Hitzewelle einstellen, sagt Dieter Peterlin vom Landeswetterdienst.
2: Ja, die Hitze lässt heuer nicht locker. Auch in dieser Woche geht es mit Temperaturen von über 35 Grad weiter, vor allem in den Städten Bozen, Meran und Brixen. Auch die Nächte werden wieder tropisch, vor allem da in der Landeshauptstadt stehen weitere Tropennächte bevor. Eine Abkühlung ist frühestens in der nächsten Woche, also nach Ferragosto, in Sicht. Bis dahin bleibt es auf jeden Fall noch sehr, sehr heiß.
1: Weiter warten heißt es für die Angehörigen von Markus Kirchler. Noch ist nicht klar, ob der 29-Jährige aus Indonesien unter den Toten ist, die am Yalungri in Nepal geborgen wurden. Die Leichen werden jetzt nach Kathmandu geflogen. Sie sollen dort über die DNA identifiziert werden. Kirchler und weitere Bergsteiger waren Anfang November von einer Lawine verschüttet und seither vermisst worden. In Aldein hat sich in der Nacht ein spektakulärer Verkehrsunfall ereignet. Kurz vor 3 Uhr ist ein Auto von der Straße abgekommen, hat einen Zaun durchbrochen und ist dann rund 80 Meter tief in ein steiles Bachbett abgestürzt. Die 4 Insassen hatten Glück im Unglück. Sie sind nur leicht verletzt worden und konnten sich selbst aus dem Wrack befreien. Das stark beschädigte Auto wurde mit einer Seilwinde und einem LKW-Kran aus dem Bachbett geholt. Einen Großeinsatz gab es gestern für die Bergrettung im Ötztal in Nordtirol. Eine Gruppe von 36 Personen ist oberhalb von Sölden in Bergnot geraten. 3 Familien mit Erwachsenen, Jugendlichen und mehreren Kleinkindern in Kinderwegen waren vom markierten Steig abgekommen und in unwegsames und ausgesetztes Gelände geraten. Sie haben einen Notruf abgesetzt. Die Bergrettung und 2 Rettungshubschrauber haben 14 Personen ins Tal geflogen. Weitere 22 wurden von der Bergrettung zu Fuß in Sicherheit gebracht. Verletzt wurde niemand. Im letzten Jahr sind weltweit 350 humanitäre Helfer im Einsatz getötet worden. Mehr als die Hälfte davon im Gazastreifen. Auch der Sudan ist besonders gefährlich für Helfer. Da tobt seit über 3 Jahren ein blutiger Bürgerkrieg. Das zeigen Zahlen der Datenbank zur Gewalt gegen humanitäre Helfer. Heuer liegt die Zahl der Toten bei humanitären Einsätzen bei bisher 83. Das ist etwas weniger. Heute gibt's zuerst Sonne und dann wieder Gewitter. Die Einzelheiten zum Wetter gleich.
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1: Die Sonne heizt heute wieder ordentlich auf. Am Nachmittag erreichen die Temperaturen 30 bis 35 Grad. Aktuell hat es in Bransol 24, in Farn 23. Stegen bei Brunneck meldet 19, in Burgstall sind es schon 24 und in Eyers im Finchgau 19 Grad. Auch in den nächsten Tagen bleibt es heiß, jeweils mit einigen Gewittern am Nachmittag und am Abend.
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6: Guten Tag, wünscht Barbara Widot aus der Landesverkehrsmeldezentrale. Von Südtiroler Straßen wurden uns keine Störungen gemeldet. Gute Fahrt!
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9: Ich grüße Sie ganz herzlich heute am Montag. Es ist der 10. August, 10:04. Ja, und wir befinden uns in der Urlaubswoche schlechthin. Und diese Woche hat ja noch einiges zu bieten. Vielleicht werden Wünsche wahr. Es heißt, nach oben schauen, Augen auf in der Nacht, die Sternschnuppen sind da. Vor allem heute am Laurentiustag, aber generell um Mitte August. Damit eröffnen wir auch schon thematisch unser Vormittagsprogramm. Hier ist Ludwig Hirsch mit seinem Titel Sternerl schauen und ich wünsche Ihnen gutes Zuhören.

Ja, über das Sternderl schauen, das hier Ludwig Hirsch besungen hat. Also über das Sternderl schauen sprechen wir in wenigen Minuten, und zwar mit dem Astrophysiker Dr. David Gruber. Wie gesagt, heute ist ja Laurentius, und das bedeutet, es ist wirklich Zeit für Sternschnuppen. Und jedes Jahr Mitte August ist ja sozusagen der Höhepunkt dieses kosmischen Schauspiels. Dann ein weiteres Thema, wie immer am Montag, sind die Verbrauchernachrichten. Und die hat wieder mein Kollege Florian Mayer für Sie zusammengestellt. Dann öffnen wir natürlich auch die Tore unseres Trödelmarktes, und zwar wie immer gegen 22:30. Soweit also der Blick auf die Themen. Es folgen zwei Musiktitel und dann die Verbrauchernachrichten.

0: 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Es ist gleich 9:09 und wie immer am Montag gibt's heute auch eine weitere Ausgabe unserer Verbrauchernachrichten. Hier sind meine Kollegen Florian Mayer und Anni Kommiss.
1: In Italien ist ein Streit zwischen Verbraucherschützern und Wirtschaftsverbänden wegen des Schutzes vor nervigen Werbeanrufen entbrannt. Im neuen Wettbewerbsgesetz ist nämlich geplant, das Verbot von Werbeanrufen ohne ausdrückliche Einwilligung vom Strom- und Gassektor nun auch auf den Telekommunikationsbereich auszuweiten. Während die Verbraucherschützer, darunter auch die Verbraucherzentrale Südtirol, schon seit langem strengere Regeln gegen aggressives Telemarketing fordern, weisen die Wirtschaftsverbände die geplanten Maßnahmen zurück, weil damit der Wettbewerb eingeschränkt werden könnte. Die Verbraucherschützer hingegen sind der Auffassung, dass der Schutz vor lästigen Werbeanrufen auf sämtliche Dienstleistungsbereiche ausgeweitet werden sollte, in denen Telemarketing als Vertriebskanal eingesetzt wird.
2: Die Europäische Bürgerinitiative Essen ist ein Menschenrecht, fordert verbindliche Gesetze für ein gerechtes und umweltfreundliches Ernährungssystem in der EU. Auch die Verbraucherzentrale Südtirol unterstützt das Anliegen. Trotz hoher Lebensmittelüberschüsse in der EU sind rund 42 Millionen Menschen von Ernährungsarmut betroffen und können sich keine regelmäßigen, vollwertigen Mahlzeiten leisten. Gleichzeitig steigen die Kosten für gesunde Lebensmittel massiv an, während jährlich Millionen Tonnen Nahrungsmittel verschwendet werden und viele Landwirte unter Druck geraten. Eine Koalition aus 360 Organisationen fordert deshalb faire Preise, den Schutz der Umwelt sowie gesunde Lebensmittel als garantiertes Recht für alle. Bis zum 7. Jänner 2027 sollen EU-weit 1 Million Unterschriften gesammelt werden, um die EU-Kommission zum Handeln zu bewegen. Unterstützen kann man die Initiative online mit einem gültigen Ausweisdokument oder digitalen Identitätsdiensten.
1: In Italien wird immer weniger Bier getrunken. Im vergangenen Jahr sind die Gesamtverbräuche im Land um 2,5% auf rund 21,2 Millionen Hektoliter gesunken. Auch der Pro-Kopf-Konsum ist zurückgegangen. Einen spürbaren Boom verzeichnet hingegen das Segment der alkoholfreien und alkoholarmen Biere. Dessen Marktanteil hat sich nahezu verdoppelt und ist von 2,1 auf fast 4% gestiegen. Diese Produkte werden zunehmend als bewusste Alternative für den Alltag, beim Sport oder im Beruf gewählt.
2: Achtung bei Betrug im Alltag. Verbraucherschützer warnen derzeit vor neuen digitalen Maschen. Besonders im Trend bei Kriminellen ist derzeit das sogenannte Quishing. Dabei werden manipulierte QR-Codes, zum Beispiel an Parkscheinautomaten oder auf vermeintlichen Paketbenachrichtigungen genutzt, um ahnungslose Nutzer auf gefälschte Webseiten zu leiten und an persönliche Daten zu kommen. Auch in den sozialen Medien ist Vorsicht geboten, verlockend günstige Angebote auf TikTok oder Instagram entpuppen sich oft als professionelle Fake-Shops, bei denen nach der Bezahlung weder Ware noch Hilfe ankommt. Und noch eine moderne Gefahr: Betrüger nutzen immer öfter künstliche Intelligenz, um die Stimmen von Familienmitgliedern täuschend echt nachzuahmen. Bei plötzlichen Notrufen nach Geld oder Wertsachen gilt deshalb immer, das Gespräch sofort beenden und die Betroffenen unter der gewohnten Nummer selbst kontaktieren. Und das waren die heutigen Verbrauchernachrichten auf Radio Grüne Welle. Die nächste Ausgabe hören Sie in einer Woche.

0: Ganz romantisch geht es hier durch den Vormittag bei Radio Grüne Welle. Machen wir gemeinsam einen Blick auf die Uhr, ganz genau 20 Minuten nach 10. Ja, jedes Jahr Mitte August dürfen sich Sterngucker auf ein ganz faszinierendes Himmelsspektakel freuen. Die Perseiden, im Volksmund auch liebevoll Laurentius-Tränen genannt, ziehen über das Firmament. Der Name erinnert an den Gedenktag des heiligen Laurentius am heutigen 10. August. Was es mit diesem kosmischen Schauspiel auf sich hat, erklärt uns jetzt der Astrophysiker Dr. David Gruber.
1: Ja, jedes Jahr zur gleichen Zeit eben, gerade im Sommer, fliegt die Erde durch so einen kosmischen Trümmerhaufen, so eine Staubwolke hindurch auf ihrem Umlauf um die Sonne. Und dabei treffen diese Staubpartikel mit sehr hoher Geschwindigkeit in die Atmosphäre der Erde. Und was ist die Folge? Ein Sternschnuppenschauer. Also man sieht dann gehäuft Sternschnuppen, gerade aus dem Sternbild des Perseus, und damit heißen die auch Perseiden. Und was heißt jetzt gehäuft? Gehäuft heißt, man kann sich so um die 100, ja, bis 160 Sternschnuppen pro Stunde ungefähr erwarten. Also jetzt kein kosmisches Feuerwerk erwarten. Es gibt so immer diese Fotos, die zirkulieren von irgendwie keine hunderten Sternschnuppen in einem Bild, aber es ist eben kein Feuerwerk, man muss Geduld mitbringen. Also wenn wir als Laie zum Himmel blicken, dann können wir eigentlich schon sehr froh sein, wenn wir eine Sternschnuppe pro Minute erblicken können. Das wäre schon viel. Das heißt also eben nicht hinausgehen und warten, es müssen jetzt ja Tausende von Sternschnuppen irgendwie durchfliegen, sondern wirklich, es geht um eine pro Minute. Und ich sage immer dazu, das beste Instrument, um so eine Sternschnuppennacht zu beobachten, ist ein Liegestuhl, weil dann kann man sich ja schön hinlegen, einfach nach oben blicken, und dann hat man das Glück, die eine oder andere eben zu sehen.
0: Mhm, sehr schön. Beste Beobachtungszeit, logisch nachts, aber eine bestimmte Uhrzeit und in welche Richtung schaut man da am besten?
1: Also grundsätzlich können Sie diese Sternschnuppen eigentlich dann mit Einbruch der Dunkelheit beobachten. Suchen Sie sich am besten einen sehr, sehr dunklen Platz aus, wo es so dunkel, wie es halt irgendwie geht. Man sagt, also tendenziell ist es am besten, wenn man in der zweiten Nachthälfte beobachtet, also nach Mitternacht, Richtung blickend Nordosten ungefähr. Aber natürlich, in der zweiten Nachthälfte, da geht man dann schlafen im Normalfall, aber das geht eben auch schon in der ersten, nur in der zweiten sind es halt dann mehr. Also wer wirklich jetzt ein passionierter Sternschnuppenschauer ist, der sollte sich die zweite Nachthälfte vornehmen, und ansonsten kann man es auch schon in der ersten sehen. Richtung Nordosten, aber wie gesagt, das ist das Wichtige.
0: Ja, das war Dr. David Gruber, Astrophysiker und Direktor des Naturmuseums Südtirol. Übrigens, in der Nacht vom 12. auf den 13. August, also von Mittwoch auf Donnerstag, werden besonders viele Sternschnuppen zu sehen sein, und in der besagten Nacht gibt es noch ein weiteres astronomisches Highlight, und zwar die partielle Sonnenfinsternis. Über Spanien, Island oder Grönland wird es eine totale Sonnenfinsternis sein. Hierzulande zeigt sie sich partiell. Der Mond wird die Sonne dabei großteils verdecken. Ab 1925 geht es circa los, und ganz wichtig, nur mit speziellen Schutzbrillen in die Sonne schauen. So, wie geht's hier jetzt weiter? Ja, ich musste einfach nochmal ein Lied heraussuchen, in dem es um einen Stern geht. Der Stern, der deinen Namen trägt. Danach gibt's Musik von Andy Borg. Und anschließend öffnen wir die Tore unseres Trödelmarktes. Sie haben jetzt 7 Minuten lang Zeit, sich Papier und Bleistift zurechtzulegen.

0: Mittlerweile ist es 10:31 Uhr. Sie hören Radio Grüne Welle am Vormittag. Schön, dass wir Sie durch diesen Montag begleiten dürfen. Jetzt ist es natürlich Zeit für den nächsten Fixpunkt hier in unserem Programm. Das ist der Trödelmarkt. Im Hintergrund hören Sie bereits die Melodie dazu. Und meine Kollegin Anniko Miss ist auch schon da.
1: Gesucht werden gut erhaltene gebrauchte Stallmatten für Kühe unter 348 87 26 35 4. Ein Schaukelstuhl für eine Terrasse wird gesucht unter 338 50 26 35.

0: 102 und ein Sonnenschirm und Gartenstühle werden gesucht unter 327 22 10 88 3. Eine Brotbackmaschine ist zu verschenken, eine Mädchenlederhose für Zweijährige wird verkauft unter 346 231 33 61. Verkauft werden mehrere Wii-Spiele für Kinder und Jugendliche, und zwar in Uttenheim unter 347 73 82 95 3. Folgende Gegenstände werden verkauft: zwei antike Geigen mit gutem Klang, Kuhschellen und Glocken, ein Damenfahrrad, ein Stahltisch für Metzger, eine Mähmaschine ohne Balken und zwei Stalltüren. Das Ganze im Wipptal unter folgender Telefonnummer: 347 25 69 610. Ein Miele-Staubsauger in gutem Zustand mit neuen Bürsten und Staubsaugerbeuteln ist zu verkaufen. Verkauft werden auch ein neuwertiges Dampfbügeleisen und eine helle Truhe. Das alles unter 346 231 33 61. Ein Laserdrucker HP LaserJet 4350 und ein neuwertiger Bildschirm 27 Zoll werden in Bozen an Selbstabholer verschenkt unter 380 12 99 23 5. Eine Markise 3x4 Meter wird in Doblach umständehalber verschenkt unter 338 16 78 24 5. Günstig zu verkaufen sind ein bayerischer Schurz mit Überdirndl für Damen, verschiedene Wolle, ein Damen-Trachtendirndl Größe 40 mit Schorb, elegante Damenschuhe Größe 38, Wanderschuhe Meindl Größe 40, mehrere Kupfertöpfe in verschiedenen Größen, eine Kuchenrührmaschine und ein Matratzenschoner für ein Doppelbett. Deckenlampen und eine kleine Aufschnittmaschine sind gegen eine freiwillige Spende abzugeben. Das Ganze unter 338 90 67 68 8. Verkauft werden mehrere Zinngegenstände und neue Stilleinlagen in der Zone Lana unter 348 25 58 36 7. Ein kleiner zweiteiliger Schrank ist zu verschenken, er muss aber selbst abgebaut werden. Die Telefonnummer dazu 346 231 33 61. Eine Vogelhausstube bestehend aus Eckbank und quadratischem Tisch mit drei Stühlen ist günstig abzugeben im Raum Sterzing unter 333 19 13 13 5. 20 Honiggläser für 1 Kilogramm Honig sind in Pfalzen zu verschenken unter 0474 52 81 33. Ein schwarzes Herrenjackett Größe M, gekauft für die Heldensteiner Schule, kaum getragen, ist um 20 Euro zu verkaufen. In Sterzing unter 333 19 13 13 5. Und verschiedene Armbanduhren sind umständehalber um 28 Euro zu verkaufen. Ein kleiner Thunbär wird um 25 Euro abgegeben. Ein Fernseher Löwe mit 80 cm Bildschirm und mit Fernbedienung ist um 50 Euro zu verkaufen. Eine neue Herrenmotorradjacke Größe L wird um 60 Euro abgegeben. Alles in Brixen unter 340 38 76 72 3.
1: Dankeschön, Anni. Das waren also die Durchsagen im heutigen Trödelmarkt. Das soeben Gehörte finden Sie natürlich auch zum gemütlichen Nachlesen, und zwar jederzeit auf unserer Webseite. Und unsere Webseite, die finden Sie unter rgw.it. So, hier geht's weiter mit Musik von Julian Reim, und anschließend gibt's Musik aus Südtirol, aber das hören Sie dann selber.
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0: Jetzt um 10.42 Uhr habe ich noch einen kurzen Beitrag für Sie. Arbeiten, wo andere Urlaub machen, das trifft in Südtirol auf viele zu. Aber arbeiten, wo andere mehr Urlaub machen, da gibt's nicht mehr so viele, die das über sich behaupten können. Peter war ja schon. Er leitet die Ferienstrukturen der Caritas in Kaorle. Wie das für ihn persönlich ist, hat mein Kollege Felix Schiffelhuber bei ihm nachgefragt.
1: Na, ich finde es gut, am Meer zu arbeiten, ist es sehr, sehr interessant, sehr toll. Es ist viel zu tun und na, es ist halt immer auch dort, wo andere Urlaub machen, so zu arbeiten, ist für mich, es ist anstrengend oder sehr intensiv, aber es ist dann halt auch der Moment, wo es auch angenehm ist. Du hast halt immer den Gedanken, du bist am Meer. Sehr viel nutze ich jetzt nicht, das Meer, weil ich halt hier zum Arbeiten bin. Aber es ist auf jeden Fall sehr gut, hier diese Arbeit auszuführen, sage ich mal so.
2: Was waren so in all deiner Zeit unten in Kaorle, du hast gesagt, du arbeitest schon seit 5 Jahren in der Villa Oasis, die schönsten Momente, gibt es ein, zwei besondere Erlebnisse, die du mit uns teilen kannst?
1: Also einmal, das war das zweite Jahr, wo ich hier war, hat ein älteres Ehepaar seinen diamantenen Hochzeitstag hier verkündet und für die ganzen Gäste ein altes ladinisches Lied gesungen. Und das fand ich einen wunderschönen Moment. Und dann gab's auch sehr viele immer, wo man halt einfach merkt, diese Dankbarkeit von vielen Familien, von fast allen, dass sie überhaupt hierher kommen dürfen und können. Und dass sie diese Möglichkeit haben, hier die Ferien zu verbringen, das gibt dann immer sehr viel zurück.
0: Das sagt Peter Weyer, Leiter des Dienstes Caritas am Meer. In den Caritas-Ferienanlagen in Kaorle werden jedes Jahr verschiedene Turnusse angeboten. Es gibt Wochen, die sind jeweils für Familien, Senioren oder Kinder und Jugendliche reserviert. Mehr Infos dazu finden Sie auf der Webseite der Caritas. Mittlerweile ist es 10:45 geworden. Es gibt jetzt noch Musik von Lukas Cordalis. Dann hören Sie die Kurznachrichten und im zweiten Teil unseres Vormittagsprogrammes ab 11 Uhr, da begrüße ich den Obmann der Theatergruppe Eppan. Er spricht mit uns über das stolze 80-jährige Bestehen dieser Theatergruppe Eppan und auch über das Highlight, also ein ganz besonderes Stück, das in diesen Tagen dann zur Aufführung kommen wird. Was genau das, wie gesagt, erfahren wir dann ab 11 Uhr im ausführlichen Interview.

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4: Zehn vor elf.
5: Gemeinsam am Bell der Regierungschefinnen von Italien und Dänemark gegen illegale Einwanderung. Erfolgreiches Wohnungsprojekt in Meran. Das Wetter ist und bleibt heiß. Ich bin Sabrina Fleischmann. Schönen Vormittag.
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5: Ministerpräsidentin Giorgia Meloni und ihre dänische Amtskollegin Mette Frederiksen machen nach der Ceuta-Krise Druck. Sie rufen dazu auf, gegen unkontrollierte Migration nach Europa vorzugehen. In einer gemeinsamen Botschaft in den sozialen Netzwerken fordern die Regierungschefinnen den Schutz Europas vor der illegalen Einwanderung. Diese habe negative Auswirkungen auf die Gesellschaften in Europa und führe zu einem Vertrauensverlust der Bürger, schreiben Meloni und Frederiksen. Sie fordern die Einrichtung von Rückführungszentren in Drittstaaten und Lösungen außerhalb von Europa. Es brauche konkrete Maßnahmen für mehr Sicherheit und Schutz der Gesellschaft. In Meran gibt es für 22 Menschen in Not eine Wohnung. Möglich wird das durch das Projekt Housing First. Das bedeutet, dass Menschen zuerst ein Dach über dem Kopf brauchen, um dann wieder Arbeit zu finden und das eigene Leben in den Griff zu bekommen. Marlies Winkler, in Meran ist das gelungen.
6: Die Gemeinde Meran und die Bezirksgemeinschaft Burggrafenamt arbeiten hier zusammen. Die Gemeinde hat 13 Wohnungen zur Verfügung gestellt. Die Bezirksgemeinschaft kümmert sich um die Betreuung der Bewohner. Außerdem ist dort ein Sozialpädagoge angestellt. Die Hilfe gibt es für 5 Familien, darunter 5 alleinerziehende Mütter, die von Obdachlosigkeit bedroht waren. Ziel des Projektes ist es, dass die betroffenen Menschen selbstständiger werden und lernen, besser mit Geld umzugehen. Im Juli konnte die erste Familie Housing First schon wieder verlassen. Sie hat eine Mietwohnung auf dem privaten Markt gefunden. Auch lokale Vereine haben mitgeholfen. Die Vinzenz-Konferenz und der Verein Helfende Hände haben kostenlos gebrauchte Möbel zur Verfügung gestellt.
5: Weiter warten heißt es für die Angehörigen von Markus Kirchler. Noch ist nicht klar, ob der 29-Jährige aus Jenesien unter den Toten ist, die am Yalungri in Nepal geborgen wurden. Die Leichen werden nach Kathmandu geflogen, sie sollen über die DNA identifiziert werden. Kirchler und weitere Bergsteiger waren Anfang November von einer Lawine verschüttet und seither vermisst worden. Der Ätna auf Sizilien spuckt weiterhin Asche und glühende Gesteinsbrocken aus. Für den Luftverkehr wurde die höchste Warnstufe rot ausgerufen. Am Flughafen von Catania dürfen vorerst keine Flugzeuge mehr landen. Gestern Nachmittag wurden im Gipfelbereich des Vulkans auch mehrere Explosionen beobachtet und es haben sich Lavaströme gebildet. Die Hitzewelle geht weiter. Mehr zu den aktuellen Temperaturen hören Sie gleich.
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5: Mit der Sonne gehen die Temperaturen Schritt für Schritt nach oben. In Salurn hat es jetzt 25 Grad. In Mühlen im Taufers und in Sifern am Ritten sind es 20. Sarntein und Kortschbeischlanders melden schon 22 und 17 sind es in St. Magdalena im Xiers. Die Höchstwerte am Nachmittag schaffen noch 30 bis 35 Grad und auch in den nächsten Tagen bleibt es heiß.
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10: Daniel Hofer begrüßt Sie auf der Landesverkehrsmeldezentrale. Auf der Grüner Staatsstraße bei Runkerditsch hat sich ein Unfall ereignet. Rechnen Sie mit Wartezeiten und Staus in beiden Fahrtrichtungen. Kolonnenverkehr und Stau wegen Überlastung gibt es auf der Brenner Autobahn in Fahrtrichtung Norden abschnittsweise zwischen Verona Nord und Neumarkt. Auf der Passeirer Staatsstraße zwischen der Tiroler Kreuzung und Obermais vor allem talauswärts. Auf der Pustertaler Staatsstraße in Fahrtrichtung Innichen zwischen Oberfintel und Kienz, zwischen Bruneck und Berchau und zwischen Welsberg und der Einfahrt ins Praxertal und in Fahrtrichtung Brixen zwischen St. Lorenzen und Kienz. Weitere Verzögerungen und Wartezeiten wegen Arbeiten gibt es auf der Landesstraße Meran-Hafling unterhalb von Hafling und auf der Gardertaler Staatsstraße zwischen Zwischenwasser und Bikolain. Gute und sichere Fahrt!
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12: Ich grüße Sie noch einmal ganz herzlich heute am Montag. Es ist der 10. August und es ist 11:03. Wir eröffnen diesen zweiten Teil unseres Vormittagsprogrammes mit Musik von Katja Epstein und dem Titel Theater. Und da bietet sich auch schon direkt die Überleitung an in wenigen Minuten. Das heißt, nach genau 3 Minuten begrüße ich bei mir im Studio David Klotz, den Obmann der Theatergruppe Eppan. Und wir sprechen über das 80-jährige Bestehen der Theatergruppe und ein ganz besonderes Highlight, das in diesen Tagen auf die Bühne gebracht wird. Ein ganz spezielles Kriminalstück. Lassen Sie sich überraschen. Nach nur einem Musikstück sprechen wir mit dem Obmann. Wie gesagt, David Klotz.

0: Im Studio von Radio Grüne Welle begrüße ich David Klotz, Obmann der Theatergruppe St. Michael Eppan. Hallo und schön, dass du da bist.
1: Hallo, freut mich, dort zu sein.
0: Also du bist erst seit kurzem, seit 3 Jahren, glaube ich, Obmann der Theatergruppe und du spielst auch selber mit. Vielleicht ein paar Worte zu deiner Person jetzt am Anfang.
1: Ja, also ich bin schon seit längerem im Theaterverein aktiv, also seit ich ungefähr 10 bin. Und seit 3 Jahren habe ich eben das Amt des Obmanns inne und habe einen tollen Ausschuss hinter mir, der mich unterstützt in der Organisation von verschiedenen Theaterstücken übers Jahr verteilt.
0: Und warum wir heute hier sind, es geht um das 80-jährige Bestehen eurer Theatergruppe und dafür bringt ihr ein echtes Highlight auf die Bühne, das Kriminalstück Ein Mord wird angekündigt von Agatha Christie. Worauf darf sich denn das Publikum inhaltlich freuen?
1: Also es ist eine Kriminalkomödie, das Stück, es bleibt bis zum Schluss spannend und das Publikum kann auf jeden Fall mitraten bis zum Schluss. Es sind natürlich auch lustige Elemente vorhanden, also Unterhaltung auf jeden Fall ist gegeben.
0: Mhm. Du hast es gerade angesprochen, also Krimi-Elemente, aber auch der Humor kommt nicht zu kurz. Wer führt denn Regie?
1: Regie führt Christian Meyer. Kein Unbekannter für die Eppaner Theatergruppe und wir sind sehr glücklich mit ihm. Er hat seine sehr klare Vision für das Stück und jetzt liegt es an uns Schauspielerinnen und Schauspieler, das praktisch umzusetzen.
0: Mhm. Du spielst auch mit, hast du gesagt. Generell, wie viele Beteiligte sind denn diesmal involviert?
1: Diesmal sind wir 11 Schauspielerinnen und Schauspieler. Zwischen 17 und ein bisschen über 70. Also wir haben alle Generationen vertreten und das freut mich natürlich besonders.
0: Wie lange seid ihr denn da so mit den Proben beschäftigt? Also ich denke mal, Premiere ist am 21. August. Mit so einem Stück fängt man dann schon ein paar Tage früher an, oder?
1: Ja, genau. Also wir haben sogar schon Ende Mai angefangen mit unseren Proben. Wir haben dann eine längere Sommerpause gehabt, damit jeder kurz durchatmen kann und den Sommer genießen. Und jetzt sind wir schon seit Mitte Juli wöchentlich, also mindestens 3-mal die Woche auf der Bühne.
0: Also wie gesagt, die große Premiere findet am 21. August auf Schloss Gandeck statt. Ihr spielt da im historischen Innenhof des Schlosses. Warum habt ihr euch für diese ganz besondere Location entschieden?
1: Für uns ist es eigentlich schon eine Tradition, dass wir unsere Jubiläumsstücke als Freilichtschauspiel inszenieren. Das heißt, wir sind immer wieder auf der Suche nach speziellen Spielorten, wo wir das machen können. Und ich bin besonders froh, sozusagen, dass wir auf Schloss Gandeck spielen dürfen, exklusiv. Also das Schloss ist ja sonst nicht immer der Öffentlichkeit zugänglich. Und das macht es natürlich noch besonderer für die Zuschauerinnen und Zuschauer, dass sie das Schloss dann auch noch erleben dürfen.
0: Kann ich mir vorstellen, eine wirklich sehr schöne Location. Spielt ihr eigentlich bei jeder Witterung?
1: Wir versuchen natürlich, dass jede Aufführung stattfinden kann, aber wenn es jetzt regnet, werden wir wahrscheinlich absagen müssen. Es gibt natürlich Ausweichtermine in diesem Fall, aber wir hoffen einfach, dass es Wetter hält.
0: Gehen wir einfach mal von gutem Wetter aus. Die Premiere, wie gesagt, am 21. August. Dann gibt es aber noch eine ganze Reihe weiterer Aufführungen.
1: Genau, wir spielen bis zum 11. September, immer um 20.30 Uhr, im Schlossgarten von Schloss Gandeck. Es ist eine Ausstellung, die zurzeit auf Schloss Gandeck stattfindet und die ist während unserer Aufführungen auch für alle Zuschauer kostenlos besuchbar.
0: Ja, an dieser Stelle machen wir eine kurze musikalische Pause und gleich danach geht das Gespräch weiter mit David Klotz. Da reden wir dann noch etwas genauer über das 80-jährige Bestehen der Theatergruppe Eppan.

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1: Wie gesagt, ihr feiert heuer ja ein großes Jubiläum. Wie hat denn 1946 eigentlich alles begonnen? Wer hatte damals die Idee?
2: Ja, entstanden ist das 1946 durch den Komparator Adolf Werth. Er hat damals noch die katholische Jugendbühne gegründet, und um einfach die Jugendlichen im Dorf zu involvieren. Und 1971 ist das dann ein eigener, eigenständiger Verein geworden. Es war am Anfang, glaube ich, ein bisschen schwierig, weil sie im Kino von Eppen gespielt haben. Und damals musste noch zwischen die Aufführungen immer die ganze Bühne abgebaut werden, weil eine Kinovorstellung stattgefunden hat. Wir spielen heutzutage hauptsächlich im Kultursaal von Eppern, aber aufgrund des extrem großen kulturellen Angebots in Eppern müssen auch wir so schauen, dass wir noch einen Platz finden.
1: Also wir haben es ja gesagt, 80-jähriges Jubiläum der Theatergruppe St. Michael Eppern. Du bist seit 3 Jahren Obmann, also von den Anfängen kannst du auch nur vom Hörensagen erzählen. Gibt es eigentlich langjährige Ehrenmitglieder oder Urgesteine, die das Gesicht des Vereins über Jahrzehnte geprägt haben?
2: Ja, wir haben viele Schauspielerinnen und Schauspieler, die was seit Jahrzehnten auf der Bühne gestanden sein oder stehen, immer noch. Und die, was auch unsere Gruppe geprägt haben, jetzt logisch in die 80 Jahre, haben wir ihn sagen, wir sind von einigen Mitgliedern verabschieden, aber ihm eine Begeisterung und Theater. Theaterpassion ist allem bei uns weitergeblieben.
1: 80 Jahre sind ja eine lange Zeit. Wenn du auf die letzten paar Jahre zurückblickst, ist da zum Beispiel die Lust am analogen Theaterspielen in Zeiten von Netflix und Co. in Eppern, aber vielleicht auch ganz generell wieder gestiegen?
2: Ich würde sagen, es ist nicht mehr ganz so leicht wie früher, einen Saal zu füllen. Aber bei uns ist die Theaterbegeisterung auf jeden Fall nicht abgebrochen. Wir haben in diesem Jahr erst wieder 6 neue Mitglieder aufgenommen, und wir intensivieren auch allem wieder unsere Jugendarbeit, um neue Jugendliche oder Nachwuchs an das Theater heranzuführen, und das ist für uns besonders wichtig.
1: Jetzt kehren wir noch einmal zurück zu eurem Jubiläumsstück. Ein Mord wird angekündigt. Ihr habt mehrere Aufführungstermine im August, aber auch im September. Wo kann man die denn alle nachlesen zum Beispiel?
2: Uns findet man am besten auf Instagram, aber wir haben eine Telefonnummer, unter der man eventuell anrufen kann oder eine WhatsApp schreiben kann, und dann kriegt man alle Informationen für unser Theaterstück heuer.
1: Beginn ist jeweils um
2: 20.30 Uhr.
1: Ganz genau. Und ja, diese ganz besondere Location sollte man sich natürlich nicht entgehen lassen. Vielleicht machst du jetzt zum Abschluss noch einmal richtig Lust auf euer Theaterstückchen.
2: Also es ist ein wunderbares Theaterstückchen, ein Kriminalstück, spannend und lustig, unter freiem Himmel in der wunderbaren Schlossatmosphäre von Schloss Gandeck. Wir freuen uns über alle Besucher, die vorbeischauen kommen und danach natürlich auf unser Jubiläum anstoßen.
1: Ja, nachher bedanke ich mich ganz herzlich bei dir, David Klotz, Obmann der Theatergruppe St. Michael Eppern. Viel Erfolg für alle Aufführungen und natürlich viel Spaß.
2: Danke.
1: Ja, und wenn Sie sich das soeben ausgestrahlte Gespräch gerne nochmal anhören möchten, Sie finden es jederzeit auf unserer Facebook-Seite.

0: Im schwungvollen Samba-Schritt geht es hier durch den Vormittag bei Radio Grüne Welle. In wenigen Augenblicken ist es 11 Uhr und 19 Minuten. Diözesanbischof Ivo Moser feiert heuer sein 15-jähriges Amtsjubiläum. Wir haben mit ihm gesprochen und ihn auch gefragt, ob er von Anfang an freudig Ja gesagt hat, als der Nuntius ihm mitteilte, dass Papst Benedikt XVI. Ihn mit dieser Aufgabe betrauen wollte, oder ob er gezögert hat. Bischof Ivo antwortet:
1: Ich kann mich noch ganz gut erinnern, als der Nuntius auf der anderen Seite der Telefonleitung gesagt hat, Papst Benedikt hat sie zum Bischof von Bozen-Brixen ernannt. Klammer auf, mich hat einfach beeindruckt, er hat nicht gefragt, sind Sie bereit oder möchten Sie, sondern einfach zunächst einmal die Tatsache, der Papst hat sie ernannt. Und ich weiß noch ganz genau, die erste Reaktion war einfach, ah. Der Nuntius hat dann von sich aus gesagt, überlegen Sie jetzt einige Tage, Sie dürfen mit niemandem reden, außer mit einem geistlichen Begleiter. Auch das hat er gesagt. Und dann hören wir uns noch einmal, beziehungsweise dann kommen Sie nach Rom. Und natürlich diese folgenden Tage, da geht's schon drunter und drüber mit allen Gefühlen, wirklich allen Gefühlen. Es ist die Überraschung groß, dann irgendwie das Erahnen, dass da nicht nur etwas Neues, sondern auch etwas Herausforderndes jetzt an mich herankommt. Das spielt alles eine Rolle. Aber im Grunde habe ich schon von Anfang an Ja gesagt, sonst würde ich nicht die Wahrheit sagen. Und zwar aus der Überzeugung, wenn mir das jetzt zugetraut wird, dann sehe ich dahinter schon auch einen größeren Plan. Und dann kommt es jetzt einfach darauf an, dass ich mich darauf einlasse, dass ich hoffentlich etwas lernen kann, dass Menschen mir helfen. Das habe ich auch von Anfang an gespürt. So etwas schafft man nicht allein. Da braucht man viele, die mitgehen und mitdenken und helfen und vielleicht auch einmal ein gutes korrigierendes Wort sagen und so weiter. Im Grunde habe ich schon von Anfang an innerlich Ja gesagt, weil ich schon auch davon überzeugt bin, hinter dieser Wahl steckt die Wahl eines anderen.
2: Wem haben Sie denn, als dann die Ernennung fix war, als erste Person von dieser Ernennung erzählt?
1: Das war am Abend vorher einer meiner Brüder. Den habe ich angerufen und dem habe ich einfach gesagt, morgen ist es soweit, morgen geschieht meine Vorstellung und das sollst du wissen. Inzwischen haben es natürlich auch einige andere gewusst, und zwar durch Information von außen her, von Rom her. Das war Generalvikar Josef Mazzanella und auch die Mitarbeitenden im bischöflichen Sekretariat und selbstverständlich Bischof Karl, der über die Ernennung auch vom Nuntius selber benachrichtigt worden ist.
2: Sie wurden am 9. Oktober 2011 im Dom zu Brixen zum Bischof geweiht. Wie war das für Sie?
1: Das war in diesem ganzen Geschehen schon der entscheidende Tag. Ich weiß, was die Bischofsweihe bedeutet, vom theologischen her, vom ekklesiologischen her. Das war dann natürlich auch ein festlicher Tag. Natürlich bleibt mir in Erinnerung die Handauflegung, weil ich weiß, was diese Handauflegung seit der Zeit der Apostel bedeutet. Die Handauflegung durch den Erzbischof von Trier, Luigi Bressan. Ganz bewusst war dann Mitkonsekrator selbstverständlich Bischof Karl und was nahe lag, der Bischof von Innsbruck, Manfred Scheuer, weitere 19 Bischöfe. das ist mit vielen, vielen Emotionen natürlich verbunden.
0: Das sagt Diözesanbischof Ivo Moser, der sich sehr gut an seine Ernennung und an den Tag seiner Weihe zum Bischof erinnern kann und diese Emotionen mit uns geteilt hat. Den ersten Teil des Sommerinterviews mit dem Bischof hören Sie am Freitag, 21. August ab 17.30 Uhr hier auf Radio Grüne Welle. Den zweiten Teil senden wir dann am Mittwoch, 26. August ab 18 Uhr. Und übrigens, das Gespräch mit Bischof Ivo geführt hat meine Kollegin Anni Kommiss.

0: Ein Klassiker, Baby Jane von Rod Stewart. 11 Uhr und gleich 32 Minuten. Das heißt, es ist wieder mal höchste Zeit zu schauen, was heute in Südtirol so an Veranstaltungen geboten wird. Das erfahren wir wie immer von meinem Kollegen Florian Mayer.
1: Anlässlich der Lorenzi-Nacht findet heute im Semiro-Rallye-Park in Bozen ein öffentliches Konzert unter dem Sternenhimmel statt. Auf der Bühne werden zahlreiche junge Talente aus Bozen und Umgebung abwechselnd auftreten und musikalische Darbietungen, Gesang, Theatermonologe und verschiedene Kunstvorführungen präsentieren. Beginn ist um 20.30 Uhr. Der Filmtreff Kaltern zeigt heute Abend ab 21 Uhr beim Open-Air-Kino auf dem Bahnhofsgelände in Kaltern den Film Deliver Me From Nowhere, der von einem der entscheidendsten Momente in der Karriere von Bruce Springsteen erzählt. Der Filmclub Bozen zeigt um 17.15 Uhr und um 20 Uhr den britisch

0: US-amerikanischen Film Odyssea in Originalsprache mit italienischen Untertiteln. Um 17.30 Uhr wird heute der Politthriller Il Mago del Cremlino vorgeführt. Der Film, der auf dem Bestsellerroman von Giuliano da Empoli basiert, beleuchtet den Aufstieg von Wladimir Putin in den 1990er Jahren aus der Perspektive seines fiktionalisierten Chefberaters Vadim Baranov. Um 17.45 Uhr läuft der kanadische Film The Piano Turner, der die Zuschauer in eine Welt voller ungeahnter Möglichkeiten in einem speziellen Beruf entführt. Die Hauptrollen in diesem Film spielen Dustin Hoffmann und Jean Reno. Heute läuft der Film in Originalsprache mit deutschen Untertiteln. Der französische Film Auf zwei Rädern, ein lebensbejahendes Roadmovie voller Wärme, Witz und Menschlichkeit, ist ab 20.15 Uhr zu sehen. Der Horrorfilm Hokum läuft um 20.30 Uhr im Bozner Filmclub. Dieser Streifen mit Adam Scott in der Hauptrolle verbindet klassische Geistergeschichten mit irischer Folklore und tiefgründigem Psychohorror.
1: Dankeschön, Florian. Wenn Sie mögen, finden Sie die soeben hier vorgestellten Veranstaltungstipps natürlich auch nochmal zum Nachlesen. Dafür gehen Sie einfach auf unsere Webseite unter rgw.it.

0: Mittlerweile ist es 11:37 Uhr. Sie hören Radio Grüne Welle am Vormittag und wie immer um diese Zeit schauen wir voraus auf die nächste Sendung. Das sind dann die ausführlichen Nachrichten und hier habe ich bereits einige der Themen vorliegen. Empörung nach Aussage von Österreichs Kanzler. Die Kinderbetreuung soll wirklich keine Arbeit sein. Social Media Altersgrenze gescheitert, was Europa anders machen sollte als Australien. Und kaum fährt man mit dem Auto los, dann wird auch schon gedrängelt, aufgeblendet und gehupt. Da wird man selbst oft richtig nervös und vielleicht gereizt. Und die Aggressivität im Straßenverkehr nimmt immer weiter zu, Florian Scheringer.
1: Ja, das hat eine italienische Studie jetzt ergeben. Gefühlt regt man sich als Verkehrsteilnehmer über alle anderen auf der Straße auf. Der fährt mir zu langsam, der nimmt mir die Vorfahrt, der hat mich gefährlich überholt. Manche Menschen machen diese kleinen Momente richtig zornig und das kann in gewissen Fällen auch ausarten. Warum das so ist und warum es im Straßenverkehr immer aggressiver zugeht, das hören Sie gleich im Südtirol-Journal Mittagsmagazin.
0: Dankeschön für diesen Blick auf einige der Themen. Das Mittagsmagazin gibt's um 10 vor 12 Uhr.

0: So, und nun frage ich meine Kollegin Anniko Miss, was sie für heute Abend für uns hergerichtet hat.
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0: Vielen Dank, Anni. Ja, jetzt wünsche ich Ihnen noch eine angenehme, stressfreie Mittagszeit. Genießen Sie diesen restlichen Montag und, ganz wichtig, halten Sie heute Abend unbedingt die Augen offen. Es ist Laurentiustag. Das heißt, es erwarten uns heute, aber auch in den kommenden Nächten hoffentlich wunderschöne Sternschnuppen. In diesem Sinne verbringen Sie vielleicht mal den Abend oder die Nacht im Garten. Und nicht vergessen, sich etwas zu wünschen. In diesem Sinne eine gute Zeit und bis bald. Es verabschiedet sich Claudia Meierhofer.

0: 10 vor 12. 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
1: Guten Tag, ich bin Florian Scheringer. Hupen, Aufblenden, Ausbremsen, warum es im Straßenverkehr immer aggressiver zugeht. Empörung nach Aussage von Österreichs Kanzler. Ist Kinderbetreuung wirklich keine Arbeit? Im Piemont ist der Schock auch heute noch groß. Am Wochenende ist dort ja ein Streit zwischen einem älteren Autofahrer und einer Gruppe Radfahrer eskaliert. Der 73-Jährige hat die 6 Radfahrer dann absichtlich umgefahren. 4 von ihnen sind dabei schwer verletzt worden. Das ist ein besonders schlimmer Fall, aber kein Einzelfall. Verkehrsteilnehmer in Italien werden immer aggressiver, das zeigen Zahlen einer Polizeivereinigung. Und auch der Vizekommandant der Ortspolizei Bruneck, Wolfgang Vogler, bemerkt, viele auf den Straßen sind schnell gestresst.
2: Wenn ein Autofahrer oder eine Autofahrerin zurechtgewiesen werden müssen, dann reagieren sie sofort nervös und fühlen sich immer im Recht. Und ich bin im Auto und der Fußgänger ist drüber gelaufen und so weiter. Man merkt das oft auch einfach an so einem nervösen Benehmen, das man an den Tag gelegt wird.
1: An sich sei aggressives Verhalten im Straßenverkehr schon immer ein Problem gewesen, das sagt der Verkehrspsychologe Max Dorfer. Meine Kollegin Marlies Winkler hat mit ihm darüber gesprochen.
3: Herr Dorfer, Sie sagen, aggressives Verhalten hat es schon immer gegeben, trotzdem zeigen jetzt diese Zahlen eine Zunahme. Wie erklären Sie sich das?
4: Also ein aggressives Verhalten findet man, wenn man den Eindruck hat, man wird von jemand anders gebremst. Oder es wird einem die Vorfahrt genommen, so im Stau, oder wenn ich von Bozen nach Sarental fahre oder von Bozen nach Terlan, sind Bauarbeiten und man kommt nicht weiter davor, oder man fährt zu langsam, ja, dann verlieren manche die Nerven. Das ist die Gefahr, dass dann impulsiv gehandelt wird. Im Auto ist man anonym. Die gleiche Person würde sich auf dem Gehweg oder in einer Bar sicher nicht so verhalten, wie er sich im Auto verhält.
3: Ja, vielleicht können wir mal sagen, Herr Dorfer, ab wann spricht man denn von aggressivem Verhalten? Welche Verhaltensweisen fallen da rein?
4: Gut, da gibt es wirklich viele Schattierungen. Das ist derjenige, der mit der Lichthupe etwas macht, der drängelt, auffährt, da fängt es schon an gefährlich zu werden und die danach impulsiv verärgert, das Auto ganz schnell noch überholen und das mit einem großen Unfallrisiko verbunden. Also ist nicht eine Bagatellsache, das mit dem aggressiven Verhalten im Straßenverkehr.
3: Einige Experten sagen, es würde damit zusammenhängen, dass die Leute generell einfach ein höheres Grundstresslevel haben. Wie sehen Sie das?
4: Also, wenn man nach Norwegen geht oder Schweden, Deutschland und in der Schweiz, da verhalten sich die Leute deutlich weniger aggressiv als zum Beispiel hier in Italien oder bei uns in Südtirol. Also es ist zum Teil auch kulturell bedingt. In Deutschland wird das eigentlich auch noch strafrechtlich geahndet, so ein aggressives Verhalten. In Italien wird das sozial eigentlich akzeptiert.
3: Gibt es da Unterschiede bei den Verkehrsteilnehmern? Ist zum Beispiel ein Fußgänger aggressiver als eine Radfahrerin?
4: Es könnte sein, dass hauptsächlich Radfahrer, das ist auch beobachtet worden, sich eher verärgern, wenn ein Autofahrer einen Fehler macht. Als Radfahrer sagt man, ich habe die Vorfahrt, ich bin der ungeschützte Verkehrsteilnehmer, du hast bitte aufzupassen. Aber man vergisst, dass eigentlich Fehler immer passieren, ungewollt. Und da brauchst du auch Toleranz untereinander. Da würden die Sachen viel einfacher funktionieren.
1: Sagt Verkehrspsychologe Max Dorfer. Große Aufregung gab es in den letzten Tagen bei unseren Nachbarn in Österreich. Und zwar, weil der Bundeskanzler Christian Stocker bei einer Gesprächsrunde in Salzburg das hier gesagt hat.
5: Kinderbetreuung ist für mich keine unbezahlte Arbeit, weil Kinderbetreuung für mich, ich würde das nicht als Arbeit sehen. Sag's ganz ehrlich.
1: Der Aufschrei hat nicht lange auf sich warten lassen. Kinderbetreuung solle keine Arbeit sein? Verschiedensten Parteien, Verbänden und großen Teilen der Bevölkerung ist Stockers Aussage sauer aufgestoßen. Mittlerweile hat sich der Kanzler entschuldigt, aber seine Bemerkung hat eine Debatte losgetreten, die noch immer anhält. Auch bei uns in Südtirol gibt es Kritik, unter anderem von Soziallandesrätin Rosmarie Palmer.
6: Also ich persönlich muss sagen, dass mich diese Aussage doch sehr schockiert hat, vor allem auch deshalb, weil sie doch auch zeigt, dass diese Meinung doch auch in der Gesellschaft stark verankert ist, eben auch bei älteren konservativen Politikern. Das muss man auch ganz klar sagen. Und deshalb ist es umso wichtiger, dass wir hier ganz klar aufzeigen, dass es harte Arbeit ist.
1: Auch die Sprecherin der Allianz für Familie, Doris Albenberger, ist empört. Stockers Aussage sei ein Schlag ins Gesicht für alle Eltern.
7: Kinderbetreuung ist natürlich Arbeit. Ich glaube, jeder, der Kinder hat oder mit Kindern zu tun hat, weiß, wie viel Arbeit dahinter steckt. Und es ist außer Frage, dass das Arbeit ist.
1: Und deswegen müsse sie von der Gesellschaft auch wie jeder andere Job wertgeschätzt werden, sagt Albenberger. Das sei aber längst noch nicht so. Und da gäbe es noch viel aufzuholen.
7: Natürlich entscheidet sich jede Familie selbst für die Kinder und dazu gehört dann auch, dass man dafür sorgt. Das Problem, das wir heute haben, ist, dass immer ein Elternteil dabei aber zurückstecken muss. Wenn jemand eben zu Hause bleibt und diese Arbeit, diese wertvolle Arbeit, denn wir müssen auch daran denken, hat die Gesellschaft keine Kinder, dann gibt es keine Gesellschaft mehr, dass diese auch anerkannt wird, wertgeschätzt wird und dazu gehört aber auch, dass sie entweder vergütet wird oder eben auch rentenmäßig abgesichert wird.
1: Ein Lohn für die Kinderbetreuung wäre ein großer Schritt, findet Doris Albenberger. Die derzeitigen Förderungen für Familien und Alleinerziehende seien in vielen Fällen einfach zu wenig. Und was sagt das Land zu dieser Forderung? Das habe ich Landesrätin Palmer gefragt. Dass sich Südtirol einen Lohn für Kinderbetreuung leisten könnte, glaubt sie schon. Das Land hat ja viel Geld. Aber
6: ich denke, es wäre nicht wahrscheinlich eine Frage des Geldes. Die Frage ist natürlich der Spagat immer. Ja, können wir es uns leisten als Gesellschaft, auch mit den niederen Geburtenraten, dass wir Frauen, Männer, Eltern ganz lang vom Berufsleben fernhalten können?
1: Es würde dann an den Arbeitskräften in den Betrieben fehlen, sagt Palmer. Ob Politiker jetzt Kinder als Arbeit sehen oder nicht, wird wahrscheinlich nichts daran ändern, dass diese Arbeit bis auf Weiteres wohl unbezahlt bleiben wird.
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1: Die Carabinieri haben einem Betrüger das Handwerk gelegt, der es auf Senioren abgesehen hatte. Sabrina Fleischmann mit den Kurznachrichten.
10: Der Mann hatte sich gegenüber einem älteren Ehepaar als Carabinieri-Beamter ausgegeben und sich den gesamten Schmuck übergeben lassen, um ihn angeblich zu kontrollieren. Eine Angehörige hat Alarm geschlagen und der Betrüger konnte in der Nähe der Wohnung gefasst werden. Auch der Schmuck wurde sichergestellt und dem Paar zurückgegeben. Außerdem wurden im Auto des Mannes weitere Wertgegenstände sichergestellt. Einen Teil hatte er am Tag zuvor einer älteren Frau in Meran abgeluchst. Die gesamte Beute wurde beschlagnahmt. Jetzt wird versucht, weitere Opfer ausfindig zu machen. Der Betrüger kann vorläufig keinen weiteren Schaden mehr anrichten. Er sitzt im Bozner Gefängnis. Ein spektakulärer Verkehrsunfall in Aldein ist in der Nacht glimpflich ausgegangen. Kurz vor 3 Uhr ist ein Auto von der Straße abgekommen und 80 Meter tief in ein Bachbett gestürzt. Die 4 Insassen hatten Glück im Unglück. Sie sind nur leicht verletzt worden und konnten sich selbst aus dem Wrack befreien. Das stark beschädigte Auto wurde mit einer Seilwinde und einem LKW-Kran aus dem Bachbett geholt. Im Ötztal in Nordtirol sind gestern 3 Familien mit insgesamt 36 Personen oberhalb von Sölden in Bergnot geraten. Sie waren mit mehreren Kleinkindern im Kinderwagen unterwegs, sind aber vom Weg abgekommen und in unwegsames und ausgesetztes Gelände geraten. Sie haben einen Notruf abgesetzt, die Bergrettung und 2 Rettungshubschrauber haben 14 Personen mit der Winde an Bord geholt und ins Tal geflogen. Der Rest der Gruppe wurde von der Bergrettung zu Fuß in Sicherheit gebracht. Verletzt wurde niemand. In Meran ist das Projekt Housing First erfolgreich angelaufen. 22 Menschen in Not haben eine Wohnung bekommen, die sonst von Obdachlosigkeit bedroht waren. Die Gemeinde hat 13 Wohnungen zur Verfügung gestellt. Die Bezirksgemeinschaft kümmert sich um die Betreuung der Bewohner und unterstützt sie bei der Suche nach Arbeit und Wohnung. Im Juli konnte die erste Familie Housing First schon verlassen. Sie hat eine Mietwohnung auf dem privaten Markt gefunden. Auch lokale Vereine haben mitgeholfen und kostenlos gebrauchte Möbel zur Verfügung gestellt. Der Ätna auf Sizilien spuckt weiter Asche und glühende Gesteinsbrocken aus. Für den Luftverkehr wurde die höchste Warnstufe ausgerufen. Am Flughafen von Catania dürfen vorerst keine Flugzeuge mehr landen. Gestern Nachmittag wurden im Gipfelbereich des Vulkans auch mehrere Explosionen beobachtet.
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10: Wir erleben einen Rekordsommer. Eine Hitzewelle folgt auf die nächste. Die extreme Hitze und Dürre in weiten Teilen Europas bremsen auch die Wirtschaft ein. Laut einer Studie könnte das Bruttoinlandsprodukt in der EU dadurch um 1% geringer ausfallen. Das würde wirtschaftlichen Einbußen von rund 180 Milliarden Euro entsprechen. Am stärksten dürfte Frankreich betroffen sein, aber auch Italien, Spanien und Belgien rechnen mit erheblichen Verlusten. Wir schauen noch auf die Börsen in Europa. DAX in Frankfurt und MIP-Index in Mailand sind fast unverändert in die neue Woche gestartet.
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1: Als erstes Land der Welt hat Australien im Dezember ja ein Social-Media-Verbot für unter 16-Jährige eingeführt. 5 Millionen Accounts wurden kurz darauf gesperrt. Und das Fazit nach einem halben Jahr? Viel hat das Verbot nicht gebracht. 3/4 der Jugendlichen hat trotzdem noch einen Social-Media-Account und verbringt weiterhin viel Zeit am Handy. Birgit Locher, warum?
11: Das Verbot ist leicht zu umgehen. Viele Jugendliche haben einfach ein anderes Alter angegeben, einen Fake-Account erstellt oder Konten genutzt, die auf ältere Personen registriert sind. Die Schuld dafür liegt aber nicht unbedingt bei der Regierung, die dieses Verbot eingeführt hat, sondern bei den Plattformen. Das sagt Michael Reiner, der Leiter der Jugendberatungsstelle Young & Direct. Die Ergebnisse der Studie sind für ihn nicht überraschend.
12: Es war irgendwo schon absehbar, einfach aus mehreren Gründen. Einmal ist es tatsächlich auch größtenteils daran gescheitert, dass die Plattformen sich zu wenig darum gekümmert haben, diese Regelung umzusetzen beziehungsweise es nicht mehr möglich zu machen, dass Jugendliche diese nutzen. Und ich befürchte, dass da einfach auch zu wenig Motivation von diesen Plattformen dahinter ist, das eben so umzusetzen.
11: Auch in Europa wollten mehrere Länder ein Social-Media-Verbot einführen. In Frankreich gilt eine Altersgrenze von 15 Jahren, in Österreich sind es 14 Jahre und in Italien wird noch diskutiert. Es gleich zu machen wie Australien sei nicht sinnvoll, besonders weil man sieht, dass es nicht wirklich funktioniert. Besser wäre es daher, den Konsum einzuschränken, anstatt zu verbieten. Bieten, sagt Michael Reinach.
12: Vielleicht wird es sinnvoller sein, eben stufenweise Filter einzubauen, die in erster Linie mal die Inhalte reglementieren, die vielleicht Nutzungszeiten vorgeben, dass die App einen bestimmten Rahmen, der enger ist, vorgibt, dass auch jugendliche Nutzer so eine Mischform zwischen Kontrolle und trotzdem nutzen können, aber eben etwas eingeschränkter, dass das alles machbar ist.
11: In Südtirol will sich Landesrat Philipp Achammer auch in Zukunft für ein Social-Media-Verbot einsetzen, trotz der Ergebnisse aus Australien.
13: Unabhängig von diesen ersten Ergebnissen in Australien ist meines Erachtens ein Social-Media-Verbot absolut alternativlos. Natürlich muss man noch an der guten Umsetzung arbeiten, da wird auch auf europäischer Ebene sehr viel zu tun sein. Es geht zuallererst natürlich um eine Änderung des Konsumverhaltens von Kindern und Jugendlichen. Dann geht es aber darum und muss es darum gehen, dass Plattformen dazu gezwungen werden, ihre eigenen Sicherheitsbestimmungen für Minderjährige absolut zu ändern.
11: Die Plattformen mehr in die Pflicht nehmen will jetzt auch Australien. Wer sich nicht an das Verbot von sozialen Medien für Kinder hält, soll künftig doppelt so viel Strafe zahlen müssen. Die Höchststrafe wird von 50 auf fast 100 Millionen Dollar erhöht.
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1: Heute gibt's wieder jede Menge Sonnenschein in Südtirol. Dazu am Nachmittag heiße Temperaturen von 31 Grad in Sterzing und bis zu 35 Grad in Bozen. Am Nachmittag entstehen wieder Quellwolken, am Abend gibt es lokal ein paar Hitzegewitter. Werner Fehran vom Landeswetterdienst, wie geht's morgen und in den nächsten Tagen weiter?
14: Ja, dieser Sommer schreibt Geschichte. In Bozen haben wir bis jetzt schon 65 Hitzetage mit Temperaturen über 30 Grad registriert und davon ganze 22 Tage mit über 35 Grad. Und in dieser Donaucht geht es weiter. Es bleibt die ganze Woche lang hochsommerlich mit Höchstwerten bis 36 Grad im Ätschtal und Unterland. Dazu gibt es heute, morgen und am Mittwoch jeweils gegen Abend lokale Gewitter. Ab Donnerstag wird es dann noch stabiler und die Quellwolken bleiben meist harmlos.
1: Das Das war das Südtirol-Journal Mittagsmagazin am Montag. Wenn Sie mögen, dann hören wir uns morgen wieder zur selben Zeit. Ich bin Florian Scheringer. Schönen Nachmittag.
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15: Daniel Hofer begrüßt Sie auf der Landesverkehrsmeldezentrale. Auf Südtirols Hauptstraßen herrscht erhöhtes Verkehrsaufkommen. Kolonnenverkehr und Stau wegen Überlastung gibt es dabei auf der Brenner Autobahn in Fahrtrichtung Süden, abschnittsweise zwischen Trient Nord und Affi und in Fahrtrichtung Norden, abschnittsweise zwischen Nogarole Rocca und Neumarkt. Auf der Finchgauer Staatsstraße in beiden Fahrtrichtungen bei Rabland und bei Forst. Auf der Bustertaler Staatsstraße in Fahrtrichtung Innichen zwischen St. Siegmund und Kehrens sowie zwischen Bonneck und Bercha und in Fahrtrichtung Brixen zwischen Mühlbach und Schaps. Weitere Verzögerungen und Wartezeiten wegen Arbeiten gibt es auf der Landesstraße Meran-Hafling unterhalb von Hafling. Kommen Sie gut voran!

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0: 10 vor 1.
1: Warum sich Autofahrer oft aggressiv verhalten und falscher Carabinieri geschnappt. Das Wetter sonnig und heiß. Ich bin Wilhelm Schatzer. Grüß Gott.
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1: Es gibt mehr aggressives Verhalten im Straßenverkehr. Das zeigen Zahlen einer italienischen Polizeivereinigung. Und auch der Vizekommandant der Ortspolizei Bruneck, Wolfgang Furkler, bemerkt, vielen auf den Straßen sind schnell gestresst.
2: Wenn ein Autofahrer oder eine Autofahrerin zurechtgewiesen werden müssen, dann reagieren sie sofort nervös und fühlen sich immer im Recht. Und ich bin im Auto und der Fußgänger ist drüber gelaufen und so weiter. Man merkt das oft auch einfach an so einem nervösen Benehmen, das man an den Tag gelegt wird.
1: Wenn es viel Verkehr gibt, dann kann das aggressive Verhalten fördern, sagen Verkehrspsychologen. Stau und Baustellen sorgen dafür, dass Menschen schneller impulsiv reagieren. Die Carabiniere haben einem Betrüger das Handwerk gelegt. Er hatte sich gegenüber einem älteren Ehepaar als Carabiniere-Beamter ausgegeben und sich den gesamten Schmuck übergeben lassen, um ihn angeblich zu kontrollieren. Eine Angehörige hat Alarm geschlagen und der Betrüger konnte in der Nähe der Wohnung gefasst werden. Auch der Schmuck wurde sichergestellt und dem Paar zurückgegeben. Außerdem wurden im Auto des Mannes weitere Wertgegenstände sichergestellt. Einen Teil hatte er am Tag zuvor einer älteren Frau in Meran abgeluchst. In Meran ist das Projekt Housing First erfolgreich angelaufen. 22 Menschen in Not haben eine Wohnung bekommen. Die Gemeinde hat 13 Wohnungen zur Verfügung gestellt. Die Bezirksgemeinschaft kümmert sich um die Betreuung der Bewohner und unterstützt sie bei der Suche nach Arbeit. Die Hilfe gibt es unter anderem für 5 alleinerziehende Mütter und ihre Kinder, die von Obdachlosigkeit bedroht waren. Ministerpräsidentin Meloni und ihre dänische Amtskollegin Mette Frederiksen machen Druck und rufen dazu auf, gegen unkontrollierte Migration nach Europa vorzugehen. In einer gemeinsamen Botschaft in den sozialen Netzwerken fordern die Regierungschefinnen mehr Maßnahmen gegen die illegale Einwanderung, für mehr Sicherheit und um einen Vertrauensverlust der Bürger zu verhindern. Meloni und Frederiksen fordern zudem die Einrichtung von Rückführungszentren in Drittstaaten und Lösungen außerhalb von Europa. Nach 2 beinahe Zusammenstößen auf dem Rollfeld des Flughafens von Sydney ziehen die australischen Behörden Konsequenzen. Ein Fluglotse und ein Bodenmitarbeiter wurden vom Dienst suspendiert. Die beinahe Unfälle sind innerhalb von 2 Wochen passiert und werden untersucht. Ein Grund ist, dass es in Sydney immer mehr Flüge, aber zu wenig Fluglotsen gibt. Mit viel Sonne geht's durch den Nachmittag. Später drohen ein paar Gewitter. Gleich schauen wir auch auf die Temperaturen.
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1: Mit Sonne und ein paar Quellwolken geht's durch den Nachmittag. Am Abend gibt's dann auch einige Gewitter. Die Temperaturen steigen auf 31 bis 35 Grad. Jetzt hat's 28 Grad in Leifers, 25 in Franzensfeste, 23 in Corvara und 26 Grad in Schlanders. Morgen geht es sonnig und heiß weiter.
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5: Daniel Hofer begrüßt Sie auf der Landesverkehrsmeldezentrale. Auf Südtirols Hauptstraßen herrscht erhöhtes Verkehrsaufkommen. Kolonnenverkehr und Stau wegen Überlastung gibt es dabei auf der Brenner Autobahn in Fahrtrichtung Süden, abschnittsweise zwischen Trient Nord und Affi und in Fahrtrichtung Norden, abschnittsweise zwischen Nogarole Rocca und Neumarkt. Auf der Finchgauer Staatsstraße in beiden Fahrtrichtungen bei Rabland und bei Forst. Auf der Bustertaler Staatsstraße in Fahrtrichtung Innichen zwischen St. Siegmund und Kienz sowie zwischen Bruneck und Bercha und in Fahrtrichtung Brixen zwischen Mühlbach und Schaps. Weitere Verzögerungen und Wartezeiten wegen Arbeiten gibt es auf der Landesstraße Meran-Hafling unterhalb von Hafling. Kommen Sie gut voran!
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0: 10 vor 2. Das Gesundheitsressort warnt vor gefährlichen Temperaturen. Viel Verkehr macht Autofahrer aggressiv. Das Wetter sehr sonnig, später gewittrig. Ich bin Wilhelm Schatzer. Guten Nachmittag.
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0: Hitze kann für den Körper gefährlich werden. Das Gesundheitsressort warnt davor, Beschwerden zu unterschätzen. Dazu zählt die Hitzeerschöpfung. Anzeichen dafür sind Schwindel, Kopfschmerzen, Übelkeit, Muskelkrämpfe und Schwächegefühl. Betroffene sollten schnell an einen kühlen Ort gebracht werden. Auch kalte Umschläge können helfen. Und besonders gefährlich ist ein Hitzschlag. Warnzeichen dafür sind Verwirrtheit, Sprachstörungen, Krampfanfälle und Ohnmacht. In solchen Fällen muss die Notrufnummer 112 angerufen werden. In dieser Woche bleibt es heiß, es ist mittlerweile die fünfte Hitzewelle in diesem Sommer. Auf den Straßen in Italien geht es immer aggressiver zu. Es kommt öfter zu Streit zwischen Verkehrsteilnehmern. Das zeigen neue Zahlen einer italienischen Polizeivereinigung. Experten sagen, das liege daran, dass viele Menschen heute gestresster sind. Verkehrspsychologe Max Dorfer sieht den Grund eher darin, dass auf den Straßen bei uns immer mehr los ist.
2: Ein aggressives Verhalten findet man, wenn man den Eindruck hat, man wird von jemand anders gebremst. Oder es wird einem die Vorfahrt genommen, so im Stau sind Bauarbeiten und man kommt nicht weiter davor, da man fährt zu langsam. Das ist die Gefahr, dass dann impulsiv gehandelt wird. Ja, dann verlieren manche die Nerven.
0: Und Verkehrspsychologe Dorfer sagt, dass aggressives Verhalten oft auch kulturell bedingt ist. Italiener würden sich impulsiver verhalten als Menschen in Schweden, Norwegen oder Deutschland. Die Carabinieri haben einem Betrüger das Handwerk gelegt. Er hatte sich gegenüber einem älteren Ehepaar als Carabinieri-Beamter ausgegeben und sich den gesamten Schmuck übergeben lassen, um ihn angeblich zu kontrollieren. Eine Angehörige hat Alarm geschlagen und der Betrüger konnte in der Nähe der Wohnung gefasst werden. Auch der Schmuck wurde sichergestellt und dem Paar zurückgegeben. Außerdem wurden im Auto des Mannes weitere Wertgegenstände sichergestellt. Einen Teil hatte er am Tag zuvor einer älteren Frau in Meran abgeluchst. Nach zwei beinahe Zusammenstößen auf dem Rollfeld des Flughafens von Sydney ziehen die australischen Behörden Konsequenzen. Ein Fluglotse und ein Bodenmitarbeiter wurden vom Dienst suspendiert. Ein Grund für die beinahe Unfälle ist, dass es in Sydney immer mehr Flüge, aber zu wenig Fluglotsen gibt. Der Personalmangel führt auch immer wieder zu Verspätungen und auch die Zahl der Starts und Landungen musste schon reduziert werden. Schönstes Hochsommerwetter haben wir. Wie weit die Temperaturen steigen, gleich.
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0: Viel Sonne und Temperaturen bis 35 Grad. So geht's durch den Nachmittag. Jetzt messen wir 31 Grad in Auer, 27 in Bruneck, 25 in Rittnaun und 30 Grad hat es in Naturns. Am Abend sind ein paar Hitzegewitter möglich. Auch morgen geht es sehr sonnig und heiß weiter.
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7: Hier ist die Landesverkehrsmeldezentrale mit Barbara Widot. Auf der Brenner Autobahn in Richtung Süden zwischen Trier Nord und Affi und in Richtung Norden zwischen Nogarolle, Rocca und Neumarkt Kolonnenverkehr und Stau wegen dichten Verkehrs. Sowie auf der Pustertaler Staatsstraße in Richtung Innichen zwischen San Lorenzen und Percha. Eine sichere Fahrt.
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0: 10 vor 3. Mit dem Meisterbrief zur Uni, LVH begrüßt Neuerung. Aggressivität auf den Straßen nimmt zu. Das Wetter sehr sonnig. Ich bin Wilhelm Schatzer. Guten Nachmittag.
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0: Auch Handwerker können künftig studieren. Der Meisterbrief gilt neben der Matura als Zugangsvoraussetzung an der Uni Bozen, zumindest für bestimmte Bachelor-Studiengänge. Rom hat diese neue Bestimmung nicht angefochten, damit kann sie nun umgesetzt werden. Der Handwerkerverband LVH begrüßt die Neuerung als Meilenstein für die Gleichwertigkeit von beruflicher und akademischer Bildung. In Piemont sitzt der Schock noch tief. Am Wochenende ist dort ein Streit zwischen einem älteren Autofahrer und 6 Radfahrern eskaliert. Der Mann hat die Radfahrer dann mutwillig mit seinem Auto umgefahren und 4 von ihnen schwer verletzt. Zahlen belegen, dass aggressives Verhalten im Verkehr in Italien insgesamt zunimmt. Dabei seien einige Verkehrsteilnehmer aggressiver als andere, sagt der Verkehrspsychologe Max Dorfer.
2: Es könnte sein, dass hauptsächlich Radfahrer, das ist auch beobachtet worden, sich eher verärgern, wenn ein Autofahrer einen Fehler macht. Als Radfahrer sagt man, ich habe die Vorfahrt, ich bin der ungeschützte Verkehrsteilnehmer, du hast bitte aufzupassen. Aber man vergisst, dass eigentlich Fehler immer passieren, ungewollt. Und da brauchst du auch Toleranz.
0: Voriges Jahr wurden in Italien 230 Fälle von aggressivem Verhalten im Verkehr gemeldet. Teilweise kam es zu Handgreiflichkeiten, einige Male waren sogar Waffen im Spiel. Aggressivität auf den Straßen gibt es aber nicht nur in Italien. In London hat die Polizei mit einer Großrazzia ein Zeichen gegen rücksichtsloses und gefährliches Fahren gesetzt. 90 Fahrzeuge, darunter Dutzende Luxusautos, wurden beschlagnahmt. Philipp Detlefs berichtet aus London.
3: Vor allem rund um den berühmten Hyde Park und in den Bezirken Chelsea und Kensington kontrollierte die Polizei am Wochenende. Die Beamten spürten unversicherte Fahrer auf und stoppten gefährliches Fahrverhalten. Die beschlagnahmten Autos haben einen Gesamtwert von mehr als 9 Millionen Euro. Mit der Aktion reagiert die Polizei auch auf Beschwerden von Anwohnern in der Gegend über rücksichtslose Fahrer und besonders laute, umgebaute Autos.
0: Hitze kann für den Körper gefährlich werden. Das Gesundheitsressort warnt davor, Beschwerden zu unterschätzen. Dazu zählt die Hitzeerschöpfung. Anzeichen dafür sind Schwindel, Kopfschmerzen, Übelkeit, Muskelkrämpfe und Schwächegefühl. Betroffene sollten schnell an einen kühlen Ort gebracht werden. Auch kalte Umschläge können helfen. Und besonders gefährlich ist ein Hitzschlag. Warnzeichen dafür sind Verwirrtheit, Sprachstörungen, Krampfanfälle und Ohnmacht. In solchen Fällen muss die Notrufnummer 112 angerufen werden. In dieser Woche bleibt es heiß. Es ist mittlerweile die 5. Hitzewelle in diesem Sommer. Gleich mehr zum Wetter.
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0: Sonnig und heiß, so ist es heute und in den nächsten Tagen. Jeweils am Abend sind stellenweise Hitzegewitter möglich. Heute sind bis zu 35 Grad drin. Aktuell hat es 32 Grad in Bozen, 25 in Deutschenhofen, 27 in Pfunders und 28 Grad messen wir in Laas im Finchgau.
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7: Schönen Nachmittag wünscht Daniel Hofer aus der Landesverkehrsmeldezentrale. Auf der Brenner Autobahn in Fahrtrichtung Norden zwischen Verona Nord und Neumarkt und in Fahrtrichtung Süden zwischen Trient Süd und Affi abschnittsweise Kolonnenverkehr und Stau wegen Überlastung. Und auf der Landesstraße Meran-Hafling unterhalb von Hafling kommt es immer wieder zu Verzögerungen und Wartezeiten wegen Arbeiten. Kommen Sie gut voran.

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1: Gesucht werden gut erhaltene gebrauchte Stallmatten für Kühe unter 348 87 26 35 4. Ein Schaukelstuhl für eine Terrasse wird gesucht unter 338 50 26 302. Und ein Sonnenschirm und Gartenstühle werden gesucht unter 327 22 10 88 3. Eine Brotbackmaschine ist zu verschenken. Eine Mädchenlederhose für Zweijährige wird verkauft unter 346 231 33 61. Verkauft werden mehrere Wii-Spiele für Kinder und Jugendliche, und zwar in Uttenheim unter 347 73 82 95 3. Folgende Gegenstände werden verkauft: zwei antike Geigen mit gutem Klang, Kuhschellen und Glocken, ein Damenfahrrad, ein Stahltisch für Metzger, eine Mähmaschine ohne Balken und zwei Stalltüren. Das Ganze im Wipptal unter folgender Telefonnummer: 347 25 69 610. Ein Miele-Staubsauger in gutem Zustand mit neuen Bürsten und Staubsaugerbeuteln ist zu verkaufen. Verkauft werden auch ein neuwertiges Dampfbügeleisen und eine helle Truhe. Das alles unter 346 231 33 61. Ein Laserdrucker HB LaserJet 4350 und ein neuwertiger Bildschirm 27 Zoll werden in Bozen an Selbstabholer verschenkt unter 380 12 99 23 5. Eine Markise 3x4 Meter wird in Doblach umständehalber verschenkt unter 338 16 78 24 5. Günstig zu verkaufen sind ein bayerischer Schurz mit Überdirchel für Damen, verschiedene Wolle, ein Damentrachtendirndl Größe 40 mit Schorb, elegante Damenschuhe Größe 38, Wanderschuhe Meindl Größe 40, mehrere Kupfertöpfe in verschiedenen Größen, eine Kuchenrührmaschine und ein Matratzenschoner für ein Doppelbett. Deckenlampen und eine kleine Aufschnittmaschine sind gegen eine freiwillige Spende abzugeben. Das Ganze unter 338 90 67 68 8. Verkauft werden mehrere Zinngegenstände und neue Stilleinlagen in der Zone Lana unter 348 25 58 36 7. Ein kleiner zweiteiliger Schrank ist zu verschenken, er muss aber selbst abgebaut werden. Die Telefonnummer dazu 346 231 33 61. Eine Vogelhausstube bestehend aus Eckbank und quadratischem Tisch mit drei Stühlen

0: ist günstig abzugeben im Raum Sterzing unter 333 19 13 13 5. 20 Honiggläser für 1 Kilogramm Honig sind in Pfalzen zu verschenken unter 0474 52 81 33. Ein schwarzes Herrenjackett Größe M, gekauft für die Heldensteiner Schule, kaum getragen, ist um 20 Euro zu verkaufen. In Sterzing unter 333 19 13 13 5. Und verschiedene Armbanduhren sind umständehalber um 28 Euro zu verkaufen. Ein kleiner Thunbär wird um 25 Euro abgegeben. Ein Fernseher Löwe mit 80 cm Bildschirm und mit Fernbedienung ist um 50 Euro zu verkaufen. Eine neue Herrenmotorradjacke Größe L wird um 60 Euro abgegeben. Alles in Brixen unter 340 38 76 72 3. Soweit die heutigen Anzeigen. 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

0: 10 vor 4.
1: Tödlicher Bergunfall in Ulten. Wie viel Bart ist Kinderbetreuung? Das Wetter sonnig und heiß. Ich bin Wilhelm Schatzer. Guten Nachmittag.
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1: In der Nähe der Auerbergalm in Ulten ist ein 60-jähriger Einheimischer abgestürzt. Weil der Mann heute nicht zur Arbeit erschienen ist, wurde am späten Vormittag die Bergrettung alarmiert. Der Mann wurde dann unterhalb der Forststraße nur mal tot gefunden. Auch der Notarzthubschrauber und die Carabinieri waren im Einsatz. Nach der Aussage von Österreichs Bundeskanzler Stocker, Kinderbetreuung sei keine Arbeit, geht die Kritik weiter. Auch bei uns in Südtirol sind viele empört und sagen, Kinderbetreuung sei sehr wohl eine Arbeit und müsse mehr wertgeschätzt werden. Die Sprecherin der Allianz für Familie, Doris Albenberger, sagt:
2: Natürlich entscheidet sich jede Familie selbst für die Kinder und dazu gehört dann auch, dass man dafür sorgt. Das Problem, das wir heute haben, ist, dass immer ein Elternteil dabei aber zurückstecken muss, wenn jemand eben zu Hause bleibt und diese Arbeit, dass diese auch anerkannt wird, wertgeschätzt wird und dazu gehört eben auch, dass sie entweder vergütet wird oder eben auch rentenmäßig abgesichert wird.
1: Ein Lohn für die Kinderbetreuung wäre ein großer Schritt, findet Doris Albenberger. Die derzeitigen Förderungen für Familien und Alleinerziehende seien in vielen Fällen einfach zu wenig. Auch Handwerker können künftig studieren. Der Meisterbrief gilt neben der Matura als Zugangsvoraussetzung an der Uni Bozen, zumindest für bestimmte Bachelor-Studiengänge. Rom hat diese neue Bestimmung nicht angefochten und damit kann sie nun umgesetzt werden. Der Handwerkerverband LVH begrüßt die Neuerung als Meilenstein für die Gleichwertigkeit von beruflicher und akademischer Bildung. Wir erleben einen Rekordsommer. Eine Hitzewelle folgt auf die nächste. Hitze und Dürre in weiten Teilen Europas bremsen aber die Wirtschaft ein. Laut einer Studie könnte das Bruttoinlandsprodukt in der EU dadurch um 1% geringer ausfallen. Das wären Einbußen von 180 Milliarden Euro. Die landwirtschaftliche Produktion wird voraussichtlich um 3-7% zurückgehen und es kann auch weniger Strom produziert werden. Am stärksten dürfte Frankreich betroffen sein. Auch Italien, Spanien und Belgien drohen erhebliche Verluste. Heute ist es wieder heiß. Gleich schauen wir auf die Temperaturen.
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1: 34 Grad hat es jetzt in Auer, 33 in Meran, 26 am Reschen und 31 Grad in Fintel. Im ganzen Land scheint die Sonne. Einige Quellwolken sind auch dabei. Später drohen ein paar Wärmegewitter. Auch morgen geht's sonnig weiter mit etwas mehr Wolken und auch Gewitter sind wieder dabei.
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6: Guten Nachmittag. Aus der Landesverkehrsmeldezentrale begrüßt Sie Barbara Widot. Auf der Brenner Autobahn in Richtung Norden zwischen Verona Nord und Neumarkt Kolonnenverkehr und Stau wegen dichten Verkehrs. Fahren Sie vorsichtig.
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1: Heute ist Montag, der 10. August. Anlässlich der Lorenzi-Nacht findet heute im Semirurali-Park in Bozen ein öffentliches Konzert unter dem Sternenhimmel statt. Auf der Bühne werden zahlreiche junge Talente aus Bozen und Umgebung abwechselnd auftreten und musikalische Darbietungen, Gesang, Theatermonologe und verschiedene Kunstvorführungen präsentieren. Beginn ist um 20.30 Uhr. Der Filmtreff Kaltern zeigt heute Abend ab 21 Uhr beim Open-Air-Kino auf dem Bahnhofsgelände in Kaltern den Film Deliver Me From Nowhere, der von einem der entscheidendsten Momente in der Karriere von Bruce Springsteen erzählt. Der Filmclub Bozen zeigt um 17.15 Uhr und um 20 Uhr den britisch-US-amerikanischen Film Odyssea in Originalsprache mit italienischen Untertiteln. Um 17.30 Uhr wird heute der Polit-Thriller Il Mago del Cremlino vorgeführt. Der Film, der auf dem Bestsellerroman von Giuliano da Empoli basiert, beleuchtet den Aufstieg von Wladimir Putin in den 1990er Jahren aus der Perspektive seines fiktionalisierten Chefberaters Vadim Baranov. Um 17.45 Uhr läuft der kanadische Film The Piano Turner, der die Zuschauer in eine Welt voller ungeahnter Möglichkeiten in einem speziellen Beruf entführt. Die Hauptrollen in diesem Film spielen Dustin Hoffmann und Jean Reno. Heute läuft der Film in Originalsprache mit deutschen Untertiteln. Der französische Film Auf zwei Rädern, ein lebensbejahendes Roadmovie voller Wärme, Witz und Menschlichkeit, ist ab 20.15 Uhr zu sehen. Der Horrorfilm Hokum läuft um 20.30 Uhr im Bozner Filmclub. Dieser Streifen mit Adam Scott in der Hauptrolle verbindet klassische Geistergeschichten mit irischer Folklore und tiefgründigem Psychohorror. Soweit unsere Veranstaltungstipps für den heutigen Montag.
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0: 10 vor 5.
1: Tödlicher Bergunfall in Ulten. Verschärfte Polizeikontrollen in Bozen. Das Wetter sonnig und heiß. Ich bin Wilhelm Schatzer. Guten Nachmittag.
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1: In Ulten ist ein Wanderer tödlich abgestürzt. Der Bergunfall hat sich vermutlich schon gestern ereignet. Ein 60-jähriger Einheimischer war am Abend nicht nach Hause gekommen und heute nicht zur Arbeit erschienen. Deshalb wurde die Bergrettung alarmiert. Die Einsatzkräfte haben den Mann dann am frühen Nachmittag in der Nähe der Auerbergalm nur mal tot gefunden. Aus ungeklärten Gründen ist er von der Forststraße abgekommen und mehr als 150 Meter über steiles Gelände abgestürzt. Auch der Notarzt, Hubschrauber und die Carabinieri waren im Einsatz. Kinderbetreuung müsse mehr wertgeschätzt werden. Das sagen viele bei uns in Südtirol, vor allem nach der Aussage von Österreichs Bundeskanzler Stocker. Kinderbetreuung sei keine Arbeit. Einige fordern auch, dass sie vergütet wird wie jeder andere Job. Familienlandesrätin Rosemarie Barmer sagt, Südtirol könne sich das schon leisten, aber...
2: Ich denke, es wäre nicht wahrscheinlich eine Frage des Geldes. Die Frage ist natürlich der Spagat immer, ja, können wir es uns leisten als Gesellschaft, auch mit den niedrigen Geburtenraten, dass wir Frauen, Männer, Eltern ganz lang vom Berufsleben fernhalten können?
1: Es würde dann an den Arbeitskräften in den Betrieben fehlen, sagt Barmer. Die Polizei hat am Wochenende in Bozen wieder verstärkte Kontrollen durchgeführt und dabei 11 Menschen angezeigt. Unter anderem wurde ein 28-jähriger Marokkaner angezeigt, weil er das Auto von deutschen Touristen gestohlen hat. Auch ein Schlagring wurde ihm abgenommen. 2 Männer wurden beim Stehlen in einem Supermarkt erwischt und ein weiterer Mann wurde mit Einbruchswerkzeug geschnappt. Außerdem wurden 7 Männer angezeigt, weil sie die Ausweisungsverfügung aus dem Bozener Stadtzentrum missachtet haben. In Kolumbien hat sich ein heftiges Erdbeben ereignet. Es hatte die Stärke 6,6. Zahlreiche Gebäude wurden beschädigt und es gibt Verletzte. Erst vor 1,5 Monaten hat es im Nachbarland Venezuela ein verheerendes Erdbeben gegeben mit über 6.000 Toten und immer noch werden tausende Menschen vermisst. Im Volkskundemuseum in Dietenheim in Bruneck lässt eine Sonderausstellung Südtirols Disco-Szene vergangener Jahrzehnte aufleben. Dorfdisco 1967 bis 1997 heißt die Ausstellung. Anhand von persönlichen Geschichten, Fotografien und Erinnerungsstücken wird gezeigt, welche Bedeutung die Dorfdisco hatte. Sie war Tanzlokal, Treffpunkt der Jugend und Symbol der Freiheit. Sehr sonnig und heiß ist es. Gleich schauen wir auch auf die Temperaturen.
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1: Viel Sonne den ganzen Tag schon. Am Abend können stellenweise noch Hitzegewitter dabei sein. 34 Grad hat es jetzt in Branzoll und in Meran, 29 in Starzing und 28 Grad in St. Martin in Turm. Morgen gibt's wieder viel Sonne und am Abend ein paar Gewitter.
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6: Schönen Nachmittag wünscht Daniel Hofer aus der Landesverkehrsmeldezentrale. Auf der Brenner Autobahn in Fahrtrichtung Norden zwischen Verona Nord und Bozen Nord, auf der Bustertaler Staatsstraße in Fahrtrichtung Innichen zwischen St. Sigmund und Kehrens und auf der Gröner Staatsstraße talauswärts bei St. Ulrich kommt es abschnittsweise zu Kolonnenverkehr und Stau wegen Überlastung. Weitere Wartezeiten und Verzögerungen wegen Arbeiten gibt es auf der Landesstraße Meran-Hafling unterhalb von Hafling. Kommen Sie gut voran!

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Eine Zeitangabe, es ist 17 Uhr. Aus der Gnadenkapelle des Bozner Doms übertragen wir nun die Andacht.

0: Wir grüßen alle Hörer und Hörerinnen und laden sie ein, mit uns zu beten. Im Namen des Vaters und des Sohnes und des Heiligen Geistes.
1: Amen.
0: Ich glaube an Gott, den Vater, den Allmächtigen, den Schöpfer des Himmels und der Erde, und an Jesus Christus, seinen eingeborenen Sohn, unseren Herrn, empfangen durch den Heiligen Geist, geboren von der Jungfrau Maria, gelitten unter Pontius Pilatus, gekreuzigt, gestorben und begraben, hinabgestiegen in das Reich des Todes, am dritten Tage auferstanden von den Toten, aufgefahren in den Himmel. Er sitzt zu Rechten Gottes des allmächtigen Vaters. Von dort wird er kommen, zu richten die Lebenden und die Toten. Ich glaube an den Heiligen Geist, die heilige katholische Kirche, Gemeinschaft der Heiligen, Vergebung der Sünden, Auferstehung der Toten und das ewige Leben. Amen. Vater unser im Himmel, geheiligt werde dein Name, dein Reich komme, dein Wille geschehe wie im Himmel, so auf Erden.
1: Unser tägliches Brot gib uns heute und vergib uns unsere Schuld, wie auch wir vergeben uns unseren Schuldigern. Und führe uns nicht in Versuchung, sondern erlöse uns von den Bösen.
0: Gegrüßt seist du, Maria, voll der Gnaden, der Herr ist mit dir. Du bist gebenedeit unter den Frauen und gebenedeit ist die Frucht deines Leibes, Jesus, der uns den Glauben vermehre.
1: Heilige Maria, Mutter Gottes, bitte für uns Sünder, jetzt und in der Stunde unseres Todes. Amen.
0: Gegrüßt seist du, Maria, voll der Gnaden, der Herr ist mit dir. Du bist gebenedeit unter den Frauen. Und gebenedeit ist die Frucht deines Leibes, Jesus, der uns die Hoffnung stärke.
1: Heilige Maria, Mutter Gottes, bitte für uns Sünder, jetzt und in der Stunde unseres Todes. Amen.
0: Gegrüßt seist du, Maria, voll der Gnaden, der Herr ist mit dir. Du bist gebenedeit unter den Frauen. Und gebenedeit ist die Frucht deines Leibes, Jesus, der uns die Liebe entzündet.
1: Heilige Maria, Mutter Gottes, bitte für uns Sünder, jetzt und in der Stunde unseres Todes. Amen.
0: Ehre sei dem Vater, dem Sohn und dem Heiligen Geist.
1: Wie im Anfang, so auch jetzt und alle Zeit und in Ewigkeit. Amen.
0: Vater unser im Himmel, geheiligt werde dein Name. Dein Reich komme, dein Wille geschehe, wie im Himmel, so auf Erden.
1: Unser tägliches Brot gib uns heute und vergib uns unsere Schuld, wie auch wir vergeben unseren Schuldigern. Und führe uns nicht in Versuchung, sondern erlöse uns von den Bösen.
0: Gegrüßt seist du, Maria, voll der Gnaden, der Herr ist mit dir. Du bist gebenedeit unter den Frauen. Und gebenedeit ist die Frucht deines Leibes, Jesus, den du, o Jungfrau, vom Heiligen Geist empfangen hast.
1: Heilige Maria, Mutter Gottes, bitte für uns Sünder, jetzt und in der Stunde unseres Todes. Amen.
0: Gegrüßt seist du, Maria, voll der Gnaden, der Herr ist mit dir. Du bist gebenedeit unter den Frauen. Und gebenedeit ist die Frucht deines Leibes, Jesus, den du, o Jungfrau, vom Heiligen Geist empfangen hast.
1: Heilige Maria, Mutter Gottes, bitte für uns Sünder, jetzt und in der Stunde unseres Todes. Amen.
0: Gegrüßt seist du, Maria, voll der Gnaden, der Herr ist mit dir. Du bist gebenedeit unter den Frauen. Und gebenedeit ist die Frucht deines Leibes, Jesus, den du, o Jungfrau, vom Heiligen Geist empfangen hast.
1: Heilige Maria, Mutter Gottes, bitte für uns Sünder, jetzt und in der Stunde unseres Todes. Amen.
0: Gegrüßt seist du, Maria, voll der Gnaden, der Herr ist mit dir. Du bist gebenedeit unter den Frauen. Und gebenedeit ist die Frucht deines Leibes, Jesus, den du, o Jungfrau, vom Heiligen Geist empfangen hast.
1: Heilige Maria, Mutter Gottes, bitte für uns Sünder, jetzt und in der Stunde unseres Todes. Amen.
0: Gegrüßt seist du, Maria, voll der Gnaden, der Herr ist mit dir. Du bist gebenedeit unter den Frauen. Und gebenedeit ist die Frucht deines Leibes, Jesus, den du, O Jungfrau, vom Heiligen Geist empfangen hast.
1: Heilige Maria, Mutter Gottes, bitte für uns Sünder, jetzt und in der Stunde unseres Todes. Amen.
0: Gegrüßt seist du, Maria, voll der Gnaden, der Herr ist mit dir. Du bist gebenedeit unter den Frauen, und gebenedeit ist die Frucht deines Leibes, Jesus, den du, O Jungfrau, vom Heiligen Geist empfangen hast.
1: Heilige Maria, Mutter Gottes, bitte für uns Sünder, jetzt und in der Stunde unseres Todes. Amen.
0: Gegrüßt seist du, Maria, voll der Gnaden, der Herr ist mit dir. Du bist gebenedeit unter den Frauen, und gebenedeit ist die Frucht deines Leibes, Jesus, den du, O Jungfrau, vom Heiligen Geist empfangen hast.
1: Heilige Maria, Mutter Gottes, bitte für uns Sünder, jetzt und in der Stunde unseres Todes. Amen.
0: Gegrüßt seist du, Maria, voll der Gnaden, der Herr ist mit dir. Du bist gebenedeit unter den Frauen, und gebenedeit ist die Frucht deines Leibes, Jesus, den du, O Jungfrau, vom Heiligen Geist empfangen hast.
1: Heilige Maria, Mutter Gottes, bitte für uns Sünder, jetzt und in der Stunde unseres Todes. Amen.
0: Gegrüßt seist du, Maria, voll der Gnaden, der Herr ist mit dir. Du bist gebenedeit unter den Frauen, und gebenedeit ist die Frucht deines Leibes, Jesus, den du, O Jungfrau, vom Heiligen Geist empfangen hast.
1: Heilige Maria, Mutter Gottes, bitte für uns Sünder, jetzt und in der Stunde unseres Todes. Amen.
0: Gegrüßt seist du, Maria, voll der Gnaden, der Herr ist mit dir. Du bist gebenedeit unter den Frauen, und gebenedeit ist die Frucht deines Leibes, Jesus, den du, O Jungfrau, vom Heiligen Geist empfangen hast.
1: Heilige Maria, Mutter Gottes, bitte für uns Sünder, jetzt und in der Stunde unseres Todes. Amen.
0: Ehre sei dem Vater, dem Sohn und dem Heiligen Geist.
1: Wie im Anfang, so auch jetzt und alle Zeit und in Ewigkeit. Amen.
0: O mein Jesus, verzeih uns unsere Sünden, bewahre uns vor dem Feuer der Hölle, führe alle Seelen in den Himmel, besonders jene, die deine Barmherzigkeit am meisten bedürfen.
1: Vater unser im Himmel, geheiligt werde dein Name, dein Reich komme, dein Wille geschehe, wie im Himmel, so auf Erden.
0: Gib uns heute unser tägliches Brot und vergib uns unsere Schuld, wie auch wir vergeben unseren Schuldigern, und führe uns nicht in Versuchung, sondern erlöse uns von dem Bösen.
1: Gegrüßt seist du, Maria, voller Gnade, der Herr ist mit dir. Du bist gebenedeit unter den Frauen, und gebenedeit ist die Frucht deines Leibes, Jesus, den du, O Jungfrau, zu Elisabeth getragen hast.
0: Heilige Maria, Mutter Gottes, bitte für uns Sünder, jetzt und in der Stunde unseres Todes. Amen.
1: Gegrüßt seist du, Maria, voller Gnade, der Herr ist mit dir. Du bist gebenedeit unter den Frauen, und gebenedeit ist die Frucht deines Leibes, Jesus, den du, O Jungfrau, mit Elisabeth getragen hast.
0: Heilige Maria, Mutter Gottes, bitte für uns Sünder, jetzt und in der Stunde unseres Todes. Amen.
1: Gegrüßt seist du, Maria, voller Gnade, der Herr ist mit dir. Du bist gebenedeit unter den Frauen, und gebenedeit ist die Frucht deines Leibes, Jesus, den du, O Jungfrau, zu Elisabeth getragen hast.
0: Heilige Maria, Mutter Gottes, bitte für uns Sünder, jetzt und in der Stunde unseres Todes. Amen.
1: Gegrüßt seist du, Maria, voller Gnade, der Herr ist mit dir. Du bist gebenedeit unter den Frauen, und gebenedeit ist die Frucht deines Leibes, Jesus, den du, O Jungfrau, zu Elisabeth getragen hast.
0: Heilige Maria, Mutter Gottes, bitte für uns Sünder, jetzt und in der Stunde unseres Todes. Amen.
1: Gegrüßt seist du, Maria, voller Gnade, der Herr ist mit dir. Du bist gebenedeit unter den Frauen, und gebenedeit ist die Frucht deines Leibes, Jesus, den du, O Jungfrau, zu Elisabeth getragen hast.
0: Heilige Maria, Mutter Gottes, bitte für uns Sünder, jetzt und in der Stunde unseres Todes. Amen.
1: Gegrüßt seist du, Maria, voller Gnade, der Herr ist mit dir. Du bist gebenedeit unter den Frauen, und gebenedeit ist die Frucht deines Leibes, Jesus, den du, Jungfrau, zu Elisabeth getragen hast.
0: Heilige Maria, Mutter Gottes, bitte für uns Sünder, jetzt und in der Stunde unseres Todes. Amen.
1: Gegrüßt seist du, Maria, voller Gnade, der Herr ist mit dir. Du bist gebenedeit unter den Frauen. Und gebenedeit ist die Frucht deines Leibes, Jesus, den du, O Jungfrau, zu Elisabeth getragen hast.
0: Heilige Maria, Mutter Gottes, bitte für uns Sünder, jetzt und in der Stunde unseres Todes. Amen.
1: Gegrüßt seist du, Maria, voll der Gnade, der Herr ist mit dir. Du bist gebenedeit unter den Frauen. Und gebenedeit ist die Frucht deines Leibes, Jesus, den du, O Jungfrau, zu Elisabeth getragen hast.
0: Heilige Maria, Mutter Gottes, bitte für uns Sünder, jetzt und in der Stunde unseres Todes. Amen.
1: Gegrüßt seist du, Maria, voller Gnade, der Herr ist mit dir.
2: Du bist
1: gebenedeit unter den Frauen, und gebenedeit ist die Frucht deines Leibes, Jesus, den du, O Jungfrau, zu Elisabeth getragen hast.
0: Heilige Maria, Mutter Gottes, bitte für uns Sünder, jetzt und in der Stunde unseres Todes. Amen.
1: Gegrüßt seist du, Maria, voll der Gnade, der Herr ist mit dir. Du bist gebenedeit unter den Frauen, und gebenedeit ist die Frucht deines Leibes, Jesus, den du, O Jungfrau, zu Elisabeth getragen hast.
0: Heilige Maria, Mutter Gottes, bitte für uns Sünder, jetzt und in der Stunde unseres Todes. Amen. Ehre sei dem Vater, dem Sohn und dem Heiligen Geist.
1: Wie im Anfang, so auch jetzt und alle Zeit und in Ewigkeit. Amen.
0: O mein Jesus, verzeih uns unsere Sünden, bewahre uns vor dem Feuer der Hölle, führe alle Seelen in den Himmel, besonders jene, die deine Barmherzigkeit am meisten bedürfen. Vater unser im Himmel, geheiligt werde dein Name, dein Reich komme, dein Wille geschehe, wie im Himmel, so auf Erden.
1: Unser tägliches Brot gib uns heute und vergib uns unsere Schuld, wie auch wir vergeben unseren Schuldigern. Und führe uns nicht in Versuchung, sondern erlöse uns von dem Bösen.
0: Gegrüßt seist du, Maria, voll der Gnaden, der Herr ist mit dir. Du bist gebenedeit unter den Frauen, und gebenedeit ist die Frucht deines Leibes, Jesus, den du, O Jungfrau, zu Bethlehem geboren hast.
1: Heilige Maria, Mutter Gottes, bitte für uns Sünder, jetzt und in der Stunde unseres Todes. Amen.
0: Gegrüßt seist du, Maria, voll der Gnaden, der Herr ist mit dir. Du bist gebenedeit unter den Frauen, und gebenedeit ist die Frucht deines Leibes, Jesus, den du, O Jungfrau, zu Bethlehem geboren hast.
1: Heilige Maria, Mutter Gottes, bitte für uns Sünder, jetzt und in der Stunde unseres Todes. Amen.
0: Gegrüßt seist du, Maria, voll der Gnaden, der Herr ist mit dir. Du bist gebenedeit unter den Frauen, und gebenedeit ist die Frucht deines Leibes, Jesus, den du, O Jungfrau, zu Bethlehem geboren hast.
1: Heilige Maria, Mutter Gottes, bitte für uns Sünder, jetzt und in der Stunde unseres Todes. Amen.
0: Gegrüßt seist du, Maria, voll der Gnaden, der Herr ist mit dir. Du bist gebenedeit unter den Frauen, und gebenedeit ist die Frucht deines Leibes, Jesus, den du, O Jungfrau, zu Bethlehem geboren hast.
1: Heilige Maria, Mutter Gottes, bitte für uns Sünder, jetzt und in der Stunde unseres Todes. Amen.
0: Gegrüßt seist du, Maria, voll der Gnaden, der Herr ist mit dir. Du bist gebenedeit unter den Frauen, und gebenedeit ist die Frucht deines Leibes, Jesus, den du, O Jungfrau, zu Bethlehem geboren hast.
1: Heilige Maria, Mutter Gottes, bitte für uns Sünder, jetzt und in der Stunde unseres Todes. Amen.
0: Gegrüßt seist du, Maria, voll der Gnaden, der Herr ist mit dir. Du bist gebenedeit unter den Frauen, und gebenedeit ist die Frucht deines Leibes, Jesus, den du, O Jungfrau, zu Bethlehem geboren hast.
1: Heilige Maria, Mutter Gottes, bitte für uns Sünder, jetzt und in der Stunde unseres Todes. Amen.
0: Gegrüßt seist du, Maria, voll der Gnaden, der Herr ist mit dir. Du bist gebenedeit unter den Frauen, und gebenedeit ist die Frucht deines Leibes, Jesus, den du, o Jungfrau, zu Bethlehem geboren hast.
1: Heilige Maria, Mutter Gottes, bitte für uns Sünder, jetzt und in der Stunde unseres Todes. Amen.
0: Gegrüßt seist du, Maria, voll der Gnaden, der Herr ist mit dir. Du bist gebenedeit unter den Frauen, und gebenedeit ist die Frucht deines Leibes, Jesus, den du, o Jungfrau, zu Bethlehem geboren hast.
1: Heilige Maria, Mutter Gottes, bitte für uns Sünder, jetzt und in der Stunde unseres Todes. Amen.
0: Gegrüßt seist du, Maria, voll der Gnaden, der Herr ist mit dir. Du bist gebenedeit unter den Frauen, und gebenedeit ist die Frucht deines Leibes, Jesus, den du, o Jungfrau, zu Bethlehem geboren hast.
1: Heilige Maria, Mutter Gottes, bitte für uns Sünder, jetzt und in der Stunde unseres Todes. Amen.
0: Gegrüßt seist du, Maria, voll der Gnaden, der Herr ist mit dir. Du bist gebenedeit unter den Frauen, und gebenedeit ist die Frucht deines Leibes, Jesus, den du, o Jungfrau, zu Bethlehem geboren hast.
1: Heilige Maria, Mutter Gottes, bitte für uns Sünder, jetzt und in der Stunde unseres Todes. Amen.
0: Ehre sei dem Vater, dem Sohn und dem Heiligen Geist.
1: Wie im Anfang, so auch jetzt und alle Zeit und in Ewigkeit. Amen.
0: O mein Jesus, verzeih uns unsere Sünden, bewahre uns vor dem Feuer der Hölle, führe alle Seelen in den Himmel, besonders jene, die deine Barmherzigkeit am meisten bedürfen.
1: Vater unser im Himmel, geheiligt werde dein Name, dein Reich komme, dein Wille geschehe, wie im Himmel, so auf Erden.
0: Unser tägliches Brot gib uns heute und vergib uns unsere Schuld, wie auch wir vergeben unseren Schuldigern, und führe uns nicht in Versuchung, sondern erlöse uns von dem Bösen.
1: Gegrüßt seist du, Maria, voll der Gnade, der Herr ist mit dir. Du bist gebenedeit unter den Frauen, und gebenedeit ist die Frucht deines Leibes, Jesus, den du, Jungfrau, im Tempel aufgeopfert hast.
0: Heilige Maria, Mutter Gottes, bitte für uns Sünder, jetzt und in der Stunde unseres Todes. Amen.
1: Gegrüßt seist du, Maria, voll der Gnade, der Herr ist mit dir. Du bist gebenedeit unter den Frauen, und gebenedeit ist die Frucht deines Leibes, Jesus, den du, o Jungfrau, im Tempel aufgeopfert hast.
0: Heilige Maria, Mutter Gottes, bitte für uns Sünder, jetzt und in der Stunde unseres Todes. Amen.
1: Gegrüßt seist du, Maria, voll der Gnade, der Herr ist mit dir. Du bist gebenedeit unter den Frauen, und gebenedeit ist die Frucht deines Leibes, Jesus, den du, o Jungfrau, im Tempel aufgeopfert hast.
0: Heilige Maria, Mutter Gottes, bitte für uns Sünder, jetzt und in der Stunde unseres Todes. Amen.
1: Gegrüßt seist du, Maria, voller Gnade, der Herr ist mit dir. Du bist gebenedeit unter den Frauen, und gebenedeit ist die Frucht deines Leibes, Jesus, den du, o Jungfrau, im Tempel aufgeopfert hast.
0: Heilige Maria, Mutter Gottes, bitte für uns Sünder, jetzt und in der Stunde unseres Todes. Amen.
1: Gegrüßt seist du, Maria, voller Gnade, der Herr ist mit dir. Du bist gebenedeit unter den Frauen, und gebenedeit ist die Frucht deines Leibes, Jesus, den du, o Jungfrau, im Tempel aufgeopfert hast.
0: Heilige Maria, Mutter Gottes, bitte für uns Sünder, jetzt und in der Stunde unseres Todes. Amen.
1: Gegrüßt seist du, Maria, voll der Gnade, der Herr ist mit dir. Du bist gebenedeit unter den Frauen, und gebenedeit ist die Frucht deines Leibes, Jesus, den du, o Jungfrau, im Tempel aufgeopfert hast.
0: Heilige Maria, Mutter Gottes, bitte für uns Sünder, jetzt und in der Stunde unseres Todes. Amen.
1: Gegrüßt seist du, Maria, voll der Gnade, der Herr ist mit dir. Du bist gebenedeit unter den Frauen, und gebenedeit ist die Frucht deines Leibes, Jesus, den du, o Jungfrau, im Tempel aufgeopfert hast.
0: Heilige Maria, Mutter Gottes, bitte für uns Sünder, jetzt und in der Stunde unseres Todes. Amen.
1: Gegrüßt seist du, Maria, voller Gnade, der Herr ist mit dir. Du bist gebenedeit unter den Frauen und gebenedeit ist die Frucht deines Leibes, Jesus, den du, o Jungfrau, im Tempel aufgeopfert hast.
0: Heilige Maria, Mutter Gottes, bitte für uns Sünder, jetzt und in der Stunde unseres Todes. Amen.
1: Gegrüßt seist du, Maria, voll der Gnade, der Herr ist mit dir. Du bist gebenedeit unter den Frauen und gebenedeit ist die Frucht deines Leibes, Jesus, den du, o Jungfrau, im Tempel aufgeopfert hast.
0: Heilige Maria, Mutter Gottes, bitte für uns Sünder, jetzt und in der Stunde unseres Todes. Amen.
1: Gegrüßt seist du, Maria, voller Gnade, der Herr ist mit dir. Du bist gebenedeit unter den Frauen und gebenedeit ist die Frucht deines Leibes, Jesus, den du, o Jungfrau, im Tempel aufgeopfert hast.
0: Heilige Maria, Mutter Gottes, bitte für uns Sünder, jetzt und in der Stunde unseres Todes. Amen. Ehre sei dem Vater, dem Sohn und dem Heiligen Geist.
1: Wie im Anfang, so auch jetzt und alle Zeit und in Ewigkeit. Amen.
0: O mein Jesus, verzeih uns unsere Sünden, bewahre uns vor dem Feuer der Hölle, führe alle Seelen in den Himmel, besonders jene, die deine Barmherzigkeit am meisten bedürfen. Vater unser im Himmel, geheiligt werde dein Name, dein Reich komme, dein Wille geschehe wie im Himmel, so auf Erden.
1: Unser tägliches Brot gib uns heute und vergib uns unsere Schuld, wie auch wir vergeben unseren Schuldigern. Und führe uns nicht in Versuchung, sondern erlöse uns von dem Bösen.
0: Gegrüßt seist du, Maria, voll der Gnaden, der Herr ist mit dir. Du bist gebenedeit unter den Frauen und gebenedeit ist die Frucht deines Leibes, Jesus, den du, o Jungfrau, im Tempel wiedergefunden hast.
1: Heilige Maria, Mutter Gottes, bitte für uns Sünder, jetzt und in der Stunde unseres Todes. Amen.
0: Gegrüßt seist du, Maria, voll der Gnaden, der Herr ist mit dir. Du bist gebenedeit unter den Frauen und gebenedeit ist die Frucht deines Leibes, Jesus, den du, o Jungfrau, im Tempel wiedergefunden hast.
1: Heilige Maria, Mutter Gottes, bitte für uns Sünder, jetzt und in der Stunde unseres Todes. Amen.
0: Gegrüßt seist du, Maria, voll der Gnaden, der Herr ist mit dir. Du bist gebenedeit unter den Frauen und gebenedeit ist die Frucht deines Leibes, Jesus, den du, o Jungfrau, im Tempel wiedergefunden hast.
1: Heilige Maria, Mutter Gottes, bitte für uns Sünder, jetzt und in der Stunde unseres Todes. Amen.
0: Gegrüßt seist du, Maria, voll der Gnaden, der Herr ist mit dir. Du bist gebenedeit unter den Frauen und gebenedeit ist die Frucht deines Leibes, Jesus, den du, o Jungfrau, im Tempel wiedergefunden hast.
1: Heilige Maria, Mutter Gottes, bitte für uns Sünder, jetzt und in der Stunde unseres Todes. Amen.
0: Gegrüßt seist du, Maria, voll der Gnaden, der Herr ist mit dir. Du bist gebenedeit unter den Frauen und gebenedeit ist die Frucht deines Leibes, Jesus, den du, o Jungfrau, im Tempel wiedergefunden hast.
1: Heilige Maria, Mutter Gottes, bitte für uns Sünder, jetzt und in der Stunde unseres Todes. Amen.
0: Gegrüßt seist du, Maria, voll der Gnaden, der Herr ist mit dir. Du bist gebenedeit unter den Frauen und gebenedeit ist die Frucht deines Leibes, Jesus, den du, o Jungfrau, im Tempel wiedergefunden hast.
1: Heilige Maria, Mutter Gottes, bitte für uns Sünder, jetzt und in der Stunde unseres Todes. Amen.
0: Gegrüßt seist du, Maria, voll der Gnaden, der Herr ist mit dir. Du bist gebenedeit unter den Frauen und gebenedeit ist die Frucht deines Leibes, Jesus, den du, o Jungfrau, im Tempel wiedergefunden hast.
1: Heilige Maria, Mutter Gottes, bitte für uns Sünder, jetzt und in der Stunde unseres Todes. Amen.
0: Gegrüßt seist du, Maria, voll der Gnaden, der Herr ist mit dir. Du bist gebenedeit unter den Frauen und gebenedeit ist die Frucht deines Leibes, Jesus, den du, o Jungfrau, im Tempel wiedergefunden hast.
1: Heilige Maria, Mutter Gottes, bitte für uns Sünder, jetzt und in der Stunde unseres Todes. Amen.
0: Gegrüßt seist du, Maria, voll der Gnaden, der Herr ist mit dir. Du bist gebenedeit unter den Frauen, und gebenedeit ist die Frucht deines Leibes, Jesus, den du, o Jungfrau, im Tempel wiedergefunden hast.
1: Heilige Maria, Mutter Gottes, bitte für uns Sünder, jetzt und in der Stunde unseres Todes. Amen.
0: Gegrüßt seist du, Maria, voll der Gnaden, der Herr ist mit dir. Du bist gebenedeit unter den Frauen, und gebenedeit ist die Frucht deines Leibes, Jesus, den du, o Jungfrau, im Tempel wiedergefunden hast.
1: Heilige Maria, Mutter Gottes, bitte für uns Sünder, jetzt und in der Stunde unseres Todes. Amen.
0: Ehre sei dem Vater, dem Sohn und dem Heiligen Geist.
1: Wie im Anfang, so auch jetzt und alle Zeit und in Ewigkeit. Amen.
0: O mein Jesus, verzeih uns unsere Sünden, bewahre uns vor dem Feuer der Hölle, führe alle Seelen in den Himmel, besonders jene, die deine Barmherzigkeit am meisten bedürfen. Herr, erbarme dich.
1: Herr, erbarme dich.
0: Christus, erbarme dich.
1: Christus, erbarme dich.
0: Herr, erbarme dich.
1: Herr, erbarme dich.
0: Christus, erhöre uns.
1: Christus, erhöre uns.
0: Christus, erhöre uns.
1: Christus, erhöre uns.
0: Gott Vater im Himmel,
1: erbarme dich unser.
0: Gott Sohn, Erlöser der Welt,
1: erbarme dich unser.
0: Gott Heiliger Geist,
1: erbarme dich unser.
0: Heiliger Dreifaltiger in einen Gott,
1: erbarme dich unser.
0: Heilige Maria,
1: bitte für uns.
0: Heiliger Michael, Heiliger Gabriel und Heiliger Raphael, alle heiligen Engel,
1: bitte für uns.
0: Heiliger Abraham,
1: bitte für uns.
0: Heiliger Mose,
1: bitte für uns.
0: Heiliger Johannes des Täufers,
1: bitte für uns.
0: Heiliger Josef,
1: bitte für uns.
0: Alle heiligen Patriarchen und Propheten,
1: bitte für uns.
0: Heiliger Petrus und Heiliger Paulus,
1: bittet für uns.
0: Heiliger Andreas,
1: bittet für uns.
0: Heiliger Johannes,
1: und bitte für uns.
0: Heiliger Matthias,
1: bitte für uns.
0: Alle heiligen Apostel,
1: bittet für uns.
0: Heiliger Lukas und
1: bitte für uns.
0: Heilige Maria Magdalena,
1: bitte für uns.
0: Alle heiligen Jünger des Herrn,
1: bittet für uns.
0: Heiliger Stephanus,
1: bitte für uns.
0: Heiliger Ignatius,
1: bitte für uns.
0: Heilige Agnes,
1: bitte für uns.
0: Heiliger Bonifatius,
1: bitte für uns.
0: Heiliger Thomas,
1: bitte für uns.
0: Heilige Märtyrer,
1: bitte für uns.
0: Heilige Elisabeth,
1: bitte für uns.
0: Heiliger Nikolaus von
1: Fürth, bitte für uns.
0: Alle heiligen Eheleuten und Eltern,
1: bitte für uns.
0: Ihr Heiligen unseres Landes,
1: bitte für uns.
0: Jesus sei uns gnädig, Herr, befreie uns. Gib allen Völkern der Erde Frieden und Freiheit. Erweise allen, die Bedrängnis sind, dein Erbarmen, schenke allen Menschen Anteil an den Gütern der Erde, segne alle, die uns Gutes tun, bewahre die Eheleute zueinander, hilf, dass Eltern und Kinder einander verstehen und achten, stärke und erhalte uns in deinen Dienst, mach uns bereit zu Fuß und um Buße und Umkehr, gib, dass wir wach sind bei deiner Wiederkunft. Schenke den Verstorbenen das ewige Leben.
1: Und das ewige Licht leuchte ihnen.
0: Herr, lasse sie ruhen in Frieden.
1: Amen.
0: Der Engel des Herrn brachte Maria die Botschaft.
1: Und sie empfing vom Heiligen Geist.
0: Gegrüßt seist du, Maria, voll der Gnaden. Der Herr ist mit dir. Du bist gebenedeit unter den Frauen. und gebenedeit ist die Frucht deines Leibes, Jesus.
1: Heilige Maria, Mutter Gottes, bitte für uns Sünder, jetzt und in der Stunde unseres Todes. Amen.
0: Maria, sprach sie, ich bin die Magd des Herrn.
1: Mir geschehe nach deinem Wort.
0: Gegrüßt seist du, Maria, voll der Gnaden. Der Herr ist mit dir. Du bist gebenedeit unter den Frauen. Und gebenedeit ist die Frucht deines Leibes, Jesus.
1: Heilige Maria, Mutter Gottes, bitte für uns Sünder, jetzt und in der Stunde unseres Todes. Amen.
0: Und das Wort ist Fleisch geworden.
1: Und hat unter uns gewohnt.
0: Gegrüßt seist du, Maria, voll der Gnaden. Der Herr ist mit dir. Du bist gebenedeit unter den Frauen. Und gebenedeit ist die Frucht deines Leibes, Jesus.
1: Heilige Maria, Mutter Gottes, bitte für uns Sünder, jetzt und in der Stunde unseres Todes. Amen.
0: Bitte für uns, heilige Gottesmutter,
1: dass wir würdig werden der Verheißungen Christi.
0: Lasset uns beten, allmächtiger Gott, gieße deine Gnaden in unsere Herzen ein. Durch die Botschaft des Engels haben wir die Menschwerdung Christi, deines Sohnes, erkannt.

0: helft's Gott.
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2: Herzlich willkommen zur Sendung, liebe Hörerinnen und Hörer. Schön, dass Sie wieder Zeit für uns haben.

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1: Wir begeben uns, liebe Hörerinnen und Hörer, gleich in die Weiten des Weltalls, denn jedes Jahr Mitte August dürfen sich Sternengucker auf ein faszinierendes Himmelsspektakel freuen. Die Perseiden, im Volksmund auch Laurentius-Tränen genannt, sie ziehen über das Firmament. Der Name erinnert an den Gedenktag des heiligen Laurentius, den wir heute am 10. August feiern. Was es mit diesem kosmischen Schauspiel auf sich hat, erklärt uns jetzt der Astrophysiker Dr. David Gruber.
2: Ja, jedes Jahr zur gleichen Zeit eben, gerade im Sommer, fliegt die Erde durch so einen kosmischen Trümmerhaufen, so eine Staubwolke hindurch auf ihrem Umlauf um die Sonne. Und dabei treffen diese Staubpartikel mit sehr hoher Geschwindigkeit in die Atmosphäre der Erde. Und was ist die Folge? Ein Sternschnuppenschauer. Also man sieht dann gehäuft Sternschnuppen, gerade aus dem Sternbild des Perseus, und damit heißen die auch Perseiden. Und was heißt jetzt gehäuft? Gehäuft heißt, man kann sich so um die 100, ja, bis 160 Sternschnuppen pro Stunde ungefähr erwarten. Also jetzt kein kosmisches Feuerwerk erwarten. Es gibt so immer diese Fotos, die zirkulieren von irgendwie keine hunderten Sternschnuppen in einem Bild, aber es ist eben kein Feuerwerk, man muss Geduld mitbringen. Also wenn wir als Laien

0: wir zum Himmel blicken, dann können wir eigentlich schon sehr froh sein, wenn wir eine Sternschnuppe pro Minute erblicken können. Das wäre schon viel. Das heißt also eben nicht hinausgehen und warten, wir müssen jetzt ja tausende von Sternschnuppen irgendwie durchfliegen, sondern wirklich, es geht um eine pro Minute. Und ich sage immer dazu, das beste Instrument, um so eine Sternschnuppennacht zu beobachten, ist ein Liegestuhl, weil dann kann man sich ja schön hinlegen, einfach nach oben blicken und dann hat man das Glück, die eine oder andere eben zu sehen.
1: Mhm, sehr schön. Beste Beobachtungszeit, logisch nachts, aber eine bestimmte Uhrzeit und in welche Richtung schaut man da am besten?
0: Also grundsätzlich können Sie diese Sternschnuppen eigentlich dann mit Einbruch der Dunkelheit beobachten. Suchen Sie sich am besten einen sehr, sehr dunklen Platz aus, wo es so dunkel wie es halt irgendwie geht. Man sagt, also tendenziell ist es am besten, wenn man in der zweiten Nachthälfte beobachtet, also nach Mitternacht, Richtung blickend Nordosten ungefähr. Aber natürlich, in der zweiten Nachthälfte, da geht man dann schlafen im Normalfall, aber das geht ja auch schon in der ersten, nur in der zweiten sind es halt dann mehr. Also wer wirklich jetzt ein passionierter Sternschnuppenschauer ist, das sollte sich die zweite Nachthälfte vornehmen und ansonsten kann man es auch schon in der ersten sehen. Richtung Nordosten aber, wie gesagt, das ist das Wichtige.
2: Vielen Dank, Dr. David Gruber, Astrophysiker und Direktor des Naturmuseums Südtirol. Übrigens, in der Nacht vom 12. auf den 13. August, also von Mittwoch auf Donnerstag, werden besonders viele Sternschnuppen zu sehen sein. Und in der besagten Zeit gibt es auch ein weiteres astronomisches Highlight, und zwar eine Sonnenfinsternis. Über Spanien, Island oder Grönland wird es eine totale Sonnenfinsternis geben. Hierzulande zeigt sie sich partiell. Der Mond wird dabei die Sonne größtenteils verdecken. Los geht's ab 19.25 Uhr und ganz wichtig, nur mit speziellen Schutzbrillen in die Sonne schauen.

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1: Heute ist ja Montag und da gibt's hier auf Radio Grüne Welle natürlich die Verbrauchernachrichten für Sie. Zusammengestellt wurden sie von Florian Mayer. In Italien ist ein Streit zwischen Verbraucherschützern und Wirtschaftsverbänden wegen des Schutzes vor nervigen Werbeanrufen entbrannt. Im neuen Wettbewerbsgesetz ist nämlich geplant, das Verbot von Werbeanrufen ohne ausdrückliche Einwilligung vom Strom- und Gassektor nun auch auf den Telekommunikationsbereich auszuweiten. Während die Verbraucherschützer, darunter auch die Verbraucherzentrale Südtirol, schon seit langem strengere Regeln gegen aggressives Telemarketing fordern, weisen die Wirtschaftsverbände die geplanten Maßnahmen zurück, weil damit der Wettbewerb eingeschränkt werden könnte. Die Verbraucherschützer hingegen sind der Auffassung, dass der Schutz vor lästigen Werbeanrufen auf sämtliche Dienstleistungsbereiche ausgeweitet werden sollte, in denen Telemarketing als Vertriebskanal eingesetzt wird.
2: Die Europäische Bürgerinitiative Essen ist ein Menschenrecht, fordert verbindliche Gesetze für ein gerechtes und umweltfreundliches Ernährungssystem in der EU. Auch die Verbraucherzentrale Südtirol unterstützt das Anliegen. Trotz hoher Lebensmittelüberschüsse in der EU sind rund 42 Millionen Menschen von Ernährungsarmut betroffen und können sich keine regelmäßigen, vollwertigen Mahlzeiten leisten. Gleichzeitig steigen die Kosten für gesunde Lebensmittel massiv an, während jährlich Millionen Tonnen Nahrungsmittel verschwendet werden und viele Landwirte unter Druck geraten. Eine Koalition aus 360 Organisationen fordert deshalb faire Preise, den Schutz der Umwelt sowie gesunde Lebensmittel als garantiertes Recht für alle. Bis zum 7. Jänner 2027 sollen EU-weit 1 Million Unterschriften gesammelt werden, um die EU-Kommission zum Handeln zu bewegen. Unterstützen kann man die Initiative online mit einem gültigen Ausweisdokument oder digitalen Identitätsdiensten.
1: In Italien wird immer weniger Bier getrunken. Im vergangenen Jahr sind die Gesamtverbräuche im Land um 2,5% auf rund 21,2 Millionen Hektoliter gesunken. Auch der Pro-Kopf-Konsum ist zurückgegangen. Einen spürbaren Boom verzeichnet hingegen das Segment der alkoholfreien und alkoholarmen Biere. Dessen Marktanteil hat sich nahezu verdoppelt und ist von 2,1 auf fast 4% gestiegen. Diese Produkte werden zunehmend als bewusste Alternative für den Alltag, beim Sport oder im Beruf gewählt.
2: Achtung bei Betrug im Alltag. Verbraucherschützer warnen derzeit vor neuen digitalen Maschen. Besonders im Trend bei Kriminellen ist derzeit das sogenannte Quishing. Dabei werden manipulierte QR-Codes, zum Beispiel an Parkscheinautomaten oder auf vermeintlichen Paketbenachrichtigungen genutzt, um ahnungslose Nutzer auf gefälschte Webseiten zu leiten und an persönliche Daten zu kommen. Auch in den sozialen Medien ist Vorsicht geboten, verlockend günstige Angebote auf TikTok oder Instagram entpuppen sich oft als professionelle Fake-Shops, bei denen nach der Bezahlung weder Ware noch Hilfe ankommt. Und noch eine moderne Gefahr: Betrüger nutzen immer öfter künstliche Intelligenz, um die Stimmen von Familienmitgliedern täuschend echt nachzuahmen. Bei plötzlichen Notrufen nach Geld oder Wertsachen gilt deshalb immer, das Gespräch sofort beenden und die Betroffenen unter der gewohnten Nummer selbst kontaktieren. Und das waren die heutigen Verbrauchernachrichten auf Radio Grüne Welle. Die nächste Ausgabe hören Sie in einer Woche.
1: Ja, und damit sind wir auch fast schon am Ende des ersten Teils von Radio Grüne Welle am Abend, heute am Montag angelangt. Es gibt noch etwas Musik und dann schalten wir in die Redaktion des Südtirol-Journals zu den neuesten Nachrichten. Ich möchte Sie jetzt schon zum zweiten Teil der heutigen Abendsendung einladen. Da geht es um die beiden Diözesanpatrone Cassian und Vigilius, deren Hochfest der 13. August ist. Und in den Kirchen werden sie immer am Sonntag vorher gefeiert. Mehr über die beiden Heiligen, über ihre Verbindung zu unserer Diözese und über ihre Bedeutung für die heutige Zeit erfahren wir von Tobias Simonini. Er ist der Diözesane-Referent für Liturgie. Natürlich stehen auch die liturgischen Texte zum Hochfest im Mittelpunkt. Das und einiges mehr also im zweiten Teil der heutigen Abendsendung ab 18 Uhr. Und Sie sind alle ganz herzlich eingeladen, auch mit dabei zu sein. Bis gleich.

0: 10 vor 6.
1: Tödlicher Bergunfall in Ulten. Nepal, Leiche von Markus Kirchler identifiziert. Das Wetter, es bleibt sonnig und heiß. Ich bin Wilhelm Schatzer. Guten Abend.
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1: Der 61-jährige Peter Florian Matzoll aus St. Walburg-Ulten ist bei einem Bergunfall ums Leben gekommen. Der Mann dürfte bereits gestern abgestürzt sein. Er war am Abend nicht nach Hause zurückgekehrt und heute hat ihn die Bergrettung dann in der Nähe der Auerbergalm nur mehr tot gefunden. Aus ungeklärter Ursache ist er vom Forstweg abgekommen und fast 200 Meter über die steile Böschung abgestürzt. Auch der Notarzthubschrauber und die Carabinieri waren im Einsatz. Jetzt gibt es Gewissheit. Der 29-jährige Markus Kirchler aus Jenesien ist unter den Toten, die vor 2 Tagen am Yalungri in Nepal gefunden wurden. Das italienische Konsulat hat die Identität bestätigt. Seit vergangenem November waren dort nach einem Lawinenabgang insgesamt 5 Bergsteiger vermisst worden. Nach einem halben Jahr Social-Media-Verbot für unter 16-Jährige zieht Australien jetzt ein erstes Fazit. Große Auswirkungen hat das Verbot nicht. 3/4 der Jugendlichen haben trotzdem noch einen Account und verbringen weiterhin viel Zeit am Handy. Auch in Europa wollen mehrere Länder ein Social-Media-Verbot einführen. Es gleich zu machen wie Australien sei aber nicht sinnvoll, sagt Michael Reiner. Er ist der Leiter der Jugendberatungsstelle Young & Direct.
3: Vielleicht wird es sinnvoller sein, eben stufenweise Filter einzubauen, die in erster Linie mal die Inhalte reglementieren, die vielleicht Nutzungszeiten vorgeben, dass auch jugendliche Nutzer so eine Mischform zwischen Kontrolle und trotzdem nutzen können, aber eben etwas eingeschränkter.
1: In Frankreich gilt eine Altersgrenze von 15 Jahren, in Österreich sind es 14 und in Italien wird noch diskutiert. In einigen Teilen Südtirols herrscht erhöhte Waldbrandgefahr. Der Warnlagebericht gibt fürs Unterland, Überetsch, Raumbozen und das Eisacktal die zweithöchste Warnstufe Orange aus. Erhöhte Vorsicht ist geboten und wenn jemand ein Feuer bemerkt, sollte er das umgehend melden. In den vergangenen Wochen sind mehrmals nach Blitzeinschlägen kleinere Waldbrände entstanden. Heißes Hochsommerwetter haben wir. Gleich schauen wir aufs Thermometer.
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1: Im ganzen Land scheint die Sonne, es ist noch heiß. 32 Grad hat es bei der Leinburg, 29 in Schlanders, 30 in St. Martin in Passaier und 31 Grad messen wir im Bruneck. Stellenweise kann es in den nächsten Stunden noch nass werden. Morgen gibt's dann wieder viel Sonne und ein paar Wärmegewitter am Abend.
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7: Guten Nachmittag wünscht Barbara Widot aus der Landesverkehrsmeldezentrale. Auf der Brenner Autobahn in Richtung Norden zwischen Affi und Neumark Kolonnenverkehr und Stau wegen Überlastung. Sowie auf der Finchgauer Stadtstraße Richtung Meran zwischen Plaus und Rabland. Gute Fahrt!
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1: Herzlich willkommen, schön, dass wir Sie weiter begleiten dürfen. An diesem Donnerstag, also am 13. August, feiern wir das Hochfest der Diözesanpatrone Cassian und Figilius. Und wenn Sie jetzt sagen, das haben wir doch schon gestern am Sonntag in den Kirchen gefeiert, dann haben Sie vollkommen recht. Warum das so ist, wer eigentlich Cassian und Figilius sind und welche Verbindung sie zu unserer Diözese haben, frage ich gleich Tobias Simonini. Er ist der Diözesane-Referent für Liturgie.

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1: Zu Gast hier bei Radio Grüne Welle, liebe Hörerinnen und Hörer, ist nun Tobias Simonini. Er ist der Referent für Liturgie unserer Diözese. Hallo und herzlich willkommen.
2: Hallo, danke für die Einladung.
1: Wir haben heute ein besonderes Thema, und zwar sprechen wir über die beiden Diözesanpatrone Cassian und Figilius. Wer waren denn die beiden und wann haben sie gelebt? Wie können wir die zeitlich einordnen?
2: Ja, es ist ganz spannend, jetzt ein bisschen in der Geschichte nachzuschauen, um zu verstehen, warum gerade der heilige Cassian und der heilige Figilius die Patrone unserer Diözese sind. Cassian ist um das Jahr 304 in Imola als christlicher Lehrer den Märtyrertod gestorben. Er wurde von seinen Schülern und Schülerinnen während der Unterrichtstätigkeit mit Griffeln niedergestochen, weil er eben den christlichen Glauben verkündet hat. Dann kam seine Verehrung, auf welche Art und Weise auch immer, zu uns in die ehemalige Diözese Brixen, nämlich nach Seeben. Dort ist im Jahre 850 eine Kirche zu seinen Ehren mit Sicherheit bezeugt und 993 wurden dann die auf Seeben verehrten Cassians-Reliquien in den neuerbauten Dom von Brixen übertragen worden. Figilius, auch ein frühchristlicher Märtyrer, er war der Abstammung nach ein Römer und der dritte Bischof von Trient in der zweiten Hälfte des vierten Jahrhunderts. Mit Sicherheit eben führten ihn seine Missionspredigten in das Unterland, auch in das Überetsch und in die Gegend rund um Bozen, die ja eben zur damaligen Diözese Trient gehört haben. In Trient wurde Figilius seit alters her als Diözesanpatron verehrt und sein Grab befindet sich auch dort im Trientner Dom. Also beide Patrone waren der Legende nach, aber Figilius mit Sicherheit im Gebiet der heutigen Diözese Bozen-Brixen zugegen.
1: Das Fest wurde ja im Jahr 2023 auf den 13. August verlegt. Warum wurde das gemacht?
2: Die Verlegung des Hochfestes rührt eben daher, dass in Brixen seit alters her eine Reliquienübertragungsprozession stattfindet, nämlich am dritten Sonntag der Osterzeit. Und für die ganze Diözese Bozen-Brixen, die ja 1964 neu geordnet wurde, hat dieses Fest eine zentrale Bedeutung. Die Kathedrale steht ja in Brixen und diese Strahlkraft ist über die Stadtgrenzen hinaus gegangen, also es war ein Glaubensfest der ganzen Diözese. Der Nachteil ist eben der, dass dieses Hochfest dann für die restlichen Pfarreien der Diözese eher ins Hintertreffen gerät und da der 13. August ja der eigentliche Gedenktag auch des heiligen Cassian ist, war es sinnvoll, dieses Fest zu verschieben. Einfach gesagt ist es so, dass in August eine Prozession in Brixen nur sehr schwer möglich ist, aufgrund der Zeit, auch der Ernte, aber vor allem der Hitze. Und deshalb wurde diese Prozession eben auf den dritten Sonntag der Osterzeit verschoben, aber der eigentliche Gedenktag ist der 13. August.
1: Und wenn dieser 13. August auf einen normalen Tag fällt, dann wird das Hochfest am Sonntag vorher gefeiert. Also heuer ist das der 9. August,
2: genau,
1: das wird so gehandhabt.
2: Das wird so gehandhabt aus einem ganz einfachen Grund, nämlich haben wir, und das getraue ich mich zu sagen, in den allerwenigsten Pfarreien noch durchgängige Werktagsliturgien, ob das Wort Gottes feiern oder eben Eucharistie feiern, sind, ist eigentlich einerlei. Es geht darum, dass eben der Diözesanpatrone, die ja im Rang eines Hochfestes stehen, gedacht werden sollte. Es schade wäre, wenn das eben sozusagen unter den Tisch fällt, weil am 13. August, ob das ein Dienstag, Mittwoch oder Donnerstag ist, in der jeweiligen Pfarrei keine liturgische Feier stattfindet. Daher ist es sinnvoll, und das hat Bischof Ivo dann auch so per Dekret veranlasst, dass das Hochfest immer auf den nahegelegenen Sonntag vor dem 13. August verschoben wird, sonst gäbe es eine liturgische Kollision sozusagen mit Maria Himmelfahrt. Das heißt, am Sonntag oder am Samstag, also am Wochenende, findet in den allermeisten Pfarreien ein Gottesdienst statt und so kann eben auch dieses Hochfest als Fest der Diözese, aber auch der Pfarrei gefeiert werden und vermehrt in den Fokus gerückt werden.

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1: Um das Hochfest der beiden Diözesanpatrone Cassian und Vigilius geht es weiter hier auf Radio Grüne Welle. Zu Gast ist Tobias Simonini. Er ist der Diözesanreferent für Liturgie. Tobias, was kannst du uns denn über die Liturgie an diesem Hochfest sagen?
2: Die beiden Diözesanpatrone sind Märtyrer, das heißt, obwohl wir uns ja in der Zeit im Jahreskreis befinden, ist dann die liturgische Farbe rot, nicht als Farbe des Blutes, das sie im Zeugnis als Glaubenszeugen vergossen haben. Es ist bezeichnend, dass ja die Texte dann eigentlich, die vorgetragen werden, die Texte, die verdrängen sozusagen den Duktus des Jahreskreises. Und weil dieses Hochfest immer in der Osterzeit gefeiert wurde, haben wir die interessante Ausnahme, dass wir alle Lesungstexte aus dem Neuen Testament haben. Das werden jetzt die nächsten Jahre zeigen. Das ist dann auch eine Aufgabe, in der die Liturgiekommission dann den Bischof beraten wird. Es ist sicherlich sinnvoll, auch eine alttestamentliche erste Lesung vorzusehen und nicht zwei neutestamentliche Lesungen und dann das Evangelium. Aber das bekennende Motiv dieser Eigentexte, die Verwendung finden, ist eben, dass aus dem Zeugnis, aus dem gelebten Glauben heraus des heiligen Cassian und des heiligen Vigilius der Glaube wachsen kann. Das ist ja das bezeichnende Motiv der Märtyrer, Glaubenszeugnis zu geben, damit dann ein Mehr an Glauben wird. Und deshalb hören wir auch zum Beispiel vom Senfkorn, das in den Boden fällt, stirbt und dann zum großen Baume erwächst.
1: Stichwort Glaubenszeugnis. Welche Bedeutung haben denn der heilige Cassian und der heilige Vigilius in der heutigen Zeit?
2: Diese beiden Heiligen ins Heute zu bringen, das ist die Aufgabe aller liturgisch Leitenden, denn diese beiden Heiligen haben ein Standing, das man noch erklären muss, glaube ich, weil ja eben diese Berührungspunkte mit unserer Diözese einerseits etwas vage sind, aber von der Kernbotschaft her auch bleibend aktuell sind. Das heißt, es waren eigentlich zwei Personen, Cassian eben Lehrer, Vigilius Bischof, also die praktisch das Christliche der damaligen Zeit auch ein Stück weit abbilden. Sie hatten Leitungsverantwortung in der Wissensvermittlung, aber auch, sagen wir so, in der Glaubensvermittlung und sind letztlich daran eigentlich gescheitert, wenn wir das so nennen können. Märtyrer scheitern ja letztlich daran, dass sie den christlichen Glauben verbreiten und bekennen, weil eben die Zeiten nun mal so sind, dass das die Reaktion darauf war. Aber heute können uns diese beiden Diözesanpatrone unter anderem auch zeigen, was es bedeutet oder welchen Wert es haben kann, bis ans Ende für eine Position gerade zu stehen. Nicht einzuknicken, nicht sich verbiegen zu lassen. Das wäre nun ein Aspekt. Der andere ist natürlich die Verbindung der beiden ursprünglichen Diözesen, nicht die Diözese Brixen und die Diözese Trient oder das Fürstbistum Trient vielmehr, wo man eben diese beiden Heiligen, die lokal verehrt worden sind, jetzt in Bozen, Brixen mit dieser Neuordnung der Diözese auch zusammenbringt.
1: Also waren Sie sozusagen jetzt spontan gesagt auch Brückenbauer, oder irgendwie?
2: In Ihrer Funktion sind Sie das sicherlich. Sie wurden ja auch, deshalb wurde ja auch der heilige Vigilius 64 auch zum Diözesanpatron erkoren. Das ist ja auch aus künstlerischer Sicht ganz spannend, weil ja die Reliquien der Diözesanpatrone eben im Brixner Domschatz aufbewahrt werden. Und wir haben den Cassian in einem barocken Reliquiar und das Reliquiar, also das Behältnis, das künstlerische Gefäß, in dem dann die Reliquien des heiligen Vigilius aufbewahrt werden, ist auch von der Sprache her zeitgemäß, wurde 1991 gefertigt. Also man sieht auch, dass eben der Vigilius sozusagen neu dazugekommen ist in dieser Funktion als Brückenbauer. Ja, würde ich so unterstreichen.

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1: Unsere beiden Diözesanpatrone Cassian und Vigilius stehen weit im Mittelpunkt unseres Interesses. Ihr Hochfest ist der 13. August. In den Kirchen wird das Fest am Sonntag vorher begangen. Und im Studio zu Gast ist weiter Tobias Simonini. Er ist der Referent für Liturgie unserer Diözese. Tobias, du hast dich ja ausführlich mit unseren beiden Diözesanpatronen, dem heiligen Cassian und dem heiligen Vigilius, befasst. Was bedeuten sie denn für dich persönlich?
2: Für mich persönlich ist es jetzt aus beruflicher Sicht ist es wirklich meine Aufgabe als Liturgiereferent, dieses Hochfest, dieses bedeutende und zentrale Hochfest für unsere Diözese vermehrt in den Mittelpunkt zu rücken. In dieser Aufgabe unterstützen wir unseren Diözesanbischof Ivo als Liturgiekommission, aber eben auch als Liturgiereferat. Und das heißt, ein gewichtiger Teil meiner Arbeit befasst sich damit, wie können wir diese beiden Heiligen wirklich auch in den Mittelpunkt unserer Diözese hinrücken, wo sie auch hingehören. Das heißt, wir sind derzeit auch in Ausarbeitung einer Broschüre, auch eines Gebetsplatz, das wir dann voraussichtlich im nächsten Jahr dann fertig haben. Das geht auch nicht von heute auf morgen. Die Texte wollen gut überlegt sein. Auch die künstlerische Gestaltung sollte nicht zu kurz kommen. Für mich persönlich sind es unterschiedliche Aspekte dieser beiden Diözesanpatrone, die mich immer wieder aufhorchen lassen. Nämlich die beiden haben sich ja in dem Sinne nicht gekannt, sind sich ja nicht begegnet und haben jetzt eine Gemeinsamkeit, nämlich dass sie die Diözesanpatrone von Bozen-Brixen sind. Und das Spannende ist immer, was können sie uns heute in ihrer Haltung, in ihrem Tun geben? Und sie sprechen ja zwei Bereiche ganz klar an. Das eine ist das Lehren und das Lernen, also man könnte sagen, den Bereich Schule, Wissensvermittlung, Wissensweitergabe, Lernen. Und das andere, der heilige Vigilius, der ganz klar für die Leitung einer Diözese steht. Leitung im weitesten Sinn kann man aber auch sagen, an alle, stellvertretend für alle verantwortlichen Leitenden steht. Und die Frage, die sich jeder und jede von uns stellen kann, ist, was sagen die beiden mir ganz persönlich heute im Lichte der biblischen Texte, die gelesen werden, im Lichte der jeweiligen Biografie und der Art und Weise, wie dieses Hochfest vor Ort in der Pfarrei gestaltet und begangen wird.
1: Was gilt es denn, Tobias, konkret in der Vorbereitung auf das Hochfest der beiden Diözesanpatrone zu beachten?
2: Die Liturgie sollte ja im Idealfall mit allen Sinnen erlebbar und erfahrbar sein. Das heißt, wir haben es im liturgischen Rang mit einem Hochfest zu tun. Das heißt, je nachdem, wie es auch Tradition vor Ort ist, da unterscheiden sich auch die Pfarreien untereinander, aber jetzt ganz objektiv allgemein gesprochen, gehört zu einem Hochfest dazu, dass es sich vom Alltäglichen, sagen wir mal, aber auch von der Zeit im Jahreskreis abhebt. Wir haben ja im Kirchenjahr geprägte Zeiten, den Advent oder die Fastenzeit, die Osterzeit, die Weihnachtszeit, aber es ist klar, diese Hochfeste, die eben noch auch mal diesen Jahreskreis unterbrechen, sollten erfahrbar sein. Und was meine ich, wenn ich sage, mit allen Sinnen erfahrbar? Das kann sein, dass beim Geläut eben der Kirchenglocken die große Glocke mitläutet, also das Feiertags-, das Festtagsgeläut sozusagen, auch wenn die allerwenigsten bewusst diesen tiefen Ton der größten Glocke im Geläut wahrnehmen, die ja sonst vielleicht nicht mitschwingt und mitklingt, kann es ein Aha-Moment sein. Etwas ist anders, es klingt erhabener, es klingt feierlicher. Glocken können ja eben die Stimmung, die wir in uns tragen, wunderbar wiedergeben und uns gleichsam auch ein Stück weit näher bringen zu diesem Festcharakter als Instrument. Was dann die Gestaltung der Liturgie oder die Gestaltung des Kirchenraumes betrifft, ist sicherlich auch Möglichkeit, ein Bild oder eben, wenn vor Ort ein Cassiansaltar zum Beispiel besteht, es gibt ja auch einige wenige Cassianskirchen in unserer Diözese, dass man darauf ein Hauptaugenmerk legt, dass man die Kirche feierlich schmückt, dass zum Beispiel der Kirchturm oder der Kirchplatz beflaggt werden mit den Kirchenfahnen und so weiter. Also man sollte das jetzt auch nicht auf die Spitze treiben, also übertreiben, aber mit einem gesunden Maße den Charakter des Hochfestes mit Weihrauch auch zum Ausdruck bringen. Wie gesagt, die liturgische Farbe ist dem Rot, das gilt es zu beachten. Und auch, dass die Eigenlesungen Verwendung finden und nicht aus Gewohnheit das Lektionar hergenommen wird, wenn man jetzt dieses Hochfest feiert und die Lesungen des Sonntags verwendet, sondern das Lektionar eben und das Messbuch der Eigenfeiern. Aber die Texte sind auch online abrufbar, wenn jetzt vor allem Wortgottesfeierleitende jetzt kein Messbuch oder Lektionar zu den Eigenfeiern griffbereit haben, dann sind diese Texte auch auf der Homepage der Diözese zu finden und auch zu verwenden.
1: Danke, Tobias. Das, liebe Hörerinnen und Hörer, war Tobias Simonini. Er ist der Diözesane-Referent für Liturgie. Wir haben über die beiden Diözesanpatrone Cassian und Vigilius gesprochen, deren Hochfest der 13. August ist. Wenn das ein Werktag ist, dann wird das Fest in unseren Kirchen am Sonntag vorher gefeiert. Und damit sind wir am Ende der heutigen Sendung angelangt. Ich sage Ihnen allen recht herzlichen Dank fürs Dabeisein, wünsche noch eine gute Zeit und bis zum nächsten Mal verbleibe ich Ihre Annie Kommiss.

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2: Leo XIV. In Frankreich, Bischöfe rufen zum Gebet für Papstbesuch auf. Westjordanland, Christen fühlen sich mit Siedlergewalt allein gelassen. Und Kolumbien, Frieden lässt sich nicht mit einer Unterschrift kaufen. Das und mehr hören Sie in dieser Sendung. Ich bin Mario Galgano. Herzlich willkommen. Die französische Bischofskonferenz hat im Vorfeld des geplanten Besuchs von Papst Leo XIV. In Frankreich zu einem landesweiten Gebet aufgerufen. Der Aufruf erfolgt anlässlich des Hochfestes Maria Himmelfahrt am 15. August, die zugleich den Jahrestag der historischen Weihe Frankreichs an die Jungfrau Maria markiert. Die apostolische Reise des Oberhaupts der katholischen Kirche nach Frankreich und zur Bildungsorganisation der Vereinten Nationen

0: Gebet solle dazu beitragen, dass die Reise eine Quelle der Gnade für die Kirche sowie für alle Bewohner des Landes und darüber hinaus werde. Für die Vorbereitung auf das Ereignis hat die Bischofskonferenz ein spezielles Gebet verfasst. Dieses soll am Feiertag und in der darauffolgenden Zeit gemeinsam in Familien, Pfarreien und religiösen Gemeinschaften gebetet werden. Mehr dazu auf unserer Internetseite unter www.radiovatikan.de. Angriffe durch Siedler gehören im letzten christlichen Dorf im palästinensischen Westjordanland Taibe inzwischen zum Alltag. Pfarrer Bashar Fadwadeh ist seit 5 Jahren Pfarrer der lateinischen Christ-Erlöser-Pfarrei in dem Ort, der in der Bibel als Ephraim bekannt ist. Er befürchtet, dass Familien gezwungen sein könnten, ihr Land zu verlassen.
1: Heute erlebt die christliche Bevölkerung dort immer wieder Angriffe und Einschüchterungen durch israelische Siedler. Zuletzt drangen sie in das Haus einer christlichen Familie ein. Bashar Fawadleh ist Pfarrer in dem Dorf. Er berichtet im Gespräch mit den Vatikanmedien, dass er die aktuelle Situation als sehr beunruhigend empfindet. Das Haus, von dem Sie gehört haben, war gerade für den Einzug vorbereitet worden. Doch seit mehreren Tagen sind 2 Siedler wiederholt dort eingedrungen. Sie haben das Grundstück betreten und eine Schafherde auf das Gelände und bis in die Nähe des Hauses gebracht. Außerdem haben sie den Zaun aufgetrennt. Es handelt sich nicht um einen Einzelfall, sondern um eine Strategie der Schikane, die darauf abzielt, ein Klima der Angst zu schaffen und die palästinensischen Familien dazu zu bringen, ihr Land zu verlassen. Immer wieder würden landwirtschaftliche Flächen beschädigt oder in Brand gesetzt. Zuletzt sei ein Berg südöstlich des Dorfes angezündet worden. Hinzu kämen Straßenblockaden und Einschränkungen der Bewegungsfreiheit. Die israelischen Siedler kommen, um Schaden anzurichten und Land zu besetzen. Seit mehreren Monaten verschlechtert sich die Situation dramatisch. Fast jeden Tag sind wir mit Eindringen und Angriffen auf Privateigentum, der Zerstörung landwirtschaftlicher Flächen, der Sperrung von Straßen und Einschränkungen der Bewegungsfreiheit sowie einem ständigen Druck auf die Bevölkerung konfrontiert. Menschen in Taipeh richten deshalb einen dringenden Appell an die internationale Gemeinschaft und an die diplomatischen Vertretungen. Sie sollten eingreifen und für den Schutz der Bevölkerung sorgen. Die Christen von Taipeh fühlen sich angesichts der Situation vergessen. Ja, wir fühlen uns vergessen, wir fühlen uns alleingelassen. Es gibt zwar Möglichkeiten, rechtlich dagegen vorzugehen, aber sie sind leider sehr begrenzt und nur sehr selten wirksam. Deshalb sind die Präsenz und der Druck der internationalen Gemeinschaft heute von entscheidender Bedeutung. Wir brauchen einen konkreten Schutz für die Zivilbevölkerung und einen echten politischen Willen, damit diese Gewalt aufhört. Und dann wird der Pfarrer ganz direkt. Er bittet die katholischen Gemeinden auf der ganzen Welt, auf die Situation in Taipeh aufmerksam zu machen. Vergesst Taipeh nicht. Ich lade alle Diözesen der katholischen Kirche auf der ganzen Welt ein, über die Situation in Taipeh zu sprechen, über diese Brüder und Schwestern im Glauben, die in Angst leben. Die erste christliche Gemeinschaft dieses Landes darf nicht im Schweigen verschwinden. Gemeinsam können wir dieses lebendige Zeugnis des Glaubens bewahren. Für Radio Vatikan, Christine Seuss.
0: Vergangene Woche hat der im Juni gewählte Präsident Abelardo de la Espriella sein Amt in Kolumbien übernommen. Seine Amtsübernahme fällt in eine Phase, in der sich die Sicherheitslage in den abgelegenen Regionen Kolumbiens verschlechtert. Fast 10 Jahre nach dem Friedensabkommen zwischen der Regierung und den revolutionären Streitkräften Kolumbiens, FARC, kommt es in Teilen des Landes erneut zu Gewalt.
2: Das historische Abkommen zur Beendigung des 50-jährigen bewaffneten Konflikts war nach einer anfänglichen Ablehnung per Referendum am 24. November 2016 in Bogotá in einer überarbeiteten Fassung unterzeichnet worden. Der Konflikt hatte zuvor Hunderttausende Todesopfer gefordert und Millionen Menschen zur Flucht im eigenen Land gezwungen. Bis heute hält die Aufarbeitung der Verbrechen an. Am 5. August klagte das Sondergericht für den Frieden 27 ehemalige FARC-Guerilla-Leiter wegen Verbrechen gegen die Menschlichkeit und sexueller Gewalt an. Bischof Héctor Fabio Henao, Beauftragter der kolumbianischen Bischofskonferenz für die Beziehungen zwischen Kirche und Staat, bezeichnete diesen Schritt im Gespräch mit den Vatikanmedien als maßgeblich für die Würde der Opfer, Wahrheit, Gerechtigkeit

0: und Wiedergutmachung seien die Voraussetzungen für einen dauerhaften Frieden. Die Bilanz fällt zwangsläufig gemischt aus. Einerseits hat das Abkommen von 2016 Tausende von Menschenleben gerettet, die Demobilisierung der größten bewaffneten Gruppen des Landes ermöglicht und beispiellose institutionelle Grundlagen für Wahrheit und Übergangsjustiz geschaffen. Andererseits haben die Verzögerungen bei der vollständigen Umsetzung der Reformen im ländlichen Raum und die zögerliche soziale Präsenz des Staates in den Randregionen ein dramatisches Vakuum hinterlassen, das rasch durch andere Gewaltfaktoren gefüllt wurde. Frieden lässt sich nicht mit einer Unterschrift einkaufen. Er ist ein anspruchsvoller Prozess, der kontinuierliche politische und gesellschaftliche Beharrlichkeit erfordert. Als Ursachen für das erneute Aufflammen der Gewalt nennt der Bischof strukturelle Faktoren wie den Drogenhandel, illegalen Bergbau und das Fehlen nachhaltiger wirtschaftlicher Alternativen für die ländliche Bevölkerung. Nach dem Abzug der FARC seien andere bewaffnete Splittergruppen, kriminelle Banden und Guerillagruppierungen in die Region nachgerückt, um die Kontrolle über legale wie illegale Märkte sowie strategische Territorien zu übernehmen. Dadurch gerate die Zivilbevölkerung erneut unter Druck. Die Auseinandersetzungen zwischen FARC-Dissidenten und der ELN-Guerilla seien im Wesentlichen auf Machtkämpfe um Territorien und Schmuggelrouten zurückzuführen. Was die Entscheidung des Sondergerichts für den Frieden betrifft, ist dies ein entscheidender Schritt für die Würde der Opfer. Die Anerkennung der Wahrheit über Verbrechen gegen die Menschlichkeit und sexuelle Gewalt ist eine unverzichtbare Voraussetzung für die moralische Heilung eines Landes. Für die kolumbianische Gesellschaft ist dies eine Mahnung daran, dass Frieden nicht auf Straffreiheit berufen darf, sondern auf der zentralen Rolle der Opfer, der Anerkennung des erlittenen Leids und der absoluten Ablehnung einer Wiederholung der Schrecken, die wir in der Vergangenheit erlebt haben. Stefanie Stahlhofen für Radio Vatikan.
1: Worum geht es, wenn es um Wirtschaft geht? Und wie sieht eine Wirtschaft aus, die den Menschen wirklich mitdenkt? Mit Fragen wie diesen beschäftigt sich die Wiener Organisationsentwicklerin, Unternehmerin und NGO-Gründerin Elisabeth Sechser. Sie plädiert für eine Wirtschaft, die eines mitdenkt, die sogenannte Care-Arbeit. Gerlinde Petrisch-Wallner von Radio Klassik Stephansdom berichtet im Sommergespräch darüber.
2: Wir haben so ein bisschen eine Wirtschaft, die suggeriert, sie wäre ohne Menschen eigentlich viel einfacher, wenn man sozusagen alles in Excel-Tabellen, in Zahlen messen könnten und zum Wachstum der Märkte, um Konsum, um Produktionsanstieg kümmern könnte, dann wäre das ja eh sozusagen für die Wirtschaft gut und somit für die Menschen wird permanent suggeriert. Das heißt, im aktuellen Wirtschaftsdenken hat Care-Arbeit einen sehr geringen bis gar keinen Stellenwert. Es wird immer nachgelagert behandelt, also entweder als Randthema oder als, wenn wir uns um die Wirtschaft kümmern, dann können wir uns nachher auch um Care-Arbeit kümmern. Genau darum geht es auch in der Caring Economy, nämlich dieses Narrativ, in dem wir alle stecken, umzudrehen und zu sagen, das ist die Kernaufgabe von Wirtschaft, zu ermöglichen, dass wir alle ein gutes Leben leben und dass wir eben gegen die Schäden, die das aktuelle Wirtschaftssystem hervorbringt, Fachkräftemangel, Pflegekrisen, Klimakrisen, Kriege, eine Wirtschaft brauchen, die den Menschen dient und nicht umgekehrt.
3: Das Engagement von Elisabeth Sechser hängt auch mit ihrer persönlichen Geschichte als Mutter zusammen. Als Mutter einer 13-jährigen Tochter, die eine unheilbare Krankheit hat und Pflege braucht. Sechser engagiert sich für eine Sicht der Pflege, die nicht auf einzelnen Menschen, meist Frauen, beruht, sondern es brauche Caring Communities.
2: Das ist sowohl für die Person, die Pflege braucht, gut, wenn da nicht nur ein Mensch an der Seite ist. Das ist auch für die zu pflegende Angehörige gut und das ist auch für unsere Wirtschaft gut, weil es hat einen enormen ökonomischen Wert, wenn man Pflege ausbaut und vor allem mobile Pflege ausbaut. Das heißt, eigentlich ist es eine Win-Win-Situation und die Gender Gaps nehmen ab. Also es ist ein durchaus sehr spannendes Thema, wenn es um die Geschlechtergerechtigkeit geht. Und da bin ich sicher einerseits ökonomisch sehr interessiert und persönlich total betroffen und biete eben auch Lösungen an, dass wir das anders aufstellen. glaube, meine Tochter hat mich gelehrt, das Essentielle zu sehen. Garantiert das Leben im Hier und Jetzt, weil wir nie genau so wissen, wie lange das noch geht. Also sie hat mich, glaube ich, schon auch gelehrt, dass es wichtig ist, neben dieser starken Verbindung, die wir haben, auch, dass so jede ihr eigenes Leben lebt. Also auch sehr, was eigentlich sehr Autonomes. Durch ihre Erkrankung bin ich sozusagen auch zurückgeworfen auf Angewiesenheit. Aber auch sozusagen dieses aufeinander angewiesen sein, nicht als Schwäche zu sehen, sondern als massiven Ausdruck vom Menschsein. Und ich glaube, es hat mich auch rausgeholt aus diesem Individualisierungstrend, den wir ja schon in unserer Gesellschaft haben. Von dem her mich fragen, also Menschen, die mich kennen, suggerieren, dass ich eine extrem erfolgreiche Frau bin und glauben damit wahrscheinlich ökonomisch. Und da muss ich sagen, das stimmt nicht. Ich habe das Gefühl, ich bin eine erfolgreiche Frau, weil ich bin sehr reich innerlich. Und ich glaube, zu diesem innerlichen Reichtum hat meine Tochter sehr viel beigetragen.
1: Gerlinde Petritsch-Wallner hat mit der Organisationsentwicklerin und NGO-Gründerin gesprochen. Die Sendung »Was wäre, wenn Fürsorge zählt?« wird an diesem Montag um 19 Uhr ausgestrahlt und ist nachzuhören auf www.radioklassik.at unter Podcast-Kategorie Sommergespräche. Und hier noch ein weiterer Teil unserer Sommerserie.
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5: Gott selber ist es, der euch ruft, fasst euch ein Herz, seid mutig, wagt den Sprung über die Hürden eurer Einwände und Bedenken. Gott, der euch ruft, ist auch getreu. Fangt mit seiner Gnade an. Er wird den ehrlichen Beginn zu einem guten Ende bringen.
1: Und damit endet diese Sendung. 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Vatican News Deutsch auf WhatsApp. Aus dem Studio in Rom verabschiedet sich Mario Galgano. 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

0: 10 vor 7.
1: Können Pensionisten den Fachkräftemangel verringern? Und wo in Südtirol erhöhte Waldbrandgefahr herrscht? Das Wetter morgen wieder sonnig und heiß. Ich bin Wilhelm Schatzer. Guten Abend.
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1: Ältere Arbeitnehmer länger im Berufsleben halten. Dafür spricht sich Arbeitslandesrätin Magdalena Amhoff aus. Überall fehlen Arbeitskräfte, Fachkräfte, deshalb seien ältere Arbeitnehmer und rüstige Pensionisten eine Ressource. Die Landesverwaltung hat die Möglichkeit geschaffen, dass Mitarbeiter freiwillig bis zum vollendeten 70. Lebensjahr im Dienst bleiben können und auch im privaten Sektor gibt es flexible Erwerbsmodelle im Alter. Die Gelegenheitsarbeit sei aber in der Praxis oft noch zu starr geregelt, sagt Amhoff. Es seien weitere Erleichterungen notwendig, um Rente und Arbeitseinkommen zu vereinbaren. Die Zuständigkeit dafür liege aber beim Staat. In Australien gibt es seit einem halben Jahr ein Social-Media-Verbot für Kinder und Jugendliche unter 16 Jahren, aber bis jetzt hat das Verbot kaum Wirkung, weil sich die Plattformen nicht daran halten und die Profile von Kindern nicht löschen. In Südtirol will Landesrat Philipp Bachhammer auch in Zukunft an einem Social-Media-Verbot festhalten, trotz der Ergebnisse aus Australien.
3: Natürlich muss man noch an der guten Umsetzung arbeiten. Da wird auch auf europäischer Ebene sehr viel zu tun sein. Es geht zuallererst natürlich um eine Änderung des Konsumverhaltens von Kindern und Jugendlichen. Dann geht es aber darum und muss es darum gehen, dass Plattformen dazu gezwungen werden, ihre eigenen Sicherheitsbestimmungen für Minderjährige absolut zu ändern.
1: Die Plattformen mehr in die Pflicht nehmen will jetzt auch Australien. Wer sich nicht an das Verbot von sozialen Medien für Kinder hält, soll künftig doppelt so viel Strafe zahlen müssen. Die Höchststrafe wird von 50 auf fast 100 Millionen Dollar erhöht. In Ulten ist es zu einem Bergunfall gekommen. Der 61-jährige Peter Florian Matzoll aus St. Walburg ist dabei ums Leben gekommen. Der Mann dürfte bereits gestern abgestürzt sein. Er war am Abend nicht nach Hause zurückgekehrt und heute hat ihn die Bergrettung dann in der Nähe der Auerbergalm nochmal tot gefunden. Aus ungeklärter Ursache ist er vom Forstweg abgekommen und fast 200 Meter über die steile Böschung abgestürzt. Auch der Notarzthubschrauber und die Karabiniere waren im Einsatz. In einigen Teilen Südtirols herrscht erhöhte Waldbrandgefahr. Der Warnlagebericht gibt fürs Unterland, Überetsch, Raumbozen und das Eisacktal die zweithöchste Warnstufe Orange aus. Erhöhte Vorsicht ist geboten und wenn jemand ein Feuer bemerkt, sollte er das umgehend melden. In den vergangenen Wochen sind mehrmals nach Blitzeinschlägen kleinere Waldbrände entstanden. Am Abend gibt's noch Gewitter. Morgen wird's wieder sonnig. Gleich mehr zum Wetter.
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1: Stellenweise gibt's jetzt Hitzegewitter. Morgen übernimmt dann wieder die Sonne und am Abend sind wieder ein paar lokale Gewitter dabei. Es bleibt heiß mit 28 bis 35 Grad. Jetzt messen wir 32 Grad in Salon, 24 am Reschen, 29 in Kolmann und 25 Grad hat es in Sand in Taufers.
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8: Guten Abend, wünscht Barbara Widot aus der Landesverkehrsmeldezentrale. Auf der Pustertaler Staatsstraße in Richtung Innichen zwischen San Lorenzen und Percha Kolonnenverkehr und Stau wegen dichten Verkehrs. Und immer auf der Pustertaler Staatsstraße auf der Südumfahrung von Bruneck Nachtsperre von 20 bis 5 Uhr wegen Arbeiten. Umleitung über den Nordring. Auf der Brenner Staatsstraße in Bozen im Viertel-Tunnel Nachtsperre von 22 bis 5 Uhr wegen Arbeiten. Der Verkehr wird umgeleitet. Gute Fahrt!

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0: 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Es ist 20.20 Uhr. 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
2: Leo XIV. In Frankreich. Bischöfe rufen zum Gebet für Papstbesuch auf. Westjordanland. Christen fühlen sich mit Siedlergewalt allein gelassen. Und Kolumbien. Frieden lässt sich nicht mit einer Unterschrift kaufen. Das und mehr hören Sie in dieser Sendung. Ich bin Mario Galgano. Herzlich willkommen. Die französische Bischofskonferenz hat im Vorfeld des geplanten Besuchs von Papst Leo XIV. In Frankreich zu einem landesweiten Gebet aufgerufen. Der Aufruf erfolgt anlässlich des Hochfestes Maria Himmelfahrt am 15. August, die zugleich den Jahrestag der historischen Weihe Frankreichs an die Jungfrau Maria markiert. Die apostolische Reise des Oberhaupts der katholischen Kirche nach Frankreich und zur Bildungsorganisation der Vereinten Nationen UNESCO ist für den Zeitraum vom 25. bis 28. September angesetzt. Wie die Bischofskonferenz auf ihrer offiziellen Website mitteilte, komme der Bischof von Rom im Geiste der väterlichen Sorge, um die Gläubigen im Glauben zu stärken und sie zum Zeugnis für das Evangelium sowie zum Einsatz für Einheit, Dialog, Gerechtigkeit und Frieden zu ermutigen. Ungeachtet organisatorischer Herausforderungen und ökonomischer Überlegungen hoben die Bischöfe hervor, dass die Visite in erster Linie ein geistliches Ereignis darstelle. Das Gebet solle dazu beitragen, dass die Reise eine Quelle der Gnade für die Kirche sowie für alle Bewohner des Landes und darüber hinaus werde. Für die Vorbereitung auf das Ereignis hat die Bischofskonferenz ein spezielles Gebet verfasst. Dieses soll am Feiertag und in der darauffolgenden Zeit gemeinsam in Familien, Pfarreien und religiösen Gemeinschaften gebetet werden. Mehr dazu auf unserer Internetseite unter www.radiovatikan.de. Angriffe durch Siedler gehören im letzten christlichen Dorf im palästinensischen Westjordanland Taibe inzwischen zum Alltag. Pfarrer Bashar Fadwadeh ist seit 5 Jahren Pfarrer der lateinischen Christ-Erlöser-Pfarrei in dem Ort, der in der Bibel als Ephraim bekannt ist. Er befürchtet, dass Familien gezwungen sein könnten, ihr Land zu verlassen.
3: Heute erlebt die christliche Bevölkerung dort immer wieder Angriffe und Einschüchterungen durch israelische Siedler. Zuletzt drangen sie in das Haus einer christlichen Familie ein. Bashar Fawadleh ist Pfarrer in dem Dorf. Er berichtet im Gespräch mit den Vatikanmedien, dass er die aktuelle Situation als sehr beunruhigend empfindet. Das Haus, von dem Sie gehört haben, war gerade für den Einzug vorbereitet worden. Doch seit mehreren Tagen sind 2 Siedler wiederholt dort eingedrungen. Sie haben das Grundstück betreten und eine Schafherde auf das Gelände und bis in die Nähe des Hauses gebracht. Außerdem haben sie den Zaun aufgetrennt. Es handelt sich nicht um einen Einzelfall, sondern um eine Strategie der Schikane, die darauf abzielt, ein Klima der Angst zu schaffen und die palästinensischen Familien dazu zu bringen, ihr Land zu verlassen. Bei dem jüngsten Eindringen befand sich die Familie nicht in ihrem Haus und sei glücklicherweise bei den Attacken insgesamt unversehrt geblieben. Doch die psychische Belastung sei enorm, sagt Pfarrer Bashar Fawadleh. Und die Siedler seien inzwischen wieder zurückgekehrt. Stellen Sie sich vor, Sie bereiten das Haus Ihrer Familie vor und stellen dann fest, dass Fremde einfach eingedrungen sind. Das ist die Situation, die wir hier in Taipei erleben. Genau in diesem Moment, in dem ich mit Ihnen spreche, sind diese Siedler leider wieder zurückgekehrt, um Zelte aufzustellen. Die Situation ist sehr schwer zu ertragen. Auch andere Familien in Taipei seien betroffen. Immer wieder würden landwirtschaftliche Flächen beschädigt oder in Brand gesetzt. Zuletzt sei ein Berg südöstlich des Dorfes angezündet worden. Hinzu kämen Straßenblockaden und Einschränkungen der Bewegungsfreiheit. Die israelischen Siedler kommen, um Schaden anzurichten und Land zu besetzen. Seit mehreren Monaten verschlechtert sich die Situation dramatisch. Fast jeden Tag sind wir mit Eindringen und Angriffen auf Privateigentum Eigentum, der Zerstörung landwirtschaftlicher Flächen, der Sperrung von Straßen und Einschränkungen der Bewegungsfreiheit sowie einem ständigen Druck auf die Bevölkerung konfrontiert. Menschen in Taipeh richten deshalb einen dringenden Appell an die internationale Gemeinschaft und an die diplomatischen Vertretungen. Sie sollten eingreifen und für den Schutz der Bevölkerung sorgen. Die Christen von Taipeh fühlen sich angesichts der Situation vergessen. Ja, wir fühlen uns vergessen, wir fühlen uns alleingelassen. Es gibt zwar Möglichkeiten, rechtlich dagegen vorzugehen, aber sie sind leider sehr begrenzt und nur sehr selten wirksam. Deshalb sind die Präsenz und der Druck der internationalen Gemeinschaft heute von entscheidender Bedeutung. Wir brauchen einen konkreten Schutz für die Zivilbevölkerung und einen echten politischen Willen, damit diese Gewalt aufhört. Und dann wird der Pfarrer ganz direkt. Er bittet die katholischen Gemeinden auf der ganzen Welt, auf die Situation in Taipeh aufmerksam zu machen. Vergesst Taipeh nicht. Ich lade alle Diözesen der katholischen Kirche auf der ganzen Welt ein, über die Situation in Taipeh zu sprechen, über diese Brüder und Schwestern im Glauben, die in Angst leben. Die erste christliche Gemeinschaft dieses Landes darf nicht im Schweigen verschwinden. Gemeinsam können wir dieses lebendige Zeugnis des Glaubens bewahren. Für Radio Vatikan, Christine Seuss.
2: Vergangene Woche hat der im Juni gewählte Präsident Abelardo de la Espriella sein Amt in Kolumbien übernommen. Seine Amtsübernahme fällt in eine Phase, in der sich die Sicherheitslage in den abgelegenen Regionen Kolumbiens verschlechtert. Fast 10 Jahre nach dem Friedensabkommen zwischen der Regierung und den revolutionären Streitkräften Kolumbiens, FARC, kommt es in Teilen des Landes erneut zu Gewalt.
4: Das historische Abkommen zur Beendigung des 50-jährigen bewaffneten Konflikts war nach einer anfänglichen Ablehnung per Referendum am 24. November 2016 in Bogotá in einer überarbeiteten Fassung unterzeichnet worden. Der Konflikt hatte zuvor Hunderttausende Todesopfer gefordert und Millionen Menschen zur Flucht im eigenen Land gezwungen. Bis heute hält die Aufarbeitung der Verbrechen an. Am 5. August klagte das Sondergericht für den Frieden 27 ehemalige FARC-Guerilla-Leiter wegen Verbrechen gegen die Menschlichkeit und sexueller Gewalt an. Bischof Héctor Fabio Henao, Beauftragter der kolumbianischen Bischofskonferenz für die Beziehungen zwischen Kirche und Staat, bezeichnete diesen Schritt im Gespräch mit den Vatikanmedien als maßgeblich für die Würde der Opfer. Wahrheit, Gerechtigkeit und Wiedergutmachung seien die Voraussetzungen für einen dauerhaften Frieden. Die Bilanz fällt zwangsläufig gemischt aus. Einerseits hat das Abkommen von 2016 Tausende von Menschenleben gerettet, die Demobilisierung der größten bewaffneten Gruppen des Landes ermöglicht und beispiellose institutionelle Grundlagen für Wahrheit und Übergangsjustiz geschaffen. Andererseits haben die Verzögerungen bei der vollständigen Umsetzung der Reformen im ländlichen Raum und die zögerliche soziale Präsenz des Staates in den Randregionen ein dramatisches Vakuum hinterlassen, das rasch durch andere Gewaltfaktoren gefüllt wurde. Frieden lässt sich nicht mit einer Unterschrift einkaufen. Er ist ein anspruchsvoller Prozess, der kontinuierliche politische und gesellschaftliche Beharrlichkeit erfordert. Als Ursachen für das erneute Aufflammen der Gewalt nennt der Bischof strukturelle Faktoren wie den Drogenhandel, illegalen Bergbau und das Fehlen nachhaltiger wirtschaftlicher Alternativen für die ländliche Bevölkerung. Nach dem Abzug der FARC seien andere bewaffnete Splittergruppen, kriminelle Banden und Guerilla-Gruppierungen in die Region nachgerückt, um die Kontrolle über legale wie illegale Märkte sowie strategische Territorien zu übernehmen. Dadurch gerate die Zivilbevölkerung erneut unter Druck. Die Auseinandersetzungen zwischen FARC-Dissidenten und der ELN-Guerilla seien im Wesentlichen auf Machtkämpfe um Territorien und Schmuggelrouten zurückzuführen. Was die Entscheidung des Sondergerichts für den Frieden betrifft, ist dies ein entscheidender Schritt für die Würde der Opfer. Die Anerkennung der Wahrheit über Verbrechen gegen die Menschlichkeit und sexuelle Gewalt Stabilität ist eine unverzichtbare Voraussetzung für die moralische Heilung eines Landes. Für die kolumbianische Gesellschaft ist dies eine Mahnung daran, dass Frieden nicht auf Straffreiheit berufen darf, sondern auf der zentralen Rolle der Opfer, der Anerkennung des erlittenen Leids und der absoluten Ablehnung einer Wiederholung der Schrecken, die wir in der Vergangenheit erlebt haben. Mit Blick auf das Zusammenspiel von Justiz und Friedensprozess unterstreicht Henao, dass echte Versöhnung nicht auf Straflosigkeit aufgebaut werden könne. Die Rechte der Opfer müssten den Kompass für politische Verhandlungen bilden. Um eine Rückkehr zum großflächigen Krieg zu verhindern, sieht der Bischof die Prioritäten im Schutz des menschlichen Lebens, der Einstellung von Übergriffen auf die Zivilbevölkerung und der umfassenden sozialen Präsenz des Staates in den Randgebieten. Für den neuen Präsidenten Abelardo de la Espreia ergeben sich daraus zentrale Aufgaben. Neben der Sicherheit für gefährdete Gemeinschaften und soziale Anführer muss der Staat durch Bildung, Gesundheit und Infrastruktur Präsenz zeigen. Zudem gilt es, die Klüfte zwischen den städtischen Zentren und den ländlichen Gebieten zu überbrücken. Die katholische Kirche setzt ihre Arbeit in den betroffenen Gebieten fort. Neben der Seelsorge und humanitären Hilfe nimmt sie örtlich Vermittlungsrollen wahr, um humanitäre Korridore zu ermöglichen. Vor dem Hintergrund der politischen Polarisation im Land fördert die Kirche zudem weiterhin den Dialog und das Vertrauen in die Institutionen. Stefanie Stahlhofen für Radio Vatikan.
2: Worum geht es, wenn es um Wirtschaft geht? Und wie sieht eine Wirtschaft aus, die den Menschen wirklich mitdenkt? Mit Fragen wie diesen beschäftigt sich die Wiener Organisationsentwicklerin, Unternehmerin und NGO-Gründerin Elisabeth Sechser. Sie plädiert für eine Wirtschaft, die eines mitdenkt, die sogenannte Care-Arbeit. Gerlinde Petrisch-Wallner von Radio Klassik Stephansdom berichtet im Sommergespräch darüber.
5: Wir haben so ein bisschen eine Wirtschaft, die suggeriert, sie wäre ohne Menschen eigentlich viel einfacher, wenn man sozusagen alles in Excel-Tabellen, in Zahlen messen könnten und zum Wachstum der Märkte, um Konsum, um Produktionsanstieg kümmern könnte, dann wäre das ja eh sozusagen für die Wirtschaft gut und somit für die Menschen wird permanent suggeriert. Das heißt, im aktuellen Wirtschaftsdenken hat Care-Arbeit einen sehr geringen bis gar keinen Stellenwert. Es wird immer nachgelagert behandelt, also entweder als Randthema oder als, wenn wir uns um die Wirtschaft kümmern, dann können wir uns nachher auch um Care-Arbeit kümmern. Genau darum geht es auch in der Caring Economy, nämlich dieses Narrativ, in dem wir alle stecken, umzudrehen und zu sagen, das ist die Kernaufgabe.

0: 2022, dann sind das 44% vom Bruttoinlandsprodukt. Das ist ein enorm hoher Wert. Und das wird eben nicht berechnet nach wie vor. Wir konnten eben nur 2022 hernehmen, weil da fand die letzte Zeitverwendungserhebung statt. Das ist von der Statistik Austria eine Untersuchung der unbezahlten Arbeiten in den privaten Haushalten und Ehrenamt und sonstige Tätigkeiten. Also was arbeitet Österreich am Tag? Und da hat die unbezahlte Arbeit auch einen Platz. Und davor fand diese Erhebung also 13 Jahre früher statt. Also man sieht einfach, wir haben nicht nur das Problem, dass die unbezahlte Care-Arbeit in die volkswirtschaftliche Gesamtrechnung integriert wird und einen Platz bekommt, sondern wir haben hier auch kein jährliches Erhebungsszenario, dass eben die unbezahlte Arbeit auch regelmäßig sichtbar wird. Und man muss schon sagen, es ist ein kalkuliertes Wegschauen.
1: Das Engagement von Elisabeth Sechser hängt auch mit ihrer persönlichen Geschichte als Mutter zusammen. Als Mutter einer 13-jährigen Tochter, die eine unheilbare Krankheit hat und Pflege braucht. Sechser engagiert sich für eine Sicht der Pflege, die nicht auf einzelnen Menschen, meist Frauen, beruht, sondern es brauche Caring Communities.
0: Das ist sowohl für die Person, die Pflege braucht, gut, wenn da nicht nur ein Mensch an der Seite ist. Das ist auch für die zu pflegende Angehörige gut und das ist auch für unsere Wirtschaft gut, weil es hat einen enormen ökonomischen Wert, wenn man Pflege ausbaut und vor allem mobile Pflege ausbaut. Das heißt, eigentlich ist es eine Win-Win-Situation und die Gender Gaps nehmen ab. Also es ist ein durchaus sehr spannendes Thema, wenn es um die Geschlechtergerechtigkeit geht. Und da bin ich sicher einerseits ökonomisch sehr interessiert und persönlich total betroffen und biete eben auch Lösungen an, dass wir das anders aufstellen. Ich glaube, meine Tochter hat mich gelehrt, das Essentielle zu sehen, garantiert das Leben im Hier und Jetzt, weil wir nie genau so wissen, wie lange das noch geht. Also sie hat mich, glaube ich, schon auch gelehrt, dass es wichtig ist, neben dieser starken Verbindung, die wir haben, auch, dass so jede ihr eigenes Leben lebt, also auch sehr, was eigentlich sehr Autonomes. Durch ihre Erkrankung bin ich sozusagen auch zurückgeworfen auf Angewiesenheit. Aber auch sozusagen dieses Aufeinander angewiesen sein, nicht als Schwäche zu sehen, sondern als massiven Ausdruck vom Menschsein. Ich glaube, es hat mich auch rausgeholt aus diesem Individualisierungstrend, den wir ja schon in unserer Gesellschaft haben. Von dem her mich fragen, also Menschen, die mich kennen, suggerieren, dass ich eine extrem erfolgreiche Frau bin und glauben damit wahrscheinlich ökonomisch. Und da muss ich sagen, das stimmt nicht. Ich habe das Gefühl, ich bin eine erfolgreiche Frau, weil ich bin sehr reich innerlich. Und ich glaube, zu diesem innerlichen Reichtum hat meine Tochter sehr viel beigetragen.
2: Elisabeth Sechser darüber, was sie von ihrer schwer kranken Tochter über Erfolg gelernt hat. 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Und hier noch ein weiterer Teil unserer Sommerserie.
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4: Gott selber ist es, der euch ruft. Fasst euch ein Herz, seid mutig, wagt den Sprung über die Hürden eurer Einwände und Bedenken. Gott, der euch ruft, ist auch getreu. Fangt mit seiner Gnade an, er wird

0: den ehrlichen Beginn zu einem guten Ende bringen.
1: Und damit endet diese Sendung. 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Vatican News Deutsch auf WhatsApp. Aus dem Studio in Rom verabschiedet sich Mario Galgano. 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